0: mein Kollege Jens Schröder mal eine ganz besondere Frage aus diesem Wissensbereich befasst. Jens, du wolltest wissen, warum wir manche Roboter süß und niedlich finden und andere total unheimlich und bedrohlich.
1: Genau, das wollte ich wissen und ich bin sicher, jetzt willst du es auch wissen, stimmt's?
0: Auf jeden Fall. Und insbesondere will ich wissen, gibt's überhaupt eine Antwort auf diese Frage und wer erforscht so eine Frage?
1: Naja, das ist schon kein unwichtiges Thema. Also wie reagieren Menschen auf Roboter? Das ist ja absolut entscheidend, zum Beispiel für die Entwicklung von modernen Anwendungen, wo Roboter uns helfen sollen. Also Leute müssen das ja akzeptieren, wenn sie so einen tollen Haushaltshilfsroboter unheimlich finden, dann wird das ein Ladenhüter, dann verkauft er sich nicht. Also da müssen sich die Leute schon mit beschäftigen in den Forschungslaboren.
0: Okay, das leuchtet mir ein. Jetzt interessiert mich, was haben die denn da in diesen Forschungslaboren herausgefunden?
1: Also vielleicht schauen wir uns erstmal an, was das eigentlich bedeutet, unheimlich. Also ein britischer Literaturwissenschaftler, Nicholas Royal heißt er, der hat dazu mal ein ganzes Buch geschrieben tatsächlich.
0: Ein Buch über das Unheimlich.
1: Ja, über das Wesen des Unheimlichen sozusagen. Sowas machen Literaturwissenschaftler offenbar. Das große Werk heißt Uncanny, an Introduction. Er sagt also eine Einführung in das Wesen des Unheimlichen. Uncanny heißt das auf Englisch sozusagen. Aber die Definition, die der Wissenschaftler da gibt, ist interessant. Uncanny, also unheimlich, sind demnach Dinge, die fremd, seltsam, mysteriös wirken und, jetzt besonders interessant, mit einem aufflackernden, zarten Anklang, sagen wir mal, der Möglichkeit von übernatürlichen Einflüssen. Nur der Möglichkeit, nicht feste Überzeugung. Also das Unheimliche, das Uncanny, ist demnach geprägt von einer gewissen Unsicherheit, mit was man es jetzt zu tun hat. Zweifel über die Realität zum Beispiel.
0: Das war jetzt so eine Analyse, so eine Definition, die kann auch wahrscheinlich nur von einem Literaturwissenschaftler stammen. Das ist schon fast poetisch. Aber wie hilft uns das jetzt in der Robotertechnik?
1: Naja, man kann das ja übertragen. Also dass zum Beispiel genau dieses Element der Unsicherheit, des Unentschiedenen vielleicht auch hier eine Rolle spielt bei der Frage, ob wir Roboter jetzt süß oder niedlich oder egal oder eben unheimlich finden.
0: Welche Art von Unsicherheit meinst du, wenn du das sagst?
1: Nein, wir reden hier von der Unsicherheit, wie menschlich oder menschenähnlich ein Roboter oder eine künstliche Intelligenz so ist. Guck mal, so ein Industrieroboter, der am Band bei einer Autofirma so Karosserien zusammenlötet mit so einem Schwenkarm, den findet ja eher niemand unheimlich.
0: Nö, ich auch nicht. Also es ist einfach eine faszinierende Maschine.
1: Genau. Und es ist auch allen sonnenklar, dass dieses Ding was völlig anderes ist als ein Mensch. Das stellt uns als Menschen überhaupt nicht in Frage oder versucht nicht, uns irgendwie ähnlich zu sein. Unheimlich wird es dann, wenn Maschinen uns zu ähneln beginnen auf eine bestimmte Weise.
0: Du meinst wie zum Beispiel C-3PO aus Star Wars. Das ist ja auch so ein Blechmann. Bloß, ich sag, den finde ich jetzt nicht unheimlich. Ich finde den lustig und sympathisch.
1: Ja, ich kenne nur unter C3PO, aber du bist es natürlich gleich Englisch. Aber das stimmt. Der C3PO, das ist ja der Roboter, der ist wirklich so ein Blechmann. Der ist ja meilenweit von der Menschenähnlichkeit entfernt, auch wenn er schon auf zwei Beinen läuft. Der ist halt so ein Blechmann. Und am anderen Ende der Skala ist dann zum Beispiel so ein Roboter wie Commander Data aus Star Trek. Kennst du den?
0: Klar kenne ich den. Der wurde ja auch Geschauspieler von einem Menschen und ist dementsprechend auch fast wie ein Mensch, ist ein perfekter Mensch. Unheimlich finde ich den jetzt auch nicht.
1: Nee, genau richtig. Der ist schon so täuschend menschlich, dass wir den akzeptieren können und auch mögen. Der ist ja total beliebt gewesen in der Serie. Das Unheimliche liegt also irgendwo dazwischen. Es gibt einen japanischen Roboterforscher, Masahiro Mori, der hat mal ein Diagramm dazu entworfen. Und unten auf der X-Achse dieses Diagramms hat er den Grad der Menschenähnlichkeit abgetragen. Ganz links würde dann so ein Industrieroboter angesiedelt werden, der also gar nicht menschenähnlich ist. Und ganz rechts wäre es zum Beispiel Commander Data, ein Roboter, den man eigentlich von einem Menschen kaum noch unterscheiden kann, sogar mit Mimik und so.
0: Okay, das kann ich mir vorstellen. Also wir stellen alle Roboter in eine Reihe und ganz links kommen die wirklich ganz klar Roboter sind, so richtig genau. Blechdinger. Und rechts sind die wir eigentlich schon mit Menschen verwechseln könnten.
1: Genau, und dazwischen gibt es alle möglichen Zwischenvarianten. Und jetzt haben wir, wie bei so einem Diagramm, eine senkrechte Achse, die Y-Achse. Da ist sozusagen abgetragen, wie verbunden sich wir echten Menschen mit solchen Robotern fühlen können. Mit einem Industrieroboter ja eher gar nicht so sehr. Der ist dann eben ganz unten sozusagen, nicht so hoch auf der Achse. Und dann kommt dann vielleicht etwas höher der blecherne C3PO. Der ist schon ein bisschen menschlich, aber nur so blech angedeutet und so weiter. Mit dem können wir was anfangen, ne, und so weiter.
0: Okay, also das bedeutet, dass die Kurve nach rechts immer weiter nach oben geht. Also die wirklich ganz klar aussehen wie ein Roboter, denen vertrauen wir vielleicht eventuell ein bisschen, aber nicht viel. Und je menschenähnlicher wird, das kann man jetzt als Faustregel merken, je menschenähnlicher, desto mehr Sympathie. So ist das?
1: Ja, das könnte man denken, aber das Diagramm ist bekannt geworden, weil es eben nicht ganz so dieser linearen Logik folgt. Es ist bekannt geworden auch unter einem Namen, das heißt Uncanny Valley, also das Diagramm mit dem Tal des Unheimlichen. Und das kommt daher, dass eben diese Kurve, je menschenähnlicher, desto freundlicher gucken wir auf diesen Roboter, diese Kurve fällt bei einem bestimmten Grad an Menschenähnlichkeit, eben steigt die nicht mehr an, sondern fällt ganz krass runter, die rauscht richtig nach unten. Da werden uns dann die Wesen unheimlich, die da sind. Und da wären dann zum Beispiel so Roboter, die so kalte, harte Gesichter haben, die so schon menschenähnlich aussehen, aber weißt du, wie so chinesische Bunraku-Puppen, so glatte, harte Gesichter. Die finden wir unheimlich und auch unsympathisch, obwohl die schon ganz schön menschenähnlich sind, also mehr als jetzt C3PO zum Beispiel. Oder so frankensteinhafte Erscheinungen wären da auch anzusiedeln. Irgendwie sehr menschlich schon, aber irgendwie auch nicht mit so Fehlern und Problemen und so weiter. Und man kann dann auch weiter nach rechts wandern. Dann kommen wieder diese, die immer noch menschenähnlicher sind. Da kommt dann irgendwann Commander Data und dann geht diese Kurve der Sympathie wieder nach oben. Dann finden wir die Roboterwesen wieder sympathisch und vertrauenswürdig. Also diese Kurve, die du beschrieben hast, die immer weiter nach oben geht, immer mehr Vertrauens- und Würdigkeit und Sympathie, die hat eben eine Delle. Und diese Delle an einer bestimmten Stelle der Menschenähnlichkeit, die nennt man das Uncanny Valley, das unheimliche Tal.
0: Ist schon sehr faszinierend, dieses Uncanny Valley. Das heißt, wenn ein Roboter menschenähnlich ist, aber noch nicht menschenähnlich genug, dann gibt es da irgendwie so die Irritation und genau dann macht es uns Angst.
1: Genau.
0: Das heißt, diese Lektion kann man dann wahrscheinlich auch für die Konstrukteure und Konstrukteurinnen von Robotern übertragen. Also die versuchen dann wahrscheinlich immer, einen Roboter zu erschaffen, der möglichst menschenähnlich ist, aber wenn es doch nicht so richtig funktioniert und sie eben es nicht schaffen, so eine perfekte Maschine zu erschaffen, so eben Commander Data, dann ist es wahrscheinlich besser, einen Schritt zurückzutreten und den Roboter doch noch ein bisschen mehr wie ein Roboter aussehen zu lassen und nicht zu menschlich.
1: Ja, links vom Tal.
0: Links vom Tal, weil wir das doch angenehmer finden, wenn er doch eher ein bisschen roboterhaft ist, als wenn er eben menschenähnlich, aber nicht menschenhaft genug ist.
1: Genau, das ist der Gedanke. Inzwischen ist aber auch klar, dass diese Menschenähnlichkeit oder nicht nur eines von vielleicht wahrscheinlich mehreren Kriterien ist. Also ein menschenunähnlicher Blecheimer wie C3PO kann tatsächlich auch unheimlich wirken, wenn er zum Beispiel 4 Augen hat. Dann spielen dann da noch andere Sachen mit rein. Also dieses Uncanny Valley-Diagramm, unheimliche Tal-Diagramm, das ist ein Anhaltspunkt, wo man sozusagen sich dann ausrichten kann als Roboterkonstrukteur, aber man muss auch noch ein paar andere Sachen. Also 4 Augen sollte man auch nicht dem Roboter geben. Die muss man auch noch beachten.
0: Okay, also dieses Uncanny Valley erklärt jetzt, warum gerade die Roboter irritierend sind, die sehr menschenähnlich sind, aber wo dann irgendwie noch so ein Stückchen was fehlt zum Menschensein. Aber kann man das jetzt auch noch irgendwie besser erklären, warum das passiert?
1: Ja, also die Grafik erklärt ja noch nicht, warum das so ist. Sie erklärt nur, dass es so ist, dass ein bestimmter Grad an Menschenähnlichkeit bei Robotern uns unheimlich ist. Über die Frage, warum das so ist, da gibt es einige Theorien, wahrscheinlich mehr als ein Dutzend. Eine davon finde ich ziemlich plausibel. Die geht davon aus, dass uns die widersprüchliche Wahrnehmung irritiert und verstört, also die Unsicherheit. Und da sind wir wieder beim Literaturwissenschaftler von, was Nicholas Royal geschrieben hat. Also die Unsicherheit, ist das ein Mensch? Ja, könnte, ach, vielleicht doch nicht. Der hat doch komische Narben bei dieser Frankenstein oder dieses Gesicht ist doch ganz hart. Das ist doch kein Mensch, der hat keine richtige Mimik. Also da so irgendwo dieses Zwischending. Das verstört uns.
0: Wenn du das sagst mit dieser widersprüchlichen Wahrnehmung oder dass das Hirn so ein bisschen konfus ist, dann muss ich dran denken, wenn man so im Kino sitzt, diese 3G-Kino, man hat eine Achterbahnfahrt, die Augen sagen einem ganz klar, man macht hier gerade eine Bewegung, der Körper merkt es aber nicht, das Gehirn bekommt ganz verschiedene Sinneseindrücke gesendet und dann wird der vielen Menschen schlecht, weil das Gehirn es einfach nicht verarbeiten kann, weil es einfach so widersprüchlich ist.
1: Genau, das scheint ein ganz ähnlicher Effekt zu sein, zumindest das eine der Erklärungen für dieses Uncanny Valley. Unser Gehirn mag es offenbar nicht, zweideutige Botschaften zu bekommen. Also Roboterdesigner haben dann natürlich als Ziel, ihre Geschöpfe so gut und so menschlich hinzubekommen, dass sie über das Uncanny Valley rüberkommen, auf die andere Seite, wo das Gehirn sagt, also diesen Commander Data, der ist ja menschlich voll okay, mit dem würde ich auch in Urlaub fahren. Wenn sie das nicht schaffen, sollten sie lieber vor dem Uncanny Valley Stopp machen und C3PO blecheimern.
0: Da bin ich froh, dass die Konstrukteure das tatsächlich machen. Also ich bin froh, dass mein Staubsaugerroboter jetzt keine 4 Augen hat. Wahrscheinlich würde ich mich in meiner eigenen Wohnung nicht mehr trauen.
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1: Mag sein, dass man einfach erstmal an Verdauung denkt bei dem Wort Stoffwechsel, aber das ist tatsächlich nur ein Aspekt des Stoffwechsels. Denn der ist eine sehr, sehr komplexe Vorgangsweise des Körpers und wenn der nicht funktioniert, wenn also Nährstoffe nicht richtig umgewandelt werden können, dann sind oft Krankheiten die Folge. Wie man merkt, ob man einen gesunden Stoffwechsel hat, wie Ernährung, Sport, aber auch unsere Gedanken und die unsere seelische Verfassung unseren Stoffwechsel beeinflussen, darüber reden wir heute.
2: Und wie das bin ich, Doc Fleck.
1: Und Maike Dinklage von der Brigitte. Anne, wir springen gleich rein. Was heißt es denn eigentlich genau, wenn jemand sagt, er hat einen guten Stoffwechsel, hört man ja manchmal. Also verbrennt er besonders schnell? Verbrennt er Fett und Zucker gleichermaßen? Und was heißt es eigentlich, wenn einer sagt, ich habe von Natur aus einen hohen Grundumsatz? Ist es das Gleiche wie ein guter Stoffwechsel?
2: Ja, dieses Wort Stoffwechsel oder wie wir dieses Wort benutzen im deutschsprachigen Raum, das ist nicht so ganz sauber, weil eigentlich gehört da so, so viel rein. Der Stoffwechsel bedeutet ja, dass alles, was im Körper umgesetzt wird, unsere Organismusabläufe optimal funktionieren. Da könnte man jetzt sagen, der Stoffwechsel der Schilddrüse muss laufen, weil die Schilddrüse ist der Dirigent für so viele Organfunktionen. Der Stoffwechsel der kleinsten Zelle muss laufen. Die kleinste Einheit des Körpers, die braucht B-Vitamine, Magnesium, die braucht gutes Algenöl, die braucht Coenzym Q10 und so weiter und so fort. Dann haben wir den Muskelstoffwechsel, der auch gesund sein will. Also es gibt ganz, ganz viele, in Anführungsstrichen, kleine, wie so verzahnte Rädchen in unserem Körper. Das, was wir als dieses Schlagwort der Stoffwechsel immer so in den Raum werfen, ist eigentlich wie so ein bunter Kuchen mit ganz vielen Obststücken drin. Da ist eine ganze Menge.
1: Hat der eine erbliche Komponente?
2: Grundumsatz, wenn wir da jetzt in den Details tauchen und das als Grundlage der Stoffwechseldiskussion nehmen, ja, auch der Grundumsatz ist teilweise angeboren, wie zum Beispiel auch Schilddrüsenfunktionsstörungen auch erblich getriggert werden können. Und zum Beispiel, wenn Menschen teilweise auch wirklich einen schlechten Grundumsatz haben und Schwierigkeiten haben, abzunehmen, dann empfehle ich ganz dringend immer die Schilddrüse abklären zu lassen. Im Labor, vielleicht auch über einen Ultraschall und als erste Andockstation die Hausärzte zu nutzen.
1: Gibt es denn Wege, den Stoffwechsel anzutreiben, also gezielt dafür zu sorgen, dass die Zellen beginnen, Nahrung besser in Energie umzuwandeln?
2: Was da ganz hilfreich ist, ist zum Beispiel das Nutzen von Kältereizen. Also das ist bekannt, wenn man zum Beispiel Kältereize setzt, dass man damit auch den Körper und den Stoffwechsel, den Umsatz aktiviert.
1: Also du meinst morgens unter der Dusche erstmal kalt abduschen, damit man wach wird?
2: Kalt, zum Beispiel Arme und Beine. Also ich habe Schwierigkeiten, meinen Rücken mit kaltem Wasser zu begrüßen oder so. Aber man kann ja schon mal auch Impulse setzen, Arme und Beine kalt abzuduschen. Dann überhaupt Bewegung zu nutzen, Kniebeugen. Warum macht man nicht mal eine Kniebeuge zwischendurch am Tag? Man muss es ja nicht nur dann, wenn man irgendwo eine sportliche Verabredung hat, machen. Warum macht man das nicht nebenbei? Die Arme aufdehnen oder auch mal mit den Armen Fahrrad fahren.
1: Könnt ihr jetzt natürlich auch machen, während ihr diesen Podcast hört.
2: Während ihr den Podcast hörst, möchte ich, dass ihr wirklich jeder, der kein kaputtes Knie hat, 15 Kniebeugen macht oder noch ein paar Impulse mehr und mal einfach mit den Händen Fahrrad fahren. Mache ich gerade sogar jetzt nebenbei. Ist zum Beispiel eine super Übung, wenn man 10 bis 15 Minuten vor dem Essen auch mal ein bisschen körperlich in Aktion kommt. Auch über die Arme, warum nicht? Dann hat man zum Beispiel einen besseren Insulinhaushalt. Also der ganze Stoffwechsel um das Thema Blutzucker, Blutzuckerreiz, Verbrennung der Nährstoffe läuft besser.
1: Das ist ein guter Hinweis. Das heißt, einfach in die Gänge kommen, 10 Minuten vorher schon sich so ein bisschen betätigen, dann ist das Essen auch bekömmlicher.
2: Warum nicht im Homeoffice ein paar Kniebeugen, warum nicht ein paar Liegestützen an der Wand oder einfach auf der Stelle ein bisschen trampeln oder auch mal mit den Armen kreisen oder dieses ganz schnelle mit den Armen so hin und her. Wie soll ich das jetzt nennen, was ich gerade mache? So zappeln wie ein Zappelphilipp. Das ist stoffwechselanregend.
1: Es gibt ja auch eine Atemgasdiagnostik, über die man rausfinden kann, wie gut der eigene Stoffwechsel ist. Da wird der Sauerstoff und auch der CO2-Gehalt im Atem gemessen und dann erkennt man daran, ob gerade gut Fett und Zucker verbrannt wird. Was hältst du denn davon?
2: Das ist eine Messung, die ist medizinisch legitim, die empfiehlt sich jetzt nicht inflationär für jeden, die kann aber hilfreich sein in der Kontrolle von Menschen, die Schwierigkeiten haben, Gewicht zu verlieren. Aber das macht man dann punktuell, einige wenige gezielte Male, das kann dann hilfreich sein.
1: Also das ist nichts, was uns jetzt generell so viel Aufschluss gibt, dass es eigentlich jeder mal gemacht haben sollte, damit er weiß, wie er sich ernähren muss, um den Stoffwechsel gut voranzutreiben.
2: Das würde ich jetzt nicht inflationär für jeden, jedermann rund um die Uhr empfehlen. Nein, sondern ausgewählte Fälle mit bestimmten Problemstellungen. Da macht das dann unter Umständen Sinn.
1: Stoffwechsel hängt ja auch nicht nur mit der Ernährung zusammen, sondern eben auch damit, wie viel wir uns bewegen und eben auch, ob wir fröhlich sind oder traurig und auch damit, was wir trinken. Speziell unser Mindset, wie beeinflussen denn unsere Gedanken den Stoffwechsel?
2: Also da würde ich auf diese Frage von dir antworten mit einem Patientenfall. Also ich hatte mal eine Patientin, die war auch schon in zig Praxen und hat schon tausend Sachen probiert abzunehmen. Und ich hatte dann auch ihre Schilddrüse kontrolliert, die war gut. Sie hatte keine Schwermetallbelastung im Blut. Auch das kann ja eine Gewichtsabnahme erschweren. Das habe ich auch im Energy-Buch ausführlich beschrieben. Wenn der Körper viele Giftstoffe im Körper ablagern muss, dann macht er das in der Leber, aber auch im Fettgewebe. So schützt sich der Körper manchmal vor einer schnellen Gewichtsabnahme, weil sonst so viele Fettzellen abschmelzen würden und der Körper sich wie selbst vergiften würde. Und bei dieser Patientin war auch die Darmgesundheit in Schuss. Manche Leute nehmen ja auch nicht ab, weil sie eine schlechte Darmflora haben, die eine Gewichtszunahme oder fehlende Abnahme begünstigt. Bei der war es wirklich auch das Mindset, was sie gebremst hat. Und ich habe mit ihr dann diese Aufgabe gemacht, dass sie sich vorgestellt hat oder autosuggestiv beeinflusst hat. Ich arbeite ja auch gern mit Autosuggestion. Und dann hat sie einfach sich mal selbst beschrieben und sie hat gesagt, ja, ich bin ja so eine Tonne, ich bin ja so schwer. Dann habe ich gemeint, wollen wir das jetzt mal gemeinsam umdrehen? Oder sie drehen es um, weil sie haben ihre Gesundheit im Griff. Ich bin ja immer nur, ich sage immer, ich bin euer Stützrädchen. Ja, ich will euch anfeuern, euch selbst der beste Arzt zu werden. Und dann haben wir ein Mindset entwickelt in der Sprechstunde und dann ging sie raus und sagte sich immer so autosuggestiv, ich bin ein Lüftchen, ich bin eine Feder. Und das hat bei der wirklich einen Schalter umgelegt. Sie hat es sich wirklich gegönnt, ihre Selbstwahrnehmung zu verändern, weil so oft leben wir in der Vergangenheit. Diese Frau ist ja morgens schon aufgestanden und war gefühlt, ich bin ja eh so ein schwerer Koloss. Hat sich wie eine Tonne gefühlt. Ja, dann bist du in dem Mindset, ich bin ja so unbeweglich, ich bin ja so übergewichtig. Wenn du das drehst und quasi dich in deine Zukunft denkst, dann kannst du auch wirklich mal was bewegen. Am besten müssen wir uns an unsere Zukunft schon morgens erinnern. Wie willst du sein? Wie willst du alt werden? Das gilt jetzt nicht nur für den Stoffwechsel, sondern auch für viele, die vielleicht jetzt gerade das zuhören und denken, oh, jetzt höre ich doch mal ein bisschen schärfer hin. Weil so kann man wirklich auch schwere Symptome positiv beeinflussen, wenn wir endlich unseren Körper ganzheitlich nutzen.
1: Lass uns trotzdem nochmal zum Thema Ernährung zurückkommen. Du hast ja vorhin schon gesagt, es gibt ganz viele unterschiedliche Stoffwechselprozesse im Körper. Welche Stoffwechselstörungen können wir denn gezielt mit Ernährung verbessern?
2: Ganz klar, zum Beispiel das Thema Purinstoffwechsel. Zu viele Purine können Gicht, eine Stoffwechselstörung auslösen. Vielen Menschen ist nicht bewusst, dass zum Beispiel nicht nur Fleisch oder Alkohol quasi problematisch sein können, um eine Gicht auszubrüten, sondern auch zu viel Zucker, zu viel Fruchtzucker ebenso. Also zu viel Obstsäfte, zu viel Zucker aus Süßigkeiten, zu viel Getreide. Das ist Punkt 1. Der Schilddrüsenstoffwechsel, der braucht ganz viele Mikronährstoffe. Das ist ganz, ganz, ganz, ganz, ganz oft das Problem. Die Schilddrüse braucht, damit sie optimal funktioniert, sie braucht ausreichend Jod, sie braucht ausreichend Selen. Ich denke gerade an, wie viele kleine Schilddrüsen von Kindern, die wahrscheinlich gerade jetzt in Deutschland, Schweiz, Österreich und überall auf der Welt schlecht ernährt sind. Und die Schilddrüse braucht auch bestimmte Eiweißstoffe, wie zum Beispiel Tyrosin, auch eine wichtige Aminosäure. Und die Schilddrüse liebt Ballaststoffe, weil je besser der Darm, umso besser die Schilddrüse. Und die Stoffwechselstörung, an der wir wirklich weltweit zu knabbern haben, an der wahnsinnigen, ich sage es jetzt auch ganz bewusst so, der Pandemie des Diabetes, da braucht man Chrom. Chrom, Magnesium und Vitamin D, um den Stoffwechsel zu optimieren und um diese wahnsinnige Erkrankung besser in den Griff zu bekommen.
1: Chrom kann ich über die, also ist das immer eine Nahrungsergänzung oder finde ich das in Gemüse zum Beispiel?
2: Es gibt ein bisschen auch in natürlichen Lebensmitteln oder auch in Pilzen, aber bei richtig Diabeteskranken sollte man dann auch und wieder ärztlich kontrolliert eine Chromeinnahme besprechen, aber Magnesium und Vitamin D gehört hier genauso ins Boot. Ich würde auch wieder Omega-3 ins Boot bei allen Schilddrüsen, bei allen Stoffwechselstörungen ins Boot nehmen, weil es einfach so ein Universalheilmittel ist. Wir müssen uns immer vorstellen, wenn wir die kleinste Einheit des Körpers hegen und pflegen und die Integrität sichern und da gehören wichtige ungesättigte Fettsäuren immer ins Boot, weil die Zellmembran ist der Schutz der kleinsten Zelle und die Zelle ist die Grundlage jedes Stoffwechsels, ob das der Muskel, die Schilddrüse oder die Bauchspeicheldrüse ist oder was auch immer oder die Zirbeldrüse. Deswegen ist das wieder ein ganz wichtiger universeller Tipp. Und so wird's dann auch wiederum einfach, weil man merkt, manche ganz wichtige integrale Tipps sind für alles gut. Und da muss man nicht auch immer wieder das Rad neu erfinden.
1: Und das finde ich schön, weil das ist für uns eine große Entlastung, dass wir wissen, wenn wir ein paar ganz generelle Gesundheitshacks, wie man so sagt, einhalten, können wir einfach ganz generell viel für unsere Gesundheit tun.
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1: Ich bin Tine Klimach. Neuer Vorsitzender der Unionsfraktion im Bundestag soll Thorsten Frei werden. CDU-Chef und Kanzler Friedrich Merz sowie CSU-Chef Markus Söder haben den bisherigen Kanzleramtschef als Nachfolger des zurückgetretenen Jens Spahn vorgeschlagen.
2: Frei soll von den 208 Unionsabgeordneten am kommenden Mittwoch in einer Sondersitzung gewählt werden. Die müssen dazu ihren Urlaub unterbrechen. Merz lobte Frei als wichtigen Mitgestalter der bisherigen Regierungsarbeit und der Reform. Söder unterstütze den Vorschlag. Wer Frei als Kanzleramtschef nachfolgen soll, will Merz erst später bekannt geben. Für den Posten werden mehrere Namen gehandelt. Spahn war am Wochenende nach parteiinternem Druck zurückgetreten, weil bekannt geworden war, dass er und sein Mann mithilfe einer Leihmutter in den USA Eltern geworden sind. Das ist in Deutschland verboten. David Riemer, Nachrichtenredaktion.
1: Die US-Regierung will Saudi-Arabien beim Aufbau eines zivilen Atomprogramms helfen. Dazu wurde ein entsprechendes Abkommen in Washington unterzeichnet, wie das US-Energieministerium mitteilte. Den genauen Inhalt des Abkommens veröffentlichte das Ministerium nicht. Die USA wollen aber wirtschaftlich profitieren. Sie wollen Nukleartechnologie exportieren, das soll US-Jobs schaffen. Für Saudi-Arabien soll laut der US-Mitteilung das Abkommen dazu beitragen, dass der Energiebedarf im Land gedeckt werden kann. Die Bundesregierung will Abschiebungen nach Afghanistan offenbar ausweiten. Das erklärte das hessische Innenministerium. Demnach habe die Bundespolizei mitgeteilt, die bisherigen Einschränkungen auf Straftäter und Gefährder aufzuheben.
3: Bundesinnenminister Dobrindt hat erst Anfang der Woche bekräftigt, Abschiebungen in Länder wie Afghanistan zu forcieren. Ihm ging es vor allem um Straftäter nach einem tödlichen Angriff auf einen Studenten in Trier. Künftig soll aber jeder Afghane, der ausreisepflichtig ist, abgeschoben werden können, sagt die hessische Landesregierung. Grundlage dafür ist die Zusammenarbeit mit der Taliban-Regierung. Thomas Bremser, Redaktion.
1: Die EU-Kommission hat der Übernahme des Hollywood-Urgesteins Warner Brothers durch den Konkurrenten Paramount unter Auflagen zugestimmt. Dabei geht es um den Vertrieb von Filmen in Europa, wie aus einer Mitteilung hervorgeht. Die Brüsseler Behörde prüft große geplante Zusammenschlüsse, die Auswirkungen auf den Wettbewerb im europäischen Binnenmarkt haben könnten.

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1: Ich bin Tine Klimach. Die Regierung von US-Präsident Trump will Saudi-Arabien beim Aufbau eines zivilen Atomprogramms helfen. Die Energieminister beider Länder unterzeichneten in Washington ein entsprechendes Abkommen, wie das US-Energieministerium mitteilte.
2: Das Abkommen beinhaltet nach den Worten des US-Energieministers keine Herstellung oder Verbreitung von Atomwaffen. Es soll ein rein ziviles Nuklearprogramm sein, das den USA vor allem wirtschaftliche Vorteile bringt. Sie wollen Nukleartechnologie exportieren, das wiederum soll Jobs in den USA schaffen. Und Saudi-Arabien profitiert, indem es den Energiebedarf seines Landes decken kann. Aber im laufenden Krieg mit dem Iran und der Instabilität im Nahen Osten ist das Abkommen umstritten. Aus den USA Tina Eck.
1: Die sogenannte Frühstartrente rückt näher. Bundesfinanzminister Lars Klingbeil gab den entsprechenden Gesetzentwurf in die Ressortabstimmung innerhalb der Bundesregierung. Im Kern sollen alle Kinder ab 6 Jahren regelmäßig Geld vom Staat bekommen für die Altersvorsorge.
3: Schon als Kind für die Rente vorsorgen, ganz egal wie viel Geld die Eltern haben, und sich schon als Jugendlicher mit Finanzplänen beschäftigen. Das sind die Ziele der Regierung. Der Bund will künftig für jedes Kind vom 6. bis zum 18. Lebensjahr 10 Euro im Monat zahlen in ein Altersvorsorgedepot. Ausgezahlt werden soll das Kapital mit Mitte 60. Die Erträge bleiben bis zur Auszahlung steuerfrei. Losgehen soll's mit den Kindern, die 2020 geboren wurden. Dann soll jährlich der Jahrgang der dann 6-Jährigen dazukommen. Thomas Bremser, Redaktion.
1: Auf der Suche nach Beweisen für fragwürdige Aktiengeschäfte aus früheren Postbankzeiten haben Ermittler die Zentrale der Deutschen Bank in Frankfurt durchsucht. Nach Angaben der Deutschen Bank geht es um Geschäfte der früheren Postbank aus den Jahren 2008 bis 2010. Dabei besteht der Verdacht der Steuerhinterziehung bei sogenannten Cum-Cum-Geschäften. Dabei generierten Banken Steuervorteile für ausländische Inhaber deutscher Aktien. Es entstand ein Schaden in Milliardenhöhe. Zum Sport. Der Deutsche Fußballbund steht vor dem Start in die Zukunft mit dem neuen Bundestrainer Jürgen Klopp. Nach dpa-Informationen soll es am Vormittag zu einer weiteren gemeinsamen Sitzung von Aufsichtsrat und Gesellschafterversammlung des DFB kommen. Der DFB selbst dementierte das allerdings. Es gebe noch weitere Details zu klären.

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5: Mit dem Song verbinde ich auf jeden Fall gute Laune und einfach Sommervibes und Party am Strand, am Wasser. Ja.

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1: Hier ist Joris und in meinem neuen Song Sternstaub beschreibe ich dieses Gefühl, was ich im Sommer bekomme, wenn alle Menschen draußen sind. Und ich finde, der Song trägt das in sich. Habt einfach

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1: Ich bin Tine Klimach. Mitten im Krieg mit dem Iran, der sich auch um dessen Atomprogramm dreht, verkünden die USA eine neue Einigung mit Saudi-Arabien. Die US-Regierung will Saudi-Arabien beim Aufbau eines zivilen Atomprogramms helfen. Beide Länder unterzeichneten in Washington ein entsprechendes Abkommen. US-Energieminister Wright betonte, dass das Abkommen höchste Standards erfülle und auch beinhalte, dass keine Atomwaffen verbreitet werden. Die Vereinbarung wird dem US-Parlament zur Prüfung vorgelegt. Dort könnte es Widerstand geben. Die Bundesregierung will Abschiebungen nach Afghanistan offenbar ausweiten. Das erklärte das hessische Innenministerium. Demnach habe die Bundespolizei mitgeteilt, die bisherigen Einschränkungen auf Straftäter und Gefährder aufzuheben.
2: Bundesinnenminister Dobrindt hat erst Anfang der Woche bekräftigt, Abschiebungen in Länder wie Afghanistan zu forcieren. Ihm ging es vor allem um Straftäter nach einem tödlichen Angriff auf einen Studenten in Trier. Künftig soll aber jeder Afghane, der ausreisepflichtig ist, abgeschoben werden können, sagt die hessische Landesregierung. Grundlage dafür ist die Zusammenarbeit mit der Taliban-Regierung. Thomas Bremser, Redaktion.
1: Im Kampf gegen sexuellen Kindesmissbrauch dürfen Messenger-Dienste in der EU bald wieder in privaten Chats nach Hinweisen suchen. In der Debatte um die sogenannte Chat-Kontrolle einigten sich die Mitgliedsländer darauf, Datenschutzregeln befristet zu lockern.
3: Es geht um Bilder oder Videos von Kindesmissbrauch. Danach dürfen Anbieter von Diensten wie Outlook, Gmail oder Instagram wieder mit Hilfe von Software suchen. Aber verschlüsselte Chats wie bei WhatsApp oder Signal dürfen nicht durchsucht werden. Und die EU-Ausnahmeregelung verbietet auch Techniken, die Nachrichten prüfen, bevor sie verschlüsselt und versendet sind. Eigentlich war die Übergangsregelung im Frühjahr ausgelaufen, aber jetzt einigten sich Mitgliedstaaten und das EU-Parlament doch noch. Die Ausnahme gilt nun bis April 2028. Aus Brüssel, Michael Brandt.
1: 33 Filialen der Warenhauskette Galeria werden auf ihre Rentabilität geprüft und könnten geschlossen werden. Das Unternehmen nannte nun die betroffenen Standorte. Galeria will mit den Vermietern über Mietkonditionen und Flächenanpassungen verhandeln. Sollten keine tragfähigen Lösungen erarbeitet werden, sei die Fortführung der jeweiligen Filiale gefährdet. Viele Jobs stehen auf dem Spiel.
4: Also wer von diesen glockenhellen Stimmen nicht wach wird, ich weiß auch nicht, du brauchst keinen Wecker. Du stellst einfach das Radio, den Radiowecker auf Antenne Niedersachsen, ne, auf kurz vor 5 immer morgens, also so 4:58 Uhr, und dann hörst du Tiziana und Verkehrskai singen.
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0: Ich hoffe, dass uns überhaupt noch jemand zuhört um diese Zeit. Olivia Dean jetzt für euch mit So Easy to Fall in Love. Und keine Angst,
1: oh ja,
0: wir singen nicht mit. Wir sind Tiziana.
2: Guten Morgen.
0: Verkehrskai.
1: Guten Morgen.
0: Und Tom Meyer für Flücki. Schönen Donnerstag.

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1: Ihr hört die Moin-Show am frühen Donnerstag. Tiziana hier für euch.
2: Hallo.
1: Verkehrskai.
3: Guten Morgen.
1: Und Tom Meyer für Flücki. Und wir schauen mal, was ist denn eigentlich los an diesem Donnerstag, dem 23. Juli 2026. Was ist passiert? Heute vor 40 Jahren sorgt eine royale Hochzeit für Schlagzeilen auf der ganzen Welt. Und zwar heiratet einer, der heute nicht mehr ganz so wohl gelitten ist im englischen Königshaus. Prinz Andrew heiratet.
3: Sarah Ferguson.
1: Genau. Genannt Fergie. Die Trauung wird auch von Millionen Menschen verfolgt. Ja klar, wir wissen, Jahrzehnte später gerät Andrew vor allem durch seine Verbindung zum verurteilten Sexualstraftäter Jeffrey Epstein in die Schlagzeilen. Mhm. Mittlerweile hat er sich ja zurückgezogen und so, eigentlich darf er sich ja auch nicht mehr von und zu nennen. Alles Mögliche darf, weiß ich nicht, in der Garage wohnen jetzt. Nicht mehr in so einem Schloss auf jeden Fall.
3: Tolle Töchter, das muss man mal sagen. Und die können nichts dafür, was der Papa für einen Scheiß gemacht hat.
1: Ja. Wenn ihr heute Geburtstag habt übrigens, gestern hat vorgestern haben wir Erling Haaland vergessen, der hatte Geburtstag.
2: Genau. Ja.
1: Dafür heute ein weiterer Geburtstag aus der Fußballwelt, nämlich unser bald Ex-Nationaltrainer Julian Nagelsmann. So, da schätzt er mal, er war ja der jüngste Trainer bei der WM. Wie alt wird der Junge?
2: Ich sag, der wird 38.
3: Der ist ein bisschen älter, glaube ich. Ich glaube 40 schon.
1: 39 wird er tatsächlich.
2: Aber
1: hast du ja gut gerätselt. Ja, galt ja als einer der innovativsten Fußballtrainer Deutschlands. Ja. Naja, wir wissen, wie die WM verlief. Demnächst wird es ja dann wohl Jürgen Klopp werden. Und was ist noch heute? Sehr passend zum Sommer. Heute ist Tag der Erfrischungen. Also kühle Limonade, schöne Eistee. Oder ein Eiskaffee jetzt vielleicht, ne?
2: Ja, auch das.
1: Und dazu ein eiskalter Hit. Hier ist Rita Ora.

Komm, morgen wird ein Garde mit dir. Michael Schulte würde mich verstehen. Der hat nämlich Dänisch gelernt an der dänischen Schule in Flensburg, wo er herkommt. Mittlerweile wohnt er in Buxtehude. Michael Schulte gleich, jetzt Elton John bei Antenne Niedersachsen.

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4: Ja, von 13 bis 15 Grad ist alles dabei. Und alles, was da noch kommt, können wir so ein bisschen mit dem Tag gestern vergleichen. Der Donnerstag startet mit vielen Wolken. Dazu kann es immer mal wieder so ein paar vereinzelte Schauer geben. Im Laufe des Tages lockert sich's dann so ein bisschen auf. Dann luschert sogar mal die Sonne durch. Und wir messen Höchstwerte zwischen 18 und 21 Grad.
3: Es ist 5:45.
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6: Mit Daniel Flüß, moin. Für Binnenschiffer wird es in den nächsten Tagen auf der Oberweser ein bisschen komplizierter. Die Wasserstraßen- und Schifffahrtsverwaltung rechnet mit niedrigen Pegelständen in Niedersachsen. Jetzt am Wochenende werden wir das vermutlich auch bei Dörferden sehen.
7: Am Wesersprung bei Hahnmünden könnte der Wasserpegel bis morgen schon auf 60 cm schrumpfen, so der WSV. Normalerweise sorgt die Edertalsperre dafür, dass genug Wasser für die Schifffahrt in der Weser ist. Dort fehlen aber gerade über 100 Milliarden Liter Wasser, sodass sie nur noch das absolute Mindestmaß an Wasser abgibt. Sandra Meyer, Regionalredaktion.
6: Marian Michalczyk ist der neue Reckenkapitän. Das gab der Handball-Bundesligist vor dem Start seines Trainingslagers bekannt. Am 30. August startet dann die Saison mit einem Heimspiel gegen die Rhein-Neckar-Löwen.
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3: Kleiner Stau auf der A2, Verkehrsguide.
9: Ja, so ein knapper Kilometer. Hannover Richtung Berlin haben wir auf der A2 zwischen Lehrte Osten und Themelerwald. Es sind gerade mal 6 Minuten in der Echtzeitmessung, also noch nichts Wildes, aber so genau ist halt diese Minutenangabe. Die ersten Blitzer heute früh. Kreis Wesermarsch haben wir noch den Blitzeranhänger auf der B437. Gemeinde Jade in Schweiburg steht er. Und den Aurich Blitzeranhänger im Stadtteil Walle. Im Heuweg bei Phoenix Karaoke.
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3: Gleich ein bisschen mitsingen auf Italienisch oder Halbitalienisch. Gigi D'Agostino auf jeden Fall aus Italien. DJ mit Dinoro in my mind, also die Version von Dinoro. Außerdem Eros Ramazzotti und Tina Turner, Cosa della Vita. Und wir starten rein mit Teddy Swims und Mr. Know-It-All. In die Moin Show am Donnerstag mit Tiziana.
4: Guten Morgen.
3: Mit Verkehrskai.
9: Gute Fahrt.
3: Und mit mir Tom Meyer für Flücki.
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0: Wir grooven uns rein gemeinsam mit euch in den Donnerstag. Hier ist die Antenne Niedersachsen Moin Show mit Tiziana.
1: Guten Morgen.
0: Mit Verkehrskai.
2: Gute Fahrt.
0: Und mit mir Tom Meyer für Flücki. Und jetzt geht's nicht um die Wurst, sondern um den Aal.
1: So, Samstag ist nämlich die Aalräuchermeisterschaft 2026 in Bremen. Und wir sprechen mit dem noch amtierenden Aalräuchermeister Guido aus Wanner. Sag mal beim Aalräuchern, ne? Was kann da so schief gehen?
3: Zu viel Temperatur zuletzt, zu schwarz geräuchert. Ich habe keine Ahnung. Also da gibt es ganz, ganz viele Varianten. Manche kriegen ihn nicht ganz gar. Die räuchern zu kurz. Ja, es gibt eigentlich ganz, ganz viele Varianten, wo man den Aal versauen kann.
1: Und du als Aalräuchermeister, hast du da auch eine besondere Rezeptidee? Also wozu schmeckt geräucherter Aal am besten?
3: Also ich mache es liebend gerne. Ich fahre ja auch regelmäßig zum Forellenfischen und so weiter. Mhm. Ich habe es am liebsten so einen halben Aal auf ein halbes Brötchen und das dann gleich so weg. Also keine großartige Auflage wie Kartoffelsalat oder sowas. Einfach nur auf Brötchen oder Schwarzbrot geht auch. Oder pur weg.
1: Ja, kommt der Geschmack also am besten.
3: Richtig.
0: Dann sind wir gespannt. Ist da Publikum zugelassen? Ja, ne? Die gucken da alle zu, auch dann bei den Verkostungen. Oder ist das so im Hinterzimmerchen und nachher wird es bekannt gegeben?
3: Das ist sogar erwünscht, dass wir viele Zuschauer haben.
1: Aber darf ich da auch mal ein Stück probieren dann?
3: Kann man sicherlich auch machen, gar keine Frage. Die meisten nehmen den Aal mit nach Hause, warten einen Tag, weil wenn du da zu viel von direkt nach dem Räuchern isst, dann kann das auch mal sein, dass du einen leeren Toilettengang hast.
0: Mhm. Ja, gut, wenn man vielleicht in andere Richtung Schwierigkeiten hat. Auf jeden Fall, der Plan für Samstag steht, ab zur Aalräuchermeisterschaft nach Bremen. Ab 12 Uhr geht's da los.
1: Und das Ding ist, jetzt hat ja aber nicht jeder von uns so einen Räucherofen zu Hause. Nee. Da gibt's ja noch einen kleinen Tipp, wie ihr auch ganz einfach ohne Räucherofen räuchern könnt zu Hause.
0: Ja.
1: Ihr braucht nämlich einen Wok mit einem Deckel und dann so ein Bambusdämpfer. Aha. Und dann nehmt ihr einfach 2 bis 3 Esslöffel Räuchermehl. Mhm. Könnt ihr mal im Internet schauen, das ist gar nicht so teuer. Ordentlich erhitzen am Wok des Bodens, am Boden des Woks, meine ich.
0: Oder da.
1: Und dann muss man den Dampfeinsatz da einfach reinschmeißen, also mit Gemüse, Lachs, was auch immer ihr wollt. Und dann kann man das 10 bis 20 Minuten garen lassen und zack, schmeckt das wie geräuchert.
0: Dann guten Hunger. Vielleicht räuchere ich auch mein Käsebrötchen.
2: Langen Arm für den Rauchmelder.
0: Das wünsche ich euch auch.

0: So, mach aufstehen, noch Spaß. Und da hier ist die Antenne Niedersachsen Moin Show um 10 vor 6 am Donnerstag. So, ich habe jetzt die Beschreibung hier. Rechter Arm nach vorn, linker Arm nach vorn, rechte Hand drehen, linke Hand drehen, rechte Hand auf linke Schulter, linke Hand auf rechte Schulter.
1: Ich weiß.
0: Wir machen den Macarena jetzt, genau. Würde ich mal sagen. Juhu. Könnt ihr ja mitmachen jetzt. Viel Spaß dabei. Der Sommerhit vor den Nachrichten hier in der Moin Show mit Tiziana.

0: habt ihr auch ein bisschen mitgetanzt. Sehr gut. Jetzt haben wir 6 vor 6.
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0: Der Tiziana, der Donnerstag startet mit vielen Wolken.
2: Ja, der Himmel ist bedeckt. Dazu messen wir zwischen 13 und 15 Grad. Und so ein paar kleinere Schauer sind auch am Start, gerade Richtung Süden. Im Laufe des Tages bleibt es ganz ähnlich, nur dass sich ähnlich wie gestern im Laufe des Tages die Wolken so ein bisschen verziehen. Und dann kommt sogar zwischendurch mal wunderschön die Sonne. Ja, der Himmel ist bedeckt. Dazu messen wir zwischen 13 und 15 Grad. Und so ein paar kleinere Schauer sind auch am Start, gerade Richtung Süden. Im Laufe des Tages bleibt es ganz ähnlich, nur dass sich ähnlich wie gestern im Laufe des Tages die Wolken so ein bisschen verziehen und dann kommt sogar zwischendurch

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1: Ich bin David Riemer. Die Regierung von US-Präsident Trump will Saudi-Arabien beim Aufbau eines zivilen Atomprogramms helfen. Die Energieminister beider Länder unterzeichneten in Washington ein entsprechendes Abkommen, teilte das US-Energieministerium mit. Den genauen Inhalt veröffentlichte das Ministerium zunächst allerdings nicht.
2: Das Abkommen beinhaltet nach den Worten des US-Energieministers keine Herstellung oder Verbreitung von Atomwaffen. Es soll ein rein ziviles Nuklearprogramm sein, das den USA vor allem wirtschaftliche Vorteile bringt. Sie wollen Nukleartechnologie exportieren, das wiederum soll Jobs in den USA schaffen. Und Saudi-Arabien profitiert, indem es den Energiebedarf seines Landes decken kann. Aber im laufenden Krieg mit dem Iran und der Instabilität im Nahen Osten ist das Abkommen umstritten. Aus den USA Tina Eck.
1: Weil sich die Regierungsparteien erst auf den letzten Drücker einig werden, liegt ein endgültiger Gesetzentwurf erst kurz vor der Abstimmung im Bundestag vor. Das sorgt regelmäßig für Kritik. Am Vormittag verkündet das Bundesverfassungsgericht, ob es deshalb neue Temporegeln für Gesetzesänderungen geben muss.
3: Hunderte Seiten komplizierter Gesetzestext, aber keine Zeit vor der Abstimmung alles genau durchzulesen. Kritisiert wurde das zum Beispiel zuletzt beim Sparpaket für die gesetzlichen Krankenkassen. Das Urteil heute basiert aber auf einem älteren Fall, dem Heizungsgesetz der alten Ampelregierung. Hier hatte die Union erreicht, dass die Abstimmung verschoben werden musste und das Gesetz erst später verabschiedet werden konnte. Heute wird sich klären, ob für die Gesetzgebung generell neue Fristen festgelegt werden müssen. Jan-Henner Reitze, Nachrichtenredaktion.
1: An der französischen Atlantikküste bei Bordeaux sind tausende Touristen wegen eines Waldbrandes vorsorglich evakuiert worden. Laut Behörden habe sich der Brand bereits auf einer Fläche von 800 Hektar ausgedehnt. Bislang sei niemand verletzt worden. Rund 700 Bewohner mussten zwei Stadtteile des Ortes Les Bourget verlassen. Der dortige Campingplatz wurde geräumt. Auch ein Strand wurde evakuiert. Zum Sport. Hannover ist für 4 Tage das Zentrum des deutschen Spitzensports. Von heute bis Sonntag finden in der niedersächsischen Landeshauptstadt die Finals 2026 statt. Bei der großen Multisportveranstaltung werden 143 deutsche Meistertitel in 24 Sportarten vergeben.
4: 6:03, der Antenne Niedersachsen Stau- und Blitzerservice. Verkehrsguy, es ist alles noch frei.
5: Alles noch frei, schönes Autofahren. Die neuesten Blitzer. Im Kreis Cuxhaven Blitzeranhänger Stadt Geestland in Holzel. Auf dem Hohm beim Bestattungshaus Berghorn, aber in Richtung Kreisverkehr. Wir haben Blitzeranhänger auf der B437 im Kreis Wesermarsch, Schweiburg, Gemeinde Jade und Tiziana. Wie sieht's mit deinem Blitzeranhänger aus?
6: Er ist immer noch da, blitzt beidseitig.
5: Okay, jetzt musst du nur noch sagen, wo genau.
6: Auf der Walderseestraße.
5: In Hannover?
6: Ja. Und ich weiß aber nicht, welche Ecke. Sag nochmal.
5: Also das ist an der Schwindstraße.
6: Ja.
5: Zwischen Rubensstraße und Schwindstraße und in Richtung Listerplatz. Aber beidseitig, sagst
6: so,
5: du ja.
6: Danke für den Auftritt.
5: Danke.
4: Und gleich hat darin Britney Spears ihren großen Auftritt. Könnt ihr alle zu mitsingen im Auto. Baby, one more time. Wir starten rein mit Leonie und Simple Life. Mit Tiziana.
6: Schönen guten Morgen.
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5: Gute Fahrt.
4: Und

0: 4:06. Schönen Donnerstagmorgen. Ihr hört die Antenne Niedersachsen. Moin, Show mit Tiziana.
1: Guten Morgen.
0: Mit Verkehrsguide.
2: Gute Fahrt.
0: Und mit Tom Meyer für Flücki.
1: Ihr müsst wissen, gestern ist in der Show eine Sache passiert. Oh. Die wollen wir euch doch bloß nicht vorenthalten.
2: Der arme Tom.
1: Vielleicht habt ihr ja ein bisschen später eingeschaltet, das nicht mitbekommen. Folgende Situation.
0: In der ewigen Top 10 der Sommerhits Joe Cocker.
2: Cocker, sag ich schon.
0: Das ist Cocker natürlich. Summer in the City. Was ist denn hier los, bitte? Entschuldigung.
2: Ja. Ein köstlicher kleiner
1: Joe
2: Versprecher.
1: Kaka, nicht.
0: Es ist halt alles live, was hier wir machen. Und dann rutscht einem auch mal was Falsches raus. Aber irgendwie, glaube ich, man kann ja manchmal das Salz in der Suppe sein. So wie ihr euch gefreut habt, war das ja gar nicht so falsch. Ne? Also es war auf jeden Fall keine Absicht. Aber ich meine, wenn alles perfekt wäre bei allen Moderatoren oder Politikern, dann hätten wir natürlich auch nicht so wunderschöne Erinnerungen wie diese hier. Ne? Wir haben Edmund Stoiber zum Beispiel.
3: Ich weiß, was es bedeutet, Mutter von 3 kleinen Kindern zu sein.
1: Ich muss sagen, ich finde nichts so witzig, wie wenn Leute sich versprechen. Das finde ich irgendwie extrem lustig, bei mir selber aber auch. Oder hier zum Beispiel Katja Burkhardt.
4: Mhm. Dann unsere Spendenaktion der Stiftung RTL hat heute bis zu 7,2 Millionen Euro eingebracht.
1: Ja. Gesundheit. Unvergessen und den Sprachgebrauch wahrscheinlich am meisten geprägt hat Tagesthemenansager Ulrich Wicker Ende der 90er.
5: Es ist genau 9 Uhr.
0: Also für mehr Versprecher und für mehr Live, dafür sprechen wir uns aus.
1: Ja, und unser neuer Lieblingskünstler ist seit gestern
0: Joe Cocker.

0: Coldplay und die Chainsmokers, Something Just Like This. Die Moin Show von Antenne Niedersachsen hier. Um 13 nach 6 gleich mit Tiziana.
1: Guten Morgen.
0: Mit Verkehrskai.
2: Guten Morgen.
0: Mit mir Tom Meyer für Flöki.
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0: Ja, wir haben ja jeden Tag für euch im Blick, was euch gerade so interessiert, wonach gesucht wird im Netz. Und ja, da taucht heute Folgendes auf. Amazon-Paket abgeben und beim Tanken sparen. Macht gerade die Runde. Verkehrskai, du hast das mal dir genauer angeguckt und das klingt aber doch vielversprechender, als es ist, oder?
2: Ja, das trifft halt auf ganz wenige Tankstellen nur zu. Und bei uns in Niedersachsen sind das gerade mal 4 Stück. Also das ist natürlich dann eine Frage, ist das nicht eher Clickbait? Mhm. Jetzt müsst ihr dabei verstehen, wie eine Redaktion arbeitet. Eine Redaktion guckt ja auch immer nur, was machen die anderen, was schreiben die anderen. Und bei uns ist es so, wenn ein Redakteur, eine Redakteurin sieht, oh, da steht was in der Bildzeitung, da steht was in der Bildzeitung, wir müssen was dazu machen, da steht was in der Bildzeitung. Und noch schlimmer, wenn es in der Autobild steht, dann Verkehrskai, da werde ich nachts manches mal rausgeklingelt und dann muss irgendwas dazu. Und ich habe dann vorsichtig mal gegengefragt, habt ihr mal geguckt, auf wie viele Tankstellen das zutrifft? Ja, das sind 3 Tankstellenmarken. Das ist einmal die Eni, das ist die Arjib und die Eni Peni. Nochmal, nee, Eni Life heißt die. Und ich habe gesagt, Eni habe ich gar nicht gehört. Und vom Rumfahren, und tatsächlich, mit einem kurzen Check haben wir daneben mal rausgefunden, dass es gerade mal 4 Tankstellen in ganz Niedersachsen sind. Also wenn ihr in der Nähe einer dieser Tankstellen wohnt, dann geht das vielleicht für euch. Dann müsst ihr aber überhaupt erst ein Amazon-Paket irgendwo bestellen. Ihr müsst es zurückgeben wollen. Das könnt ihr an einer dieser Tankstellen, Eni Life, Eni oder Arjib. Und dann bekommt ihr einen Gutschein über 5 Cent pro Liter. Ja, ja. Und das wäre dann dieser ganze Tankrabatt hinter diesem Riesenartikel.
0: Jetzt wissen wir das auch. Klingt vielleicht größer, als es ist. Auf jeden Fall ist das hier sagen, in den Trends auch ganz oben mit dabei.
4: Karlitz und Karlitz, dafür nein! Ja!
1: Juhu, die 3. Staffel von der Reality-Doku-Serie rund um die Zwillinge Bill und Tom Kaulitz ist jetzt auf Netflix, also die Zwillinge von Tokyo Hotel, ne, kennt ihr? Gestern große glitzernde Premiere in Berlin und wir können uns auf jede Menge Einblicke in das Leben der beiden Mäuse freuen. Die letzten beiden Staffeln waren ja wirklich schon unfassbar witzig und wir hören jetzt nochmal rein.
5: Meine Devise im Leben ist immer, gar nicht fragen, da kriegst du auch kein Nein.
6: The party has arrived! Call the police!
7: Power in the power, aktivieren!
5: Mach ich vielleicht hier und da eine kleine unüberlegte Investition? Vielleicht.
8: Tom, ich kann nicht. Ich kann nicht. Ich schlafe hier nicht ein.
9: Will?
8: Nein, ich schlafe hier nicht.
9: Du lässt mich jetzt hier nicht alleine.
8: Doch.
1: Das Ding ist, das klingt ja jetzt nach sehr viel Spaß. Die beiden haben ja immer sehr viel Spaß zusammen. Aber dieses Mal wird es auch sehr ernst und vor allem emotional, verrät der Trailer.
10: Ich habe wirklich ganz, ganz finstere Gedanken gehabt.
11: Ich habe wieder alles falsch gemacht.
12: Ja. Was alles?
11: Ich bin Feind Nummer 1 für ihn. Fick dich ins Knie.
13: Schluss, aus, Ende.
1: Bin ich gespannt, worum es da geht. Erfahren wir ab jetzt in der neuen Staffel Kaulitz und Kaulitz auf Netflix.
0: Ihr seid weiterhin in der 54. Staffel der Antenne Niedersachsen Moin Show. Jetzt mit Lily Allen und Not Fair.

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0: Das Wetter für Niedersachsen mit Tiziana. Und wir können uns aufs Wochenende freuen, ne?
1: Ja, ich habe schon mal meine Wettermodelle geluschert und Stand jetzt sieht es vor allem am Samstag nach viel Sonne aus und es fühlt sich wieder ein bisschen mehr nach Sommer an mit Höchstwerten zwischen 26 und 28 Grad. Heute ist es noch mal ein bisschen frischer. Wir messen Höchstwerte zwischen 18 und 21 Grad und dazu gibt es besonders jetzt am Morgen viele Wolken und vereinzelt so ein paar Schauer, bis sich am Nachmittag auch mal die Sonne wieder zeigt.
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3: 5:30, ich bin Alena Triebold. Guten Morgen. Zwei Großveranstaltungen auf einen Schlag. Mit den Finals wird Hannover in den kommenden 4 Tagen zu Deutschlands Sporthauptstadt. Bei dem Multisport-Event werden die deutschen Meister in 24 Sportarten gesucht. Dazu kommt das Maschseefest, das schon seit dem Abend läuft. Für Hannover ist das Ganze eine verkehrs- und sicherheitstechnische Herausforderung. In der City sind viele Straßen gesperrt und abgesichert. Wer die Sportler anfeuern oder zum Feiern nach Hannover will, sollte Bus und Bahn nehmen, rät die Stadt. Die erste Tarifverhandlungsrunde für die rund 11.000 Beschäftigten der norddeutschen Seehäfen ist ohne Ergebnis zu Ende gegangen. Die Gespräche sollen in knapp 2 Wochen weitergehen. Es geht auch um mehr Geld für die Mitarbeitenden in Emden, Wilhelmshaven und Bracke. Mitten im Iran-Krieg hat die Regierung von US-Präsident Donald Trump einen Atomdeal mit Saudi-Arabien geschlossen. Die USA wollen beim Aufbau eines zivilen Atomprogramms helfen, hieß es. Dabei soll gewährleistet werden, dass keine Atomwaffen verbreitet werden. Und jetzt mehr aus eurer Region.
4: Mit Daniel Flüß, moin. Vor dem Landgericht Hannover wird heute der Mordprozess gegen einen Arzt fortgesetzt. Heute wird eine Einlassung erwartet, bedeutet, über seine Verteidigung könnte er sich zur Anklage äußern.
5: Die Staatsanwaltschaft wirft dem Angeklagten vor, als Arzt der Medizinischen Hochschule Hannover 2 schwerkranke Patienten durch Medikamente gegen ihren ausdrücklichen Willen getötet zu haben. Zudem soll er als Notarzt in einer Demenz-WG in Hannover beschlossen haben, eine Patientin nicht in ein Krankenhaus einliefern zu lassen, sondern sie vor Ort zu töten. Hannes Westermann, Regionalredaktion.
4: Ja, und für die Fans des TSV Havelse beginnt so langsam das Plan für die Saison in der 3. Liga. Die nächsten Spieltage wurden jetzt terminiert. Der TSV spielt an einem Dienstagabend zu Hause gegen Duisburg und an einem Samstagnachmittag in Münster.
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0: Alles noch frei, Verkehrsguy.
6: Schönes Autofahren ist das jetzt. Im Moment auch gerade kein Wildwechsel gemeldet, aber ihr habt das ja mitgekriegt. Wir sind mitten in der Blattzeit, das heißt, das ist die Paarungszeit bei den Rehen. Und da kann das natürlich überall passieren. Also denkt auch an den Stellen, wo ihr wisst, da sind immer mal irgendwelche Rehe in Fahrbahnnähe. Denkt da mit einer Wildunfallmöglichkeit. Also da ist jetzt die ganze Zeit viel Trubel da abseits der Fahrbahn. Wir haben die ersten Blitzer heute früh. Das ist einmal auf der B73 im Kreis Cuxhaven ein Blitzeranhänger zwischen Otterndorf und Altenbruch. Im Kreis Lüneburg steht ein Blitzeranhänger in Adendorf im Rötenweg am Brautmodengeschäft Bleibtreu und in Aurich Blitzeranhänger Stadtteil Walle im Heuweg bei Phoenix Karaoke.
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0: Mit Tiziana.
1: Schönen guten Morgen.
0: Mit Verkehrskai.
6: Gute Fahrt.
0: Heute mit mir Tom Meyer für Flücki. Ja, die Finals in Hannover, die starten heute richtig in die sportlichen Wettbewerbe rein. Juhu. In 24 Randsportarten werden deutsche Meistertitel ausgetragen. Drumherum werden viele kleinere Sportarten eben vorgestellt. Mhm. Und wir haben uns gedacht, wir machen uns mal ein bisschen fit für dieses Event, für das die ganze Landeshauptstadt umgebaut wurde.
1: Ja.
0: Und wir spielen mal eine Runde spontan oder ausgedacht. Also Sportart vielmehr. Sportart oder ausgedacht. Und jetzt geht's um diese Sportart. Bitteschön.
1: Ich erzähle sie euch. Also, ist diese Sportart ausgedacht oder ist sie wahr? Gibt sie wirklich? Klingt wie ein Spiel, was sich die Kids im Urlaub ausgedacht haben. Coastal Rowing. Funktioniert wie folgt.
0: Also Coastal Ruder, ne? Rowing, ja.
1: Okay. Genau, mhm. Genau. Funktioniert wie folgt. Erst rennen die Sportler über den Strand, mhm. Dann springen sie ins Boot, dann geht's über Wellen und um Bojen herum, mhm. Und am Ende wieder zurück an den Strand. Also raus aus dem Boot und nochmal Vollgas ins Ziel. Gibt's das wirklich?
0: Coastal Rowing. Ist das eine wirkliche Sportart? Haben wir uns vielleicht doch von einem Piratenfilm inspirieren lassen? Ruf gerne mal an auf der 0800 31231. Natürlich kostenlos. Oder schickt uns eine WhatsApp.
7: Hey, it's Colleen. Hey, it's Kaya.

0: Das muss man, glaube ich, auch mal live gesehen haben. Roxette, How Do You Do? 6:30. Jetzt, ihr hört Antenne Niedersachsen mit der Moin Show mit Tiziana.
1: Hallo.
0: Mit Verkehrskai.
1: So flüstern wir.
2: Gute Fahrt.
0: Und mit mir Tom Meyer für Flücki. Na, das Tolle ist, ich denke gerade daran, was das gestern für eine tolle Eröffnungsparty war mit Fury in the Slaughterhouse. Auf Maschsee, auf dieser Finalsbühne. Das konnte man im Livestream sehen, so auf den Mediatheken. Und das war richtig klasse. Eine tolle Show. Und die Landeshauptstadt wirklich in Aufruhr. Ja, die Finals in Hannover. Heute geht's auch in den sportlichen Wettbewerb rein. In vielen Randsportarten werden da die deutschen Meisterschaften ausgetragen und dazu werden eben auch drumherum viele kleine Sportarten vorgestellt.
1: So, und wir machen uns jetzt mal ein bisschen fit, damit wir auch gut vorbereitet sind und spielen eine Runde Sportart oder ausgedacht. Wir haben gerade folgende Sportart vorgestellt. Coastal Rowing funktioniert wie folgt. Erst rennen die Sportler über den Strand, dann springen sie ins Boot. Dann geht's über Wellen und um Bojen herum und am Ende wieder zurück an den Strand, raus aus dem Boot und nochmal Vollgas ins Ziel.
0: Anna aus Hannover hat uns gewhatsappt. Also das klingt so verrückt, dass es eigentlich nur echt sein kann. Erst Sprint am Strand, dann rudern und wieder rennen. Ich sag, das ist eine richtige Sportart.
1: Also Ben aus Oldenburg hat uns auch geschrieben. Er sagt aber, nee, da habt ihr euch doch ausgedacht. Coastal Rowing klingt wie ein Computerspiel mit Piraten. So eine Sportart kann doch keiner ernsthaft machen.
0: Und Melanie aus Celle, ich glaube tatsächlich, dass es die Sportart gibt. Bei dem Final sieht man ja immer Sachen, von denen man noch nie gehört hat. Mein Tipp, Doppelpunkt, schreibt sie echt. Grinse-Smiley.
1: Die Frage ist, wer hat jetzt recht?
0: Melanie und Anna haben recht. Ja, die Sportart, die gibt's wirklich, tatsächlich. Dieses Coastal Rowing, dieses Rudern. Und auf der Website der Finals wird es wie folgt beschrieben. Coastal Rowing ist eine eigenständige Art des Ruderns. Sie findet in der Regel auf dem Meer, dem Ozean oder großen Seen statt. Wind und Wellen sind hier kein Hindernis, sondern bewusst Teil der Herausforderung. Zum Einsatz kommen speziell konstruierte Boote, breiter, robuster und flacher als die schmalen Rennboote im klassischen Rudern auf dem Flachwasser. Perfekt, um sich auch durch vorgelagerte Wellen durchzusetzen. Jetzt weiß ich nicht, wie es auf dem Steinhuder Meer aussieht. Da ist wahrscheinlich nicht so viel Wellengang heute, aber ein bisschen windig ist es ja schon. Dieser Wettbewerb Coastal Rowing, den könnt ihr nämlich sehen heute und morgen bei den Finals eben am Steinhuder Meer. Wir wünschen euch einen wunderbaren Donnerstag und so langsam darf man sich ja schon mal aufs Wochenende freuen.
2: Oh ja.
0: Jetzt mit Tiesto und Tate McRae.

0: Da könnt ihr euch drauf verlassen, dass da Musik ist. Bei Antenne Niedersachsen. Die Moin Show hier mit Tiziana.
1: Schönen guten Morgen.
0: Mit Verkehrskarte.
2: Gute Fahrt.
0: Und mit mir Tom Meyer für Flücki. Und diesen tollen Sommerhit vor den Nachrichten. MGMT war eigentlich mal als Parodie auf einen Popsong gedacht. Und die haben so gedacht, oh, wir machen mal so die typischen Sachen da rein. Dann ist es wirklich ein Riesenerfolg geworden. Kids, hört ihr gleich.
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0: Kids.
1: Schönen Donnerstagmorgen.
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1: Tja, krasses Gefühl gerade. Eine Übergangsjacke mitten im Sommer.
3: Ja, aber das Schöne ist, das ändert sich. Besonders am Samstag sieht es nämlich Stand jetzt nach mehr Sonne und Höchstwerten zwischen 26 und 28 Grad aus. Der kleine Freitag heute dagegen startet nochmal mit vielen Wolken und möglichst

0: Bei den Finals. Über 140 deutsche Meistertitel werden in der Landeshauptstadt unterm Steinhuder Meer vergeben. Die meisten Wettkampforte sind in der City, am Opernplatz, am Maschsee oder auch im Stadionbad. Entsprechend voll wird es dort. Dazu kommt ja auch noch das Maschseefest, das seit gestern läuft. Hannovers Oberbürgermeister Bellet Onay sagte uns:
1: Wir müssen die Sicherheit gewährleisten, wir müssen die Sportstätten entsprechend auch absperren. Nach wie vor ist das Angebot mit dem ÖPNV das Nonplusultra in Hannover und auch während der Finals wird das, glaube ich, die beste Variante sein, um in die Stadt zu kommen.
0: Dass ein Werk bei uns in Lingen mitten im Krieg Russlands gegen die Ukraine Brennelemente russischer Bauart produzieren darf, sorgt für massive Kritik. Die Grünen im Landtag warnen vor Sicherheitsrisiken. Auch Umweltminister Meyer hält die Genehmigung für grundfalsch, erklärt aber, das Land habe den Antrag rechtlich nicht ablehnen können, denn der Bund hat keine ausreichenden Spionage- oder Sabotagerisiken gesehen. Das sieht Bettina Ackermann vom Anti-Atomkraft-Bündnis Ausgestrahlt in Lingen anders.
2: Werden Leute von Rosatom vor Ort sein, auch wenn sie nicht auf das Gelände kommen. Soweit wir wissen, ist das mit den Auflagen quasi ausgeschlossen. Gleichzeitig wird es so sein, dass eine viel höhere Kontaktanbahnung stattfindet und damit Sabotage und Spionage Tür und Tor geöffnet wird.
0: Und die weiteren Meldungen aus Deutschland und der Welt, jetzt von David Riemer.
3: Die US-Regierung will Saudi-Arabien beim Aufbau eines zivilen Atomprogramms helfen. Beide Länder unterzeichneten in Washington ein entsprechendes Abkommen, wie das US-Energieministerium mitteilte. Die sogenannte Frühstartrente rückt näher. Bundesfinanzminister Klingbeil gab den entsprechenden Gesetzentwurf in die Ressortabstimmung innerhalb der Bundesregierung. Im Kern sollen alle Kinder ab 6 Jahren regelmäßig Geld vom Staat bekommen für die Altersvorsorge. Hitze und geringe Regenmengen als Folge des Klimawandels sorgen dafür, dass die Böden in Europa stärker austrocknen. Das zeigt eine Studie, an der auch der Deutsche Wetterdienst beteiligt war.
4: Gleich 7:02, der Antenne Niedersachsen Stau- und Blitzerservice. Verkehrsguide, wir haben Stau auf der A1.
5: Das ist Baustellenstau an der Weserbrücke in Richtung Hamburg. Ab Bremen-Brinkum 12 Minuten mehr. Simon ist schon unterwegs und meldet uns einen Blitzeranhänger auf der B73 im Kreis Cuxhaven zwischen Otterndorf und Altenbruch. Heiko im Kreis Aurich hat in der Gemeinde Ilo in der Oldersumer Straße in Simonswolde einen Blitzer gesehen. Und wir haben im Kreis Cuxhaven noch einen Blitzeranhänger in der Stadt Geestland in Holzel auf dem Home. Das ist beim Bestattungshaus Berghorn, aber auf der anderen Seite in Richtung Kreisverkehr wird geblitzt.
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7: Moin.
4: Mit Verkehrskai.
8: Gute Fahrt.
4: Und mit mir Tom Meyer für Flücki. Falls ihr euch noch keinen Kaffee gemacht haben solltet oder vielleicht schon bereit seid für den zweiten oder dritten, gönnt euch doch mal Kaffee wie ein echter Profi.
7: So. Auf Instagram hat nämlich ein Barista aus den USA gefragt, was trinkt Erling Haaland so wohl für einen Kaffee? Und da hat er prompt kommentiert und auf Instagram und er hat gesagt, selber höchstpersönlich, schadstofffreier Kaffee mit stinknormaler Milch und ein bisschen Honig. Aha. Den aber bitte erst mit einem Holzlöffel unterrühren, wenn die Temperatur etwas gesunken ist. In seinen Augen ist Kaffee nämlich ein Superfood, wenn man es richtig macht.
4: Gut, können wir jetzt mal ausprobieren. Kaffee mit Honig. Wer traut sich?
7: Ich nicht.
4: Ja, okay. Also, wisst ihr Bescheid, könnt ihr auch mal ausprobieren. Holland-Kaffee, lasst ihn euch schmecken. Jetzt haben wir für euch auch zum Wachwerden Miles Smith und Neil Horan, Drive Safe.

0: Gleich macht uns unser Osnabrücker Star DJ Robin Schulz wach mit Sun Goes Down. Außerdem haben wir Ian Dior für euch mit Let You. Hier in der Antenne Niedersachsen wollen schon am Donnerstag 5:05. Hier sitzt Tiziana,
1: Moin.
0: Verkehrskai und Tom Meyer für Flücki. Und jetzt geht's mal nicht um die Wurst, sondern um den Aal.
1: Ja, noch amtierender Aalräuchermeister Guido aus Bremen ist dran. Moin.
2: Richtig.
0: Ja.
2: Richtig erkannt.
0: Sehr gut.
1: Guido, wie schön, dich zu hören.
2: Ja, und euch erstmal. Ja.
1: Du musst uns unbedingt erzählen, wie fühlt man sich so als Aalräuchermeister?
2: Ja, wie fühlt man sich so? Eigentlich ganz normal weg. Also Aalräucher ist an sich auch für die eine Kunst für sich, für die anderen ist es eine neue Herausforderung. Mhm. Man will ja so ein paar spezielle Sachen beachten, muss man auch, weil man kann auch ganz schnell einen Aal versauen.
1: Samstag ist dann der große Tag, da geht's mittags um 12 Uhr los mit der Aalräuchermeisterschaft 2026 in Bremen. Und da entscheidet sich dann, kannst du das Amt halten oder musst du es abgeben? Wie läuft das da ab?
2: Ich hole mir am Freitag Nachmittag von unserem Organisator, der holt sich die ganzen Aale, das sind so roundabout 200 Stück.
1: Mhm.
2: Und die werden an die Räucherer bis zu 14 Leute verteilt. Und dann werden die in der eigenen Lake angerichtet bis zum nächsten Tag.
1: Mhm.
2: Manche machen über 12 Stunden, manche machen länger.
1: Ja.
2: Und dann werden die da in Bremen direkt vor Ort mit dem eigenen Equipment geräuchert.
0: Ah, das musst du ja auch alles hinschleppen dann. Das ist doch sicherlich, hast du so einen Anhänger dann mit?
2: Richtig. Ja. Ich habe mir extra dafür den niegelnagelneuen Anhänger gekauft.
1: Mhm. Was musst du jetzt machen, um Aalräuchermeister zu werden? Also was gehört dazu?
2: Es gehört dazu einmal, der Aal, der soll nach Möglichkeit goldgelb aussehen. Dann das zweite Imperium ist, wie geht die Haut vom Fleisch runter? Das dritte ist, wie geht das Fleisch vom Gräten runter?
0: Mhm.
2: Und im Endeffekt ist eine bis zu 12, 15-köpfige Jury, die nach Geschmack entscheidet.
1: Oh.
2: Diese ganzen Sachen, die müssen alle passen.
0: Guido aus Wanner, wir drücken dir die Daumen.

0: Guten Morgen, es ist gleich 13 nach 7, die Antenne Niedersachsen Moin Show. Wir wünschen euch einen schönen Donnerstag. Tiziana.
1: Guten Morgen.
0: Verkehrskai.
2: Morgen.
0: Und Tom Meyer für Flücki. Und Tiziana hat ja gestern behauptet, Freisprecheinlagen im Auto, also Anlagen, nicht Einlagen, Freisprechanlagen, das ist ja mit diesen Versprechern aus, aber diese Freisprechanlagen, die sollen gefährlich sein. Ja? Hast du erzählt?
1: Ja, vertraut mir. Aus Erfahrung kann ich sagen, man ruft damit manchmal Leute an, mit denen man vielleicht bloß nicht sprechen möchte. Oder man hört statt dem Sänger Samba auf einmal Samba-Hits im Auto. Und so sind wir irgendwie darauf gekommen, auf die lustigsten Anruf-Fails, die uns mal passiert sind. Jetzt müsst ihr mir mal sagen, hattet ihr schon mal so einen Taschenanruf?
2: Ja, klar.
0: Ja, dass es irgendwie geklingelt hat, ne, und niemand war dran auch.
1: Ja.
0: Das auf jeden Fall. Aber auch, dass irgendwie jemand völlig Unerwartetes plötzlich dran ist. Also ein ehemaliger Kollege, denke ich, was ruft der mich denn an, mit dem man auch so gar nichts zu tun hat? Bis ich dann drauf gekommen bin, ach so. Ach, das war ein Diensthandy und jetzt ist da zum Beispiel unsere Anna Schill drauf von unserer Social-Media-Abteilung sozusagen.
1: Genau, dann, genau. Ja.
0: So was kommt auch vor, ne?
1: Ja, ich hatte das neulich auch mal. Das war richtig lustig. Eine Zeit lang hat mich immer so eine alte Bekannte angerufen, aber nie, dass wir irgendwie so guten Kontakt hätten, dass sie mich normal anruft. Und sie hat mich irgendwie ganz, ganz oft angerufen und irgendwann habe ich sie gefragt, hey Mensch, warum rufst du mich denn immer an? Dann hat sie gesagt, ihr neuer Freund, der heißt Tizian. Und ich heiße Tiziana und dann hat sie immer gesagt, hey Siri, ruft Tizi an.
2: Ja.
1: Und dann hat er immer mich angerufen statt ihrem Freund.
0: So was kommt auch vor. Aber wir hatten noch die Geschichte, dass es auch mit der Ex-Freundin gewesen ist, ne?
1: Von deiner, ja, genau. Das war mit der Freisprechanlage.
0: Ja, im Auto. Genau. Aber ist das nicht manchmal dann auch, gut, da hat ja jemand geschrieben, Antenne Niedersachsen-Hörer Thomas hatte dann über WhatsApp geschrieben, ja, die Nummer hätte ich doch schon längst gelöscht von der Ex-Freundin.
1: Ja.
0: Weiß ich gar nicht, aber manchmal spricht man ja auch noch mit seinen Ex-Freunden.
1: Ich muss auch ehrlich sagen, oder? Ich habe noch alle Nummern von irgendwem, mit dem ich mal geschnackt habe.
2: Du bist ja frisch verheiratet, man weiß nicht, ob man die Nummer noch braucht.
1: So, du weißt ja nie, na Spaß.
0: Ja, Taschenanruf, hattet ihr schon mal welche? Auch irgendwelche komischen Begebenheiten, die dadurch entstanden sind? Könnt ihr euch ja gerne mal melden bei uns.
1: Lustige Anruf-Fails.
0: Jetzt Survivor bei Antenne Niedersachsen. Eye of the Tiger.

0: Antenne Niedersachsen, die Moin Show am Donnerstag. Nochmal zum Thema Sprachnachrichten bzw. Taschenanrufe. Uns hat jemand eine Nachricht geschickt und zwar Frauke. Moin, ich hatte das mal immer zu mein Handy klingelte. Wenn ich ranging, hörte man nur Hintergrundgebrabbel. Ja. Irgendwann war ich so genervt, dass ich ins Handy brüllte und dann ging eine verwirrte Freundin ran. Ja. Sie sagte, ihr Handy hätte sie aus der Handtasche angebrüllt. Lange her vor Smartphone, da gab es wieder Anrufererkennung und auch keine automatische Tastensperre, herrlich, schreibt Frauke. Schön. Dankeschön für diese schöne Nachricht. Euch einen wunderbaren, schönen guten Morgen mit der Moin Show bei Antenne Niedersachsen mit Tiziana.
1: Moin.
0: Verkehrskai.
2: Guten Morgen.
0: Und Tom Meyer für Flücki.
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10: Das Wetter für Niedersachsen und Tiziana. Und also man müsste doch, also jetzt wird man doch die Decke gerne noch ein bisschen höher ziehen, oder?
11: Herrlich wäre das. Es ist nämlich noch frisch draußen. Mit 13 bis 15 Grad ist alles dabei in Niedersachsen. Dazu ist der Himmel noch ziemlich bewölkt. Der ein oder andere Schauer schaut auch mal zwischendurch vorbei. Das Beste, im Laufe des Tages lockert sich der Himmel so langsam auf. Dann schaut auch mal die Sonne durch. Und das alles passiert bei Höchstwerten zwischen 18 und 21 Grad. Auf Samstag können wir uns dann schon alle Ausflüge legen und richtig freuen, denn da gibt es viel mehr Sonne und Höchstwerte von 26 bis 28 Grad.
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13: 5:30, ich bin Alina Triewoldt. Guten Morgen. Olympische Stimmung im Mini-Format ab heute in Hannover. Bei den Finals werden bis Sonntag die neuen deutschen Meister in 24 Sportarten gesucht, darunter Triathlon, Schwimmen, 3x3 Basketball oder auch Jiu-Jitsu. Zahlreiche Straßen sind für das Multisport-Event gesperrt. Gleichzeitig läuft ja auch noch ein anderes Groß-Event, das Maschsee-Fest. Es wird also richtig voll in der Landeshauptstadt. Wir haben es gerade erst beim Gesundheitssparpaket gesehen, weil sich die Regierungsparteien erst auf den letzten Drücker einig werden, liegt ein endgültiger Gesetzesentwurf erst kurz vor der Abstimmung im Bundestag vor. Heute Vormittag verkündet das Bundesverfassungsgericht, ob das so in Ordnung ist, also ob es möglicherweise neue Temporegeln für Gesetzesänderungen geben muss. Die sogenannte Frühstartrente rückt näher. Bundesfinanzminister Lars Klingbeil hat den entsprechenden Gesetzentwurf in die Ressortabstimmung innerhalb der Bundesregierung gegeben. Im Kern sollen alle Kinder ab 6 Jahren regelmäßig Geld vom Staat bekommen für die Altersvorsorge. Und jetzt mehr aus eurer Region.
14: Mit Daniel Flüß, moin. Für Binnenschiffer wird es in den nächsten Tagen auf der Oberweser ein bisschen komplizierter. Die Wasserstraßen- und Schifffahrtsverwaltung rechnet mit niedrigen Pegelständen in Niedersachsen. Jetzt am Wochenende werden wir das vermutlich auch bei Dörferden sehen.
15: Am Wesersprung bei Hahnmünden könnte der Wasserpegel bis morgen schon auf 60 cm schrumpfen, so der WSV. Normalerweise sorgt die Edertalsperre dafür, dass genug Wasser für die Schifffahrt in der Weser ist. Dort fehlen aber gerade über 100 Milliarden Liter Wasser, sodass sie nur noch das absolute Mindestmaß an Wasser abgibt. Sandra Meyer, Regionalredaktion.
14: Marian Michalczyk ist der neue Reckenkapitän. Das gab der Handball-Bundesligist vor dem Start seines Trainingslagers bekannt. Am 30. August startet dann die Saison mit einem Heimspiel gegen die Rhein-Neckar-Löwen.
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10: Vorsicht, da sind Helfer auf der A7, Verkehrskeil.
16: Ja, Blechschaden einmal, Hannover Richtung Hamburg. Unfallaufnahme läuft zwischen Tieshope und Ramelsloh. Und A1 Baustellenstau an der Weserbrücke in Richtung Hamburg. Ab Bremen-Brinkum 14 Minuten mehr, alle anderen Strecken sind frei. Für uns Autofahrer mal endlich eine gute Nachricht. Das ist ja selten der Fall, wenn ich ans Tanken denke. Der Rohölpreis der Referenzsorte Brent ist gestern wieder über die Marke von $95 pro Fass geklettert. Das war zuletzt vor anderthalb Monaten. Und da gibt es so eine Faustregel. Nach 3 bis 4 Tagen kommt das als Preiserhöhung an den Tankstellen an, wenn diese Brent-Notierung über einen bestimmten Wert steigt. Gestern der Liter Super E10 im Bundesschnitt bei 2,09 Euro. Diesel liegt bei 2,12 Euro. Noch. Das ist ziemlich sicher. Doch, dass in den nächsten Tagen da an den Tankstellen einiges nach oben gehen wird. Der neueste Blitzer von Nils gerade gemeldet. A1 Hamburg Richtung Bremen zwischen Buchholzer Dreieck und Rade.
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10: Mit Tiziana.
11: Guten Morgen.
10: Mit Verkehrskarte.
16: Gute Fahrt.
10: Und Tom Meyer für Flücki. Die Finals in Hannover, die starten heute sportlich. Da werden in 24 Sportarten deutsche Meistertitel ausgetragen. Auch auf viele so Sportarten, von denen man vielleicht noch nie das gehört hat. Ja. Und deswegen haben wir uns gedacht, wir machen eine Runde Sportart oder ausgedacht.
11: Und jetzt geht's um folgende Sportart. Tech-Ball ist quasi die Copacabana zum in den Garten stellen. Wie Fußballtennis nur auf einer Tischtennisplatte. Aha. Der Clou: Die Platte ist so leicht abgerundet, sodass der Ball, wenn er aufkommt, in Richtung Spieler fällt. Gespielt werden darf mit allen Körperteilen außer mit der Hand. Geprägt ist das Spiel von akrobatischen Schmetterbällen, bei denen der Fuß fast auf Kopfhöhe für den Ball, auf den Ball trifft.
10: Es gibt ja so vieles, aber gibt es auch Tech-Ball, geschrieben mit Q, T-E-Q, Ball, Tech-Ball? Ist das eine wirkliche Sportart oder haben wir uns ein bisschen gehen lassen in unserer Vorstellungskraft? Gebt gerne mal Bescheid, rätselt mit. Jetzt Taylor Swift bei Antenne Niedersachsen.

0: wunderbare Klavier bei Ten Sharp You. Euch einen guten Start in den Donnerstag, 7:56. Ihr hört die Antenne Niedersachsen Moin Show. Ja, die Finals in Hannover starten heute in unserer Landeshauptstadt. Viel los, einfach das ganze Wochenende. In vielen Randsportarten werden die deutschen Meisterschaften ausgetragen. Und deswegen fragen wir uns, wollen euch ein bisschen fit machen mit einer kleinen Runde Sportart oder ausgedacht?
1: So sieht's aus. Gerade haben wir für euch folgende Sportart vorgestellt. Sie heißt Techball, ist quasi die Copacabana zum in den Garten stellen. Wie Fußballtennis nur auf einer Tischtennisplatte. Der Clou ist, die Platte ist einfach abgerundet, sodass der Ball, wenn der aufkommt auf die Platte, in Richtung Spieler fällt. Gespielt werden darf mit allen Körperteilen, außer mit der Hand. Und geprägt ist das Spiel vom akrobatischen Schmetterbällen, bei denen der Fuß fast auf Kopfhöhe auf den Ball trifft.
0: Ja, ja. Sportart oder ausgedacht? Was sagst du denn, Jens?
2: Nein, gibt es. Habe ich schon ein paar Mal im Fernsehen gesehen.
0: Ach, guck an.
1: Du bist ja informiert.
2: Und ich wünschte, ich wäre so gelenkig wie du.
0: Herzlichen Glückwunsch. Ruhm und Ehre gebühren dir. Du bist bereit für die Finals in Hannover, um dir das alles anzugucken. Genau wie Thomas, der schreibt über WhatsApp, Techball gibt es. Da gibt es ganz viele Videos über die Akrobatik. Also ja, tatsächlich.
1: Also. Und?
0: Außerdem gilt es als eine Demonstrationssportart. Bei den Finals wird an allen vier Tagen am Olympiastützpunkt vorgestellt. Auch der amtierende deutsche Meister Max Hundfeld aus Hannover ist da am Start. Er hat uns auch noch eine kleine Sprachnachricht zu Techball geschickt.
3: Moin moin. Meiner Meinung nach ist das eine der geilsten Sportarten, die existieren. Das liegt natürlich nicht nur an dem Fußballcharakter, sondern auch an der Community selber. Ich selber habe die Sportart vor ein paar Jahren zufällig mit ein paar Freunden entdeckt. Wir haben uns ausprobiert, haben sehr schnell Begeisterung gefunden und haben daraufhin dann Woche für Woche, Monat für Monat durchgetaggt. Die Begeisterung hat nicht nachgelassen, konnten mittlerweile ein paar Erfolge erzielen und es macht einfach nur Bock. Ich empfehle nur jedem, sich mal auszuprobieren. Gerne auch im Zuge der deutschen Meisterschaften. Also kommt alle gerne vorbei. Lasst euch inspirieren. Lasst euch überzeugen. Und anschließend gibt es ein kleines Bierchen.
0: Wir machen da alle mit und am Ende erklärt uns Max dann, wie wir den Knoten wieder aus dem Ellbogen rausdrehen bei dem Spiel. Ne? Aber tolles Spiel.
1: Toll,
0: Guckt euch das alles an. Die Finals in Hannover. Teilweise viele Veranstaltungen kostenlos, die ihr da sehen könnt. Jetzt BW Rexha mit New Religion bei Antenne Niedersachsen. Mo.

0: schön, ne? Diese folkige Fiedel in diesem Song von den Ex-Ambassadors. Renegades.
1: Wie?
0: 17 vor 8, die Antenne Niedersachsen Morgenshow hier mit Tiziana, mit Verkehrsguy und Tom Meyer für Flücki. Ich hoffe, ihr könnt euch heute durch den Verkehr winden wie ein Aal, dass ihr da flutschig und gut durchkommt. Über Aale reden wir nämlich heute Morgen auch.
1: So sieht's aus. Noch amtierender Aalräuchermeister Guido aus Wanner ist nämlich dran. Moin.
2: Richtig. Ja. Richtig erkannt.
0: Sehr gut, sehr gut, sehr gut.
1: Guido, wie schön dich zu hören.
2: Ja, und euch erstmal.
1: Ja. Du musst uns unbedingt erzählen, wie fühlt man sich so als Aalräuchermeister?
2: Ja, wie fühlt man sich so? Eigentlich ganz normal weg. Also Aalräucher ist an sich auch für die eine Kunst für sich, für die anderen ist es eine neue Herausforderung. Mhm. Man will ja so ein paar spezielle Sachen beachten, muss man auch, weil man kann auch ganz schnell einen Aal versauen.
1: Ja, und jetzt tragt es euch in den Kalender. Samstag ist nämlich der große Tag. Da geht es Mittag um 12 Uhr los mit der Aalräuchermeisterschaft 2026 in Bremen. Und da entscheidet sich dann auch, kannst du das Amt halten oder musst du es abgeben? Guido, sag mal, was kann denn da so schief gehen?
2: Zu viel Temperatur zuletzt, zu schwarz geräuchert, ich habe keine Ahnung. Also da gibt es ganz, ganz viele Varianten. Manche kriegen ihn nicht ganz gar, die räuchern zu kurz. Ja, es gibt eigentlich ganz, ganz viele Varianten, wo man den Aal versauen kann.
1: Und du als Aalräuchermeister, hast du da auch eine besondere Rezeptidee? Also wozu schmeckt geräucherter Aal am besten?
2: Also ich mache es liebend gerne. Ich fahre ja auch regelmäßig zum Forellenfischen und so weiter. Mhm. Ich habe es am liebsten so einen halben Aal auf ein halbes Brötchen und das dann gleich so weg. Also keine großartige Auflage wie Kartoffelsalat oder sowas. Einfach nur auf Brötchen oder Schwarzbrot geht auch. Oder pur weg.
1: Ja, kommt der Geschmack also am besten.
2: Richtig.
0: Dann sind wir gespannt. Ist da Publikum zugelassen? Ja, ne? Die gucken da alle zu, auch dann bei den Verkostungen. Oder ist das so im Hinterzimmerchen und nachher wird es bekannt gegeben?
2: Das ist sogar erwünscht, dass wir viele Zuschauer haben.
1: Aber darf ich da auch mal ein Stück probieren dann?
2: Kann man sicherlich auch machen, gar keine Frage. Die meisten nehmen den Aal mit nach Hause, warten einen Tag, weil wenn du da zu viel von direkt nach den Räuchern isst, dann kann das auch mal sein, dass du einen leeren Toilettengang hast.
0: Ja, und Wetter wird auch gut. Also können wir uns schön in der Sonne aalen dann bei der Aalräuchermeisterschaft in Bremen.
1: Oh Gott.
0: 12 Uhr geht's da los am Samstag. Egal, was ihr macht am Wochenende. Antenne Niedersachsen wünscht euch viel Spaß.

0: in der Niedersachsen. Gleich mit dem Sommerhit vor der Nacht. Das ist wohl, was man so heutzutage iconic, ikonisch nennt. Ja? Prince and the Revolution.
1: Ja, absolut.
0: Kiss. Gleich für euch.
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0: Kiss. Wie ein kleines Kätzchen. Diese Gitarre am Ende bei Prince. Kiss. Schönen guten Morgen.
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0: Das Wetter mit Tiziana, ja, genießt doch mal die frischen Temperaturen, können wir sagen.
2: Ja, weil am Samstag gibt's schon mal so einen kleinen Vorgeschmack. Da wird's wieder warm mit Höchstwerten zwischen 26 bis 28 Grad. Und jetzt das Ding, meine Wettermodelle zeigen ab Mitte nächster Woche wieder ganz viel Sonne und Temperaturen von über 30 Grad. Das Ding ist, das ist ja noch so lange hin, das kann sich alles auch immer noch mal ändern, komplett umschmeißen. Aber so habt ihr es schon mal gehört, dass es wieder wärmer wird.
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0: So, hier hatte ich den nervösen Finger. Jetzt kannst du noch mal sagen, wie es heute wird. Sorry.
2: Heute startet der Tag mit vielen Wolken und einzelnen Schauern. Der Himmel lockert sich aber noch auf im Laufe des Tages. Dann schaut auch mal die Sonne durch bei Höchstwerten zwischen 18 bis 21 Grad.
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4: 5:08, ich bin Alina Tribold. Guten Morgen.
2: 18 bis 21 Grad.
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4: 5:08, ich bin Alina Tribold.

0: So Oberbürgermeister Bellet Onay.
1: Wir wollen mit den Finals ein kleines Sommermärchen, aber vor allem auch ein Sommer für alle. Also wir wollen, dass Menschen Spaß haben in unserer Stadt. Wir wollen Hannover wieder auf die Landkarte setzen als Sportstadt, als Eventstadt. Ich glaube, das wird uns auch gut gelingen.
0: Wer da zuschauen will oder zum Feiern nach Hannover kommt, sollte dringend mit Bus und Bahn anreisen. Ab heute könnte der Binnenschiffsverkehr auf der Oberweser bei uns in Niedersachsen zum Erliegen kommen. Grund: Niedrigwasser. Die Wasserstraßen- und Schifffahrtsverwaltung rechnet damit, dass die Pegelstände heute schon unter den Grenzwert von einem Meter sinken. Und das wird sich dann nochmal verschärfen.
2: Am Wesersprung bei Hannmünden könnte der Wasserpegel bis morgen schon auf 60 Zentimeter schrumpfen, so der WSV. Normalerweise sorgt die Edertalsperre dafür, dass genug Wasser für die Schifffahrt in der Weser ist. Dort fehlen aber gerade über 100 Milliarden Liter Wasser, sodass sie nur noch das absolute Mindestmaß an Wasser abgibt. Sandra Meyer, Regionalredaktion.
0: Und David Riemer hat jetzt die weiteren Meldungen des Morgens im Überblick.
3: Die Regierung von US-Präsident Trump will Saudi-Arabien beim Aufbau eines zivilen Atomprogramms helfen. Die Energieminister beider Länder unterzeichneten in Washington ein entsprechendes Abkommen, teilte das US-Energieministerium mit. Das US-Militär hat nach eigenen Angaben in der Nacht erneut militärische Ziele im Iran angegriffen. Ziel waren unter anderem Raketen- und Drohnenlager sowie die Flugabwehr. Weil sich die Regierungsparteien erst auf den letzten Drücker einig werden, liegt ein endgültiger Gesetzentwurf erst kurz vor der Abstimmung im Bundestag vor. Das sorgt regelmäßig für Kritik. Am Vormittag verkündet das Bundesverfassungsgericht, ob es deshalb neue Temporegeln für Gesetzesänderungen geben muss.
4: 8:02, der Antenne Niedersachsen Stau- und Blitzerservice. Verkehrskader sind Helfer auf der A39.
5: Denn jemand hat bei der Autobahnmeisterei angerufen und Metallteile gemeldet. A39 in der Ausfahrt Braunschweig Süd. Holt euch da bloß keinen Reifenplatzer. Auf der Verzögerungsspur sind Metallteile gemeldet worden. Guten Morgen auf die A1 Osnabrück Richtung Bremen. Baustellenstau an der Weserbrücke. Die Echtzeitmessung meldet ab Stur 21 Minuten mehr. Wir haben auf der A7 Hannover Richtung Hamburg einen Unfallstau. Ab Tieshope eine Viertelstunde plus. A33 Osnabrück Richtung Bielefeld am Osnabrücker Südkreuz 11 Minuten zusätzlich. Und Kreis Osterholz, hier läuft eine Unfallaufnahme zwischen A27 Schwanewede Ausfahrt und Brunndorf. Die neuesten Blitzer. Nils meldet, auf der A1 stehen sie zwischen dem Buchholzer Dreieck und Rade in Richtung Bremen. Und Stefan hat im Kreis Wettmund einen Blitzer am Emder Tief gemeldet zwischen Rebsold, Gemeinde Friedeburg und Leerhafe. 70 dürft ihr.
6: Am Donnerstag mit Tiziana.
7: Guten Morgen.
6: Mit Verkehrskarte.
8: Gute Fahrt.
6: Und mit mir Tom Meyer für Flücki. Ja, jetzt am Samstag wird es deutlich wärmer, haben wir schon gehört von Tiziana.
7: Herrlich.
6: Wir kühlen uns ab an den Badeseen in Niedersachsen. Jetzt gibt's was ganz Spezielles vom Dümmersee. Dort wird gerade ein neues Sommergadget getestet. Aha. Badegäste können dort ab dem kommenden Wochenende per App eiskalte Getränke bestellen. Wenige Minuten später hebt eine Drohne ab und liefert, was du willst. Cola, Wasser, Eistee, nur kein Alkohol.
7: Also das wäre
6: direkt
7: ja
6: an die Liegewiese.
8: Ja. Wären wir jetzt in Fernost, würden alle sagen, ja, Schnee von gestern. Das gibt's doch schon lange.
6: Aber gibt's das am Dümmersee ab diesem Wochenende? Ist das wahr oder unwahr, was ich da erzählt habe? Die Drohne, die ab diesem Wochenende eiskalte Getränke an die Badegäste am Dümmersee da runterschrauben lässt, an so einem Seil.
7: Also begrüßen würde ich das ja.
6: Aber stimmt das? Ihr könnt gerne mitmachen, rätselt gerne mit. Jetzt auf der 0800 312 3100. Ist natürlich gebührenfrei. Oder schreibt gerne eine WhatsApp. Gleich hauen Bon Jovi auf den Haufen. You give love a bad name. Und hier ist Lola Young mit Messi.

0: was für ein Brett. Bon Jovi bei Antenne Niedersachsen und gleich was zum Mitsingen. Shakira und Burna Boy, der WM-Song Die Die. Hier in der Moin Show mit Tiziana.
1: Guten Morgen.
0: Mit Verkehrskai.
2: Gute Fahrt.
0: Und Tom Meyer für Flücki. Ja, eine Drohne, die am Dümmersee eiskalte Getränke auf App-Bestellung vorbeibringt.
1: Nehme ich.
3: Oder und wahr.
0: Das war meine Geschichte, die ich eben erzählt habe. Torben aus Diepholz hat dazu gewhatsappt, nie im Leben. Spätestens die Möwen würden die Drohne kapern und mit der Limo verschwinden. Und Nils ist in der Leitung, was sagst du?
4: Also ich sag dir ehrlich, ich bin ein bisschen gespalten. Ich weiß nicht, was ich sagen soll, keine Ahnung. Aber es gibt ja schon mittlerweile Drohnen, die sehr groß genug haben oder haben eine gewisse Tragkraft auf jeden Fall.
0: So Drohnen, ja.
4: Die Frage, ja. Genau, die Frage, die ich einfach jetzt stelle, ist einfach, wie ist das Tablett festgemacht an der Drohne und wie sichert sie die Glitter in der Drohne quasi, ne? Das ist halt das Ding.
0: Ja, Tablett braucht man nicht. Also die Getränke sind ja eingepackt, also das ist dann eine Dose, die da runterkommt. Jetzt nicht schön ausgeschüttet in einem Glas, ne? Dosen so, oder Flaschen.
2: Bei McDonald's ist ja auf dem Kaffee auch so ein Deckel oben drauf.
0: Ja, Kaffee gibt es ja nicht, eiskalte Getränke.
2: Ja, drauf. Aber so ein Deckel genau. Kannst du auf jedes Getränk
0: klar,
2: machen.
0: Kann man auch, ja.
4: Also ich sag mal, pauschal, die Geschichte ist wahr. Einfach so, weil es keinen Bock ist, weiß ich nicht, also ich, ja.
1: Okay, du sagst, es war. Bin ich ja mal gespannt. Ich bin da genauso wie du, zwiegespalten.
4: Ich auch. Ja, genau.
0: Okay.
4: Aber Tom lacht immer so
0: ja,
4: bei ihm.
0: Es tut mir leid, die Geschichte ist erfunden, aber es wäre so eine schöne Sache gewesen. Ich weiß, deswegen habe ich es erfunden. Wenn, wie Kai schon sagt, in China gibt es das bestimmt irgendwo, deswegen. Ja, du liegst gar nicht so falsch.
2: Bei Galileo habe ich das schon gesehen.
1: Das ist ja auch, guck mal, mittlerweile gibt es ja auch diese Roboter, die zu einem am Tisch waren. Also ich finde das gar nicht so unerhört.
0: Vielleicht habe ich jetzt jemanden inspiriert und das gibt es vielleicht dann doch dann die nächsten Monate. Danke fürs

0: Viertel nach acht, die Moin Show mit Tiziana. Mit
1: Guten
0: Verkehrs-Kai.
1: Guten Morgen.
0: Tiziana musste gerade noch einen Knopf drücken.
2: Ich muss hier was umstellen.
0: So. Ihr müsst hoffentlich nichts umstellen. Bleibt einfach bei uns.
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0: Denn wir gucken ja jeden Morgen auch so, was wird gerade schwer im Internet gesucht. Von euch, aber auch von anderen Menschen in Niedersachsen. Wir haben jeden Tag das im Blick. Viel mit Filmen und Serien aktuell, kann man da wirklich sagen.
2: Ja.
0: Zum einen startet nämlich heute der 5. Toy Story Teil in den Kinos. Und dann heißt es wieder...
4: Dass ich fliege, ich falle. Elegant.
0: Aber schon krass, wenn man mal nachdenkt, das ist jetzt schon so lang her. Der erste Teil der Toy Story kam 1995 raus. Mhm. Jetzt, 30 Jahre später, sind sie nicht nur die Konkurrenz untereinander, sondern es heißt Spielzeug gegen Technik. Tablets und Hightech, die ziehen ins Kinderzimmer ein. Und wieder stellt sich die Frage, was bedeutet eigentlich Spiel? Was bedeutet eigentlich Fantasie? Einfach mal wieder so richtig im Zeitgeist. Die Toy Story rund um den Cowboy und den Space Ranger. Ab jetzt im Kino.
2: Ich habe jetzt hier noch absolutes Kontrastprogramm dazu. Auch ganz oben auf
1: Toy
2: euren
1: Toy Story
2: Listen.
1: Und die Aliens.
5: Carlitz und Carlitz dafür nein! Ja!
2: Juhu! So schrei ich heute Abend vom Fernseher. Die dritte Staffel der Reality-Doku-Serie rund um die Zwillinge Bill und Tom Kaulitz von der Band Tokyo Hotel ist jetzt auf Netflix. Mhm. Ab heute geht's los. Gestern haben die noch fett Premiere gefeiert. Wir können uns wieder auf jede Menge Einblicke in das Leben der beiden Mäuse freuen. So nennen sie sich ja immer und auch alle anderen. Die letzten beiden Staffeln waren schon unfassbar witzig. Aber auch dieses Mal wird's sehr ernst laut Trailer.
6: Ich habe wirklich ganz, ganz finstere Gedanken gehabt.
7: Ich habe wieder alles falsch gemacht. Ja.
8: Was alles?
7: Ich bin Feind Nummer 1 für ihn. Fick dich ins Knie.
9: Schluss, aus, Ende.
2: Also da bin ich ja mal wirklich gespannt, worüber die sich da gestritten haben. Erfahren wir in der neuen Staffel. Und wie es ja immer so ist, kaum ist die aktuelle Staffel draußen, gibt es auch schon so ein paar Gerüchte um die Staffel 4. Gibt es danach noch eine? Natürlich von Bill und Tom Kaulitz selber.
10: Ganz rein theoretisch jetzt mal. Mhm. Wäre ich bei der Fußball-WM und würde so ganz rein theoretisch sagen, ey, kommt doch mal mit. Mhm. So, und dann wären die dabei.
11: Wenn ich jetzt zum Beispiel ein YSL-Shooting hätte, ganz theoretisch, dann wären die zur gleichen Zeit auch bei mir.
10: Ja, oder wenn wir jetzt auch mit der Band auf Tour gehen, dann weiß man natürlich, da sind wir auf Tour. Mhm. Und wenn wir jetzt rein theoretisch noch eine Staffel drehen würden, dann könnte man ja sagen, kommt doch damit auf Tour.
0: Also wer die beiden gerne faseln, hört und sieht die ganze Zeit, Kaulitz und Kaulitz ab
1: Schön
0: jetzt
1: gesagt.
0: Die neueste Staffel draußen. Ihr hört Antenne Niedersachsen. Wir faseln ja auch gerne.

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13: Das Wetter für Niedersachsen mit Tiziana. Ja, es wird wieder sommerlicher, aber noch ist es durchmischt.
14: Ja, heute ist es oft noch grau, aber später kommt dann immer mehr die Sonne raus. Zwischen Nienburg, Stadthagen und Rinteln bleibt es erstmal wieder wolkig. Dazu kriegen wir heute 20 bis 21 Grad. Früh starten wir bei 13 bis 16 Grad. In Ahlden an der Aller ist es am Morgen noch bedeckt. Und der Trend, morgen bleibt es ähnlich. Samstag wird es deutlich freundlicher und wärmer mit fast 28 Grad stellenweise.
13: 8:45.
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16: Ich bin Alena Triebold. Guten Morgen. Zwei Großveranstaltungen auf einen Schlag. Mit den Finals wird Hannover in den kommenden 4 Tagen zu Deutschlands Sporthauptstadt. Bei dem Multisport-Event werden die deutschen Meister in 24 Sportarten gesucht. Dazu kommt das Maschsee-Fest, das schon seit dem Abend läuft. Für Hannover ist das Ganze eine verkehrs- und sicherheitstechnische Herausforderung. In der City sind viele Straßen gesperrt und abgesichert. Wer die Sportler anfeuern oder zum Feiern nach Hannover will, sollte Bus und Bahn nehmen, rät die Stadt. An der Oberweser könnte der Schiffsverkehr ab heute erstmal stillstehen. Grund: Niedrigwasser. Laut Wasserstraßen- und Schifffahrtsverwaltung wird der Wasserstand am Wesersprung in Hahnmünden heute unter den Grenzwert sinken. Etwas weiter flussabwärts in Dörferden bei Nienburg dürften sich die niedrigen Wasserstände dann übermorgen bemerkbar machen. Mitten im Irankrieg hat die Regierung von US-Präsident Donald Trump einen Atomdeal mit Saudi-Arabien geschlossen. Die USA wollen beim Aufbau eines zivilen Atomprogramms helfen. Dabei soll gewährleistet werden, dass keine Atomwaffen verbreitet werden, hieß es. Und jetzt mehr aus eurer Region.
17: Mit Daniel Flüß, moin. Vor dem Landgericht Hannover wird heute der Mordprozess gegen einen Arzt fortgesetzt. Heute wird eine Einlassung erwartet, bedeutet, über seine Verteidigung könnte er sich zur Anklage äußern.
18: Die Staatsanwaltschaft wirft dem Angeklagten vor, als Arzt der Medizinischen Hochschule Hannover 2 schwerkranke Patienten durch Medikamente gegen ihren ausdrücklichen Willen getötet zu haben. Zudem soll er als Notarzt in einer Demenz-WG in Hannover beschlossen haben, eine Patientin nicht in ein Krankenhaus einliefern zu lassen, sondern sie vor Ort zu töten. Hannes Westermann, Regionalredaktion.
17: Ja, und für die Fans des TSV Havelse beginnt so langsam das Plan für die Saison in der dritten Liga. Die nächsten Spieltage wurden jetzt terminiert. Der TSV spielt an einem Dienstagabend zu Hause gegen Duisburg und an einem Samstagnachmittag in Münster.
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13: Da haben wir zwei enge Stellen aktuell, Verkehrsguy.
21: Das ist einmal auf der A1, der Baustellenstau in Bremen an der Weserbrücke. Ab Stur 19 Minuten mehr in Richtung Hamburg. Und im Kreis Osterholz eine Unfallaufnahme zwischen A27 Schwanewede und Brunndorf. Ich habe einen Frühwarnservice, denn morgen Abend wird die A33 voll gesperrt. Wir kriegen eine Nachtbaustelle. Morgen ab 19 Uhr zwischen Haderberg und Borkloklosterösel in Richtung Bielefeld. Diese Sperrung war eigentlich schon für diese Woche etwas vorher vorgesehen. Ich weiß nicht, aus welcher Quelle ihr möglicherweise da Infos habt. Ich weiß es aber aus erster Hand. Vollsperrung wird nun morgen Abend stattfinden. A33 ab 19 Uhr. Jetzt die neuesten Blitzer im Radar. Auf der A1 Hamburg Richtung Bremen stehen sie zwischen Buchholzer Dreieck und Rade. Wir haben im Kreis Stade einen Blitzer in Mulsum, Gemeinde Kutenholz, in der Stader Straße am Ortsausgang Richtung B74 und im Kreis Aurich Simonswolde, Gemeinde Ilo, in der Oltersommer Straße, meldet Heiko.
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13: Am Donnerstag mit Tiziana.
16: Guten Morgen.
13: Mit Verkehrskarte.
22: Gute Fahrt.
13: Und mit mir Tom Meyer für Flücki. Ja, die Trendsportart Paddle, die kennen inzwischen die meisten von uns. Aber habt ihr schon mal was von Coastal Rowing, Techball und Street Floorball gehört? Das sind alle Sportarten, die gibt's tatsächlich, die in den nächsten 4 Tagen in und um Hannover bei den Finals gespielt werden. Da werden ja in 24 Randsportarten deutsche Meistertitel ausgetragen. Und wir haben uns gedacht, da können wir eigentlich mal eine Runde Sportart oder ausgedacht zu machen.
16: Ne? So sieht's aus.
13: Spielen wir schon den ganzen Morgen mit euch. Jetzt eine neue Sportart.
16: High Stack Race heißt die, ist eine Teamsportart und funktioniert so ein bisschen wie Jenga als echter Sport. Ah. 2 Teams haben identische Bauteile, auf Zeit müssen sie daraus eine vorgegebene Form bauen. Mhm. Gewonnen hat, wer am schnellsten baut und am saubersten steht.
13: Was sagt ihr? High Stack Race, ist das eine reale Sportart oder haben wir uns da ein bisschen gehen lassen in unserer Vorstellungskraft? Ruf gerne mal an 0803 123 100.
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0: Bei diesem Song denke ich an Feiern als Stadtfest.
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0: Der Himmel voller Geigen und im Radio die Bangles Manic Monday. Antenne Niedersachsen. Die Moin-Show am Donnerstag um 8:57 mit Tiziana.
1: Schönen guten Morgen.
0: Mit Verkehrskai.
2: Gute Fahrt.
0: Und mit mir Tom Meyer für Flücki. Ja, der ein oder andere Besucher wird an diesem sommerlichen Wochenende dabei sein in unserer Landeshauptstadt in Hannover, wenn es ordentlich sportlich zugeht.
2: Ja.
0: Die Finals sind nämlich am Start. Da laufen die Randsportarten deutschen Meisterschaften sozusagen. Und teilweise kann man da gratis auch zugucken. Richtig schön. Das Ganze in der kompletten Stadt am Maschsee, auch am Steinhuder Meer, ein bisschen weiter draußen.
1: Mhm. Deswegen ganz wichtig, dass wir uns jetzt alle nochmal fit machen, was die Sportarten angeht. Wir spielen eine Runde Sportart oder ausgedacht. Gerade haben wir euch folgende Sportart vorgestellt. Highstack Race. Das ist so eine Teamsportart und funktioniert so ein bisschen so wie Jenga, aber als echter Sport. Da gibt es zwei Teams, alle haben identische Bauteile und auf Zeit müssen sie daraus eine vorgegebene Form bauen. Gewonnen hat, wer am schnellsten baut und am saubersten steht.
0: Was sagt ihr? Sportart oder ausgedacht? Sven aus Celle hat geschrieben, Highstack Race klingt für mich wie der Albtraum jedes IKEA-Aufbauwochenendes. Alle rennen hektisch rum und am Ende steht das Regal schief.
2: Ja.
0: Genau deshalb glaube ich, die Sportart gibt's wirklich. Ja. Warum auch nicht?
1: Ja. Ja. Jana aus Oldenburg hat uns geschrieben, also ganz ehrlich, Jenga für Erwachsene als Wettkampfsport. Bei Coastal Rowing bin ich noch mitgegangen, aber Highstack Race klingt doch sehr nach einer Idee nach 3 Kaffee in der Morningshow. Na toll.
0: Also sie meint auch, das wäre ausgedacht. Also haben wir jetzt noch den dritten Torben aus Göttingen. Der meint, glaube ich, dass es stimmen könnte. Bei den ganzen verrückten Sportarten, die es inzwischen gibt, schreibt er, würde mich gar nichts mehr überraschen, wenn Menschen auf Einrädern Hockey spielen oder andere Sportarten erfinden. Dann bestimmt auch dieses Highstack Race.
1: Und wir können offiziell verkünden.
0: So.
1: Jana hat recht. Die Sportart gibt es leider nicht.
0: Nee, die haben wir uns mal ausgedacht heute. Also klar, so Riesen-Jenga als Partyspiel gibt's aber so im Wettkampfmodus und vor allen Dingen jetzt bei den Finals in Hannover leider nicht mit
1: leider
0: dabei.
1: Leider nicht, finde ich aber echt ganz cool.
2: Oder? Manches Mal ist aber auch der Name einfach nur ein bisschen komisch. Ich habe mich zum Beispiel gewundert, dass sie gesagt haben, da sollte eigentlich ein Breakdance-Festival auch sein, im alten Rathaus drin. Mhm. Natürlich wettersicher, auch für umsonst. Und ich dachte mir, das finde ich gut, da gehe ich vielleicht hin. Und dann habe ich gelesen, Breaking würde da stattfinden. Und ich dachte, Breaking, ich habe noch nie gehört, dass einer Breaking sagt. Das ist der offizielle Name.
1: Ja,
2: das muss nicht
1: überraschen.
2: Das heißt gar nicht Breakdance. Also wenn ihr die Schilder zum Breaking seht, das ist da, wo die lustig tanzen.
1: Das wusste ich auch nicht.
0: Viel
1: auch
0: Spaß verrückt. Allen, die in die Landeshauptstadt kommen, um sich dieses Spektakel zu geben, um sich das anzugucken. Und natürlich viel Erfolg allen, die da mitmachen bei den Finals in Hannover.
2: Holt euch die Medaille.
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0: euch alles fit? Vielleicht schon das zweite Frühstück, was vor euch liegt? Ja, Tiziana hat ihres jedenfalls schon gerade gehabt. Ne?
1: Naja, nee, noch ist was drin.
2: Ja, ist opulent. Da. Mehrere Gänge, um es mal so zu sagen.
1: Herrlich, so wie
0: Antenne
1: das
0: Niedersachsen. Ja.

0: War oder und war ja heute meine Geschichte. Es gibt eine Drohne, die am Dümmersee am Wochenende kalte Getränke liefert auf App-Bestellung. War leider
1: erfunden. Glaubst du ja wohl selber nicht.
0: Aber so ein kühles Getränk wäre ja auch schön, ne?
2: Das würde mit Eis bestimmt auch gehen.
0: Genau. Oh. Es ist gleich der Sommerhit vor den Nachrichten hier bei Antenne Niedersachsen für euch. Katie and I mit Summer Drink Me.
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3: Und jetzt der Sommerhit vor den Nachrichten.

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2: Ja, Tiziana, kommt jetzt die große Hitze?
3: Also, es sehen mehrere Wettermodelle danach aus, dass es ab Mitte nächster Woche deutlich wärmer wird. So einen kleinen Vorgeschmack kriegen wir auch schon am Wochenende, am Samstag. Wir reden hier von möglichen Temperaturen über 30 Grad und viel Sonnenschein ab nächster Woche. Allerdings ist das ja noch so ein bisschen hin. Das kann sich alles immer noch mal ändern, umschmeißen. Aber so habt ihr es immerhin schon mal gehört, so am Rande. Heute startet der Tag mit vielen Wolken und einzelnen Schauern. Der Himmel lockert sich aber noch auf im Laufe des Tages. Dann schaut immer mal wieder ganz hübsch die Sonne durch. Und das alles bei Höchstwerten zwischen 18 und 21 Grad.
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5: 5:09, ich bin Alena Tribold. Guten Morgen. Turnen, 3x3 Basketball, Triathlon oder auch Rapid Surfen. Hannover verwandelt sich ab heute zu Deutschlands Sport-Hotspot. In 24 Sportarten werden bei den Finals die neuen deutschen Meister gesucht. Daniel Flüß, das wird schon zig Menschen in die Stadt locken. Dazu kommt aber noch eine weitere Großveranstaltung.

0: Das sieht Bettina Ackermann vom Anti-Atomkraft-Bündnis ausgestrahlt aus Lingen anders.
1: Es werden Leute von Rosatom vor Ort sein, auch wenn sie nicht auf das Gelände kommen. Soweit wir wissen, ist das mit den Auflagen quasi ausgeschlossen. Gleichzeitig wird es so sein, dass eine viel höhere Kontaktanbahnung stattfindet und damit Sabotage und Spionage Tür und Tor geöffnet wird.
0: Und die weiteren Meldungen des Morgens jetzt von David Riemer.
2: Die US-Regierung will Saudi-Arabien beim Aufbau eines zivilen Atomprogramms helfen. Beide Länder unterzeichneten in Washington ein entsprechendes Abkommen, wie das US-Energieministerium mitteilte. Die sogenannte Frühstartrente rückt näher. Bundesfinanzminister Klingbeil gab den entsprechenden Gesetzentwurf in die Ressortabstimmung innerhalb der Bundesregierung. Im Kern sollen alle Kinder ab 6 Jahren regelmäßig Geld vom Staat bekommen für die Altersvorsorge. Hitze und geringe Regenmengen als Folge des Klimawandels sorgen dafür, dass die Böden in Europa stärker austrocknen. Das zeigt eine Studie, an der auch der Deutsche Wetterdienst beteiligt war.
3: 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Vorsicht, Helfer auf mehreren Autobahnen, Verkehrskeil.
4: Auf der A30 geht es um gemeldete Holzteile. Die liegen zwischen Gildehaus und Nordhorn Bad Bentheim. Und auch bei der A39 hat sich jemand bei der Autobahnmeisterei gemeldet, hat eine Plane gesehen. Maschener Kreuz, Vorsicht, die liegt da in der Überleitung zur A1 in Richtung Hamburg. Die Straßenlage, wir haben jetzt auf der A1 Osnabrück Richtung Bremen Staubildung an der Weserbrücke. Ab Brinkum sind das 4 Kilometer, 14 Minuten in der Echtzeitmessung. Im Kreis Osterholz Unfallaufnahme zwischen A27 Schwanewede und Brundorf. Und die neuesten Blitzer im Radar. Auf der A1 Hamburg Richtung Bremen stehen sie zwischen Buchholzer Dreieck und Rade und im Kreis Wittmund zwischen Esens und Ogenbagen im Norddunumer Wald.
5: Am Donnerstag mit Tiziana.
6: Guten Morgen.
5: Mit Verkehrskarte.
4: Gute Fahrt.
5: Und mit mir Tom Meyer für Flücki. Ja, wir hatten ja auch schon mal übers Rauchen gesprochen die Woche, ja, ne? Weil eben die Tabaksteuer wieder erhöht werden soll. Und
6: ja,
5: wenn ich überlege, der Sinn der Tabaksteuer soll ja sein, uns vom Rauchen abzuhalten. Wie ist das mit der Lohnsteuer? Soll die uns vielleicht vom Arbeiten abhalten? Verstehst du?
6: Oh nein.
5: Aber, so, verrückter Gedanke, oder? Ich frage nur für einen Freund. Jetzt für euch Alex Warren in der Antenne Niedersachsen Moin Show mit Fever Dream.

0: schöne Stimme, Celine Dion, I'm Alive. Hier ist die Antenne Niedersachsen. Moin Show am Donnerstag, 8:55. Wir sind's, Tiziana,
1: Moin.
0: Verkehrskai
2: Gute Fahrt.
0: Und Tom Meyer für Flöcki. Und jetzt geht's mal nicht um die Wurst, sondern um den Aal. Ne?
1: Noch amtierender Aalräuchermeister aus Guido, hätte ich fast gesagt.
0: Guido
1: aus Wanner ist jetzt dran. Moin nochmal.
3: Richtig,
0: ja.
3: Richtig erkannt.
0: Sehr gut.
1: Guido, wie schön dich zu hören.
3: Ja, und euch erstmal.
1: Ja. Du musst uns unbedingt erzählen, wie fühlt man sich so als Aalräuchermeister?
3: Ja, wie fühlt man sich so? Eigentlich ganz normal weg. Also Aalräucher ist an sich auch für die eine Kunst für sich, für die anderen ist es eine neue Herausforderung.
1: Mhm.
3: Man will ja so ein paar spezielle Sachen beachten, muss man auch, weil man kann auch ganz schnell einen Aal versauen.
1: Vielleicht habt ihr es auf dem Schirm. Samstag ist der große Tag. Da geht's mittags um 12 Uhr ungefähr los mit der Aalräuchermeisterschaft 2026 in Bremen. Und da entscheidet sich dann, kannst du das Amt halten oder musst du es abgeben? Erzähl mal, Guido, wie läuft das da ab?
3: Ich hole mir am Freitag Nachmittag von unserem Organisator, der holt sich die ganzen Aale, das sind so rund über 200 Stück.
1: Mhm.
3: Und die werden an die Räucherer bis zu 14 Leute verteilt. Und dann werden die in der eigenen Lake angerichtet bis zum nächsten Tag.
1: Mhm.
3: Manche machen über 12 Stunden, manche machen länger.
1: Ja.
3: Und dann werden die da in Bremen direkt vor Ort mit dem eigenen Equipment geräuchert.
0: Ah, das musst du ja auch alles hinschleppen dann. Das ist doch sicherlich, du hast so einen Anhänger dann mit.
3: Richtig.
0: Ja.
3: Ich habe mir extra dafür den niegelnagelneuen Anhänger gekauft.
1: Mhm. Was musst du jetzt machen, um Aalräuchermeister zu werden? Also was gehört dazu?
3: Es gehört dazu einmal, der Aal, der soll nach Möglichkeit goldgelb aussehen. Dann das zweite Imperium ist, wie geht die Haut vom Fleisch runter? Das dritte ist, wie geht das Fleisch vom Gräten runter?
0: Mhm.
3: Und im Endeffekt ist eine bis zu 12, 15-köpfige Jury, die nach Geschmack entscheidet.
1: Oh.
3: Diese ganzen Sachen, die müssen alle passen.
0: Drücken wir die Daumen, vielleicht klappt's mit der Titelverteidigung bei der Aalräuchermeisterschaft in Bremen am Samstag. 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
1: Kino.

0: Die Moin Show am Donnerstag und als nächstes haben wir Blondie für euch mit ihrem großen Comeback-Hit aus dem Jahr 99, Maria. Ja, das war damals nach 17 Jahren Pause so der erste Song, den sie wieder veröffentlicht hat, mit Erfolg. Dabei muss man wissen, diese Maria, die gab's nie. Also es gibt niemanden Reales, über den sie singt, sondern das soll so ein Symbol sein für die Person, die man als Teenager toll fand.
1: Ja, und es ging ähnlich eigentlich auch mit anderen Künstlern zum Beispiel, die so verschiedene Namen in ihren Liedern den Menschen oder fiktiven Figuren gewidmet haben. Dolly Partons berühmte Jolene zum Beispiel, die gab es offiziell gar nicht.
2: Jolene, Jolene, Jolene, I'm begging of you, please don't take my man.
0: Was hat
1: den
0: sie auf sich?
1: Den Namen Jolene hat sie einfach von so einem kleinen Fan, die mit der Person, um die es ging, gar nichts zu tun hat, hat sie einfach geklaut. Und auch Michael Jackson besingt hier eine Symbolfigur. Billie Jean steht stellvertretend für mehrere Frauen, die ihm ja, also ihm und seinen Brüdern, mehrere Vaterschaften vorgeworfen haben.
0: Ja.
1: Und dann gibt es ja noch so ein paar andere, die sind auch frei erfunden. Die werden zum Beispiel auf dem Ballermann besungen. Unter anderem Layla, Annalena, Joanna oder Joanna, man kennt sie auch, Cordula Grün. Ja.
0: Also alles frei erfunden. Diese Namen, also die Personen hinter den Namen gibt es so nicht mit dem Namen, aber es soll alles symbolisch sein. Also Fun Fact noch dazu, übrigens, es gibt mehr Songs mit Frauennamen als Männernamen, aber das ist wieder eine andere Geschichte natürlich. Also zurück zum Thema, jetzt gibt es erstmal für euch Blondie mit Maria bei Antenne Niedersachsen. Die Moin Show mit Tiziana,
1: Moin.
0: Mit Verkehrsguide
3: Gute Fahrt.
0: Und Tom Meier für Flicky.

0: 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Verkehrskai, gerade wurde die A1 gesperrt.
1: Für einen Feuerwehreinsatz. A1-Vollsperrung zwischen Hamburg-Harburg und Maschener Kreuz. Beide Richtungen, da brennt ein Auto. Kein Durchkommen auf der A1. Vollsperrung in Hamburg für einen Feuerwehreinsatz.

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14: Tschüss, da ist es doch immer noch frisch in Niedersachsen.
15: Ja, um die 15 Grad messen wir aktuell. Dazu ist der Himmel noch ziemlich bewölkt. Der ein oder andere Schauer schaut auch mal vorbei. Das Beste ist, im Laufe des Tages lockert sich der Himmel so langsam auf. Dann schaut auch mal die Sonne durch. Und das alles passiert bei Höchstwerten zwischen 18 und 21 Grad. Auf Samstag können wir uns dann ganz besonders freuen, denn da gibt es viel mehr Sonnenschein und Höchstwerte von 26 bis 28 Grad.
14: 5:30 Uhr.
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17: Mit Daniel Flüß, moin. Für Binnenschiffer wird es in den nächsten Tagen auf der Oberweser ein bisschen komplizierter. Die Wasserstraßen- und Schifffahrtsverwaltung rechnet mit niedrigen Pegelständen in Niedersachsen. Jetzt am Wochenende werden wir das vermutlich auch bei Dörferden sehen.
18: Am Wesersprung bei Hahnmünden könnte der Wasserpegel bis morgen schon auf 60 cm schrumpfen, so der WSV. Normalerweise sorgt die Edertalsperre dafür, dass genug Wasser für die Schifffahrt in der Weser ist. Dort fehlen aber gerade über 100 Milliarden Liter Wasser, sodass sie nur noch das absolute Mindestmaß an Wasser abgibt. Sandra Meyer, Regionalredaktion.
17: Marian Michalczyk ist der neue Reckenkapitän. Das gab der Handball-Bundesligist vor dem Start seines Trainingslagers bekannt. Am 30. August startet dann die Saison mit einem Heimspiel gegen die Rhein-Neckar-Löwen.
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14: Da gibt's einen dicken Stau jetzt auf der A1 Verkehrskai.
19: Und das hängt mit der Vollsperrung für den Feuerwehreinsatz zusammen. Wir haben auf der A1 die Vollsperrung zwischen Hamburg-Harburg und dem Maschener Kreuz, denn da muss ein brennender Wagen gelöscht werden. Es staut sich davor zunächst Hamburg in Richtung Bremen. Da haben wir ab Hamburg-Harburg 34 Minuten mehr in der Ausfahrt. Und Bremen Richtung Hamburg, Stau ab Horster Dreieck, 12 Minuten mehr. Eine weitere Meldung für die A1, da geht's um den Baustellenstau an der der Weserbrücke, also Bremen in Richtung Hamburg, ab Brinkum 16 Minuten mehr. Und Kreis Osterholz, hier läuft eine Unfallaufnahme zwischen A27 Schwanewede und Brundorf. Die neuesten Blitzer. Im Kreis Stade steht ein Blitzer in Mulsum, Gemeinde Kutenholz, Stader Straße, am Ortsausgang in Richtung B74. Und im Kreis Wittmund blitzen sie zwischen Esens und Ogenbargen im Norddunumer Wald.
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0: Harry Styles, American Girls in der Antenne Niedersachsen Moin Show. 9:55, unsere kleine feine Sendung für euch, die neigt sich langsam dem Ende zu. Wir sind Tiziana.
1: Schönen guten Morgen.
0: Verkehrskai.
2: Gute Fahrt.
0: Und ich bin Tom Meyer für Flücki. Und gleich hören wir auch nochmal den Titel, natürlich voll ausgespielt, von Jonas Blue, Fast Car. Das ist ja klar. Aber an dieser Stelle fragen wir uns immer, was haben wir denn eigentlich heute gelernt in der Sendung?
1: Ja.
0: Ich habe gelernt, toll, was es für Sportarten gibt, von denen man vorher noch nicht so viel gehört hat.
2: Ja.
0: In unserem kleinen Quiz Sportart oder erfunden, zu den Finals in Hannover, die ab heute stattfinden. Also zum Beispiel sowas wie Tagball, ja? Also, oder Coastal Rowing, das wird am Steinhuder Meer gemacht. Es gibt so viele tolle Sportarten, die man sich angucken kann, auch teilweise gratis in der Stadt oder eben in der Region Hannover.
1: Die man irgendwie auch gar nicht so richtig auf dem Schirm hatte.
0: Ja, ja. Genau. Also finde ich gut.
1: Wir haben ja auch noch so ein bisschen eher nebenbei über so Telefonfails geredet. Also noch nicht so richtig. Aha. Und Frauke hat uns da aber geschrieben und sie hat was richtig Lustiges geschrieben. Das haben wir vorhin schon mal kurz erzählt, dass
0: jemand hatte sie immer angerufen, hat
1: genau.
0: Sie irgendwann da reingebrüllt.
1: Ja,
0: ne?
1: Und irgendwann hat sie gebrüllt und dann ist ihre Freundin da rangegangen und meinte so, hey, ich habe dich gerade in meiner Tasche brüllen hören. Das war so witzig. So war es, ja.
0: Das kann auch vorkommen, ja.
2: Ich habe eine Geschichte, wo ich gedacht habe, ist das schon Clickbait? Vielleicht ist euch das auch begegnet. Diese Schlagzeile, 5 Cent pro Liter beim Tanken sparen, Amazon-Pakete zurückgeben und günstiger tanken. So geht's, wenn ihr ein Amazon-Paket zurückgebt.
1: Ja.
2: Klickt natürlich jeder, wenn dir sowas unterkommt, 5 Cent pro Liter, gerade bei den Benzinpreisen. Jetzt ist das ganze Ding so, das stimmt tatsächlich, man kann das wirklich. Wenn du dir bei Amazon irgendetwas bestellst und sagst, so, das will ich eigentlich nicht haben und startest eine Retoure, dann zeigt dir Amazon die möglichen Rückgabeorte an. Darunter sind ja manches Mal auch Tankstellen, weil da sind ja halt Geldautomaten, Backshop und alles Mögliche.
1: Ja.
2: Und die nehmen zum Teil eben auch Amazon-Sendungen zurück.
0: Also ist nicht erfunden, das stimmt.
2: Das stimmt, das stimmt. Es muss sich aber um eine dieser drei Tankstellen handeln. Entweder Archib, Eni oder Eni Live.
1: Aha. Bitte was?
2: Haben wir aber in ganz Niedersachsen gerade mal 4 davon.
1: Ja.
0: Na, vielen Dank.
2: Das heißt, du bestellst dir etwas bei Amazon. Du musst es zurückgeben dürfen und dann soll das noch eine von den Tankstellen sein.
0: Was ein Aufwand.
2: Wie viele mag das betreffen?
0: Ja.

0: Heute ein bisschen frischer in Niedersachsen, aber Richtung Wochenende wird's wieder wärmer. Das war die Antenne Niedersachsen. Moin schon mit Tiziana.
1: Tschüss.
0: Mit Verkehrskai.
2: Gute Fahrt.
0: Und mit mir Tom Meyer für Flücki. Gleich Kim Brooks für euch ab 10. Und vorher haben wir noch einen richtig schönen Sommerhit vor den Nachrichten. Der wärmt die Ohren. Die Jungs von Wham! Club Tropicana.
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0: Tja, wenn das Wetter schlapp macht da draußen, dann drehen wir hier richtig auf. Hier ist Antenne Niedersachsen, euer Vormittag. Mit Kim Brugsch, lasst uns mal schnell aufs Wetter gucken. Naja, es gibt heute so einen Mix aus Sonne und Wolken, immerhin meistens trocken da draußen. Ich habe noch die Maxi-Werte für euch. 18 Grad auf Baltrum, 22 Grad in Lüchow und bis 16 Grad im Oberharz. Morgen, da kommt der Sommer wieder ein bisschen zurück, in ganz kleinen Schritten. Es wird wieder ein bisschen sonniger und wärmer, bis 24 Grad.
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2: 5:10, ich bin Alena Triebold. Guten Morgen. Olympiastimmung im Mini-Format in Hannover. Deutschlands Spitzensportler messen sich ab heute bei den Finals. Über 140 deutsche Meistertitel werden in der Landeshauptstadt unterm Steinhuder Meer vergeben. Die meisten Wettkampforte sind in der City, am Opernplatz, am Maschsee oder auch im Stadionbad. Entsprechend voll wird es dort. Dazu kommt ja auch noch das Maschsee-Fest, das seit gestern läuft. Hannovers Oberbürgermeister Bellet Onay sagt uns.
3: Wir müssen die Sicherheit gewährleisten, wir müssen die Sportstätten entsprechend auch absperren. Nach wie vor ist das Angebot mit dem ÖPNV das Nonplusultra in Hannover und auch während der Finals wird das, glaube ich, die beste Variante sein, um in die Stadt zu kommen.
2: An der Oberweser in Niedersachsen könnte der Schiffsverkehr ab heute erstmal stillstehen. Grund: Niedrigwasser. Laut Wasserstraßen- und Schifffahrtsverwaltung wird der Wasserstand am Wesersprung in Hannmünden heute unter den Grenzwert sinken. Etwas weiter flussabwärts in Dörferden bei Nienburg dürften sich die niedrigen Wasserstände dann übermorgen bemerkbar machen. Und die weiteren Meldungen des Morgens hat jetzt David Riemer.
4: Das Handwerk drängt auf eine schnelle Abschaffung des Sonntagsbackverbots. Im Koalitionsvertrag steht, dass für Bäcker und Konditoren das Sonntagsbackverbot aufgehoben wird. Bitte umsetzen. Das sagte Handwerkspräsident Dittrich der Deutschen Presseagentur. Die Bundesregierung will Abschiebungen nach Afghanistan offenbar ausweiten. Das erklärte das hessische Innenministerium. Demnach habe die Bundespolizei mitgeteilt, die bisherigen Einschränkungen auf Straftäter und Gefährder aufzuheben. Das US-Militär hat nach eigenen Angaben in der Nacht erneut militärische Ziele im Iran angegriffen. Ziel waren unter anderem Raketen- und Drohnenlager sowie die Flugabwehr. Die USA erklären damit, künftige Angriffe auf Handelsschiffe und zivile Seeleute verhindern zu wollen.
0: Ganz genau, 3:50 der Antenne Niedersachsen. Stau- und Blitzerservice jetzt für euch. A1 Osnabrück Richtung Bremen. Wir haben Baustellenstau an der Weserbrücke.
4: Verhindern zu wollen.
0: Ganz genau, 3:10 der Antenne Niedersachsen. Stau- und Blitzerservice jetzt für euch. A1 Osnabrück Richtung Bremen. Wir haben Baustellenstau an der Weserbrücke. Ab Brinkum kostet euch hier 14 Minuten. A1 Hamburg-Bremen voll gesperrt für einen Feuer.

0: Beispiel Hamm Unfallstau ab dem Walsroder Dreieck 10 Minuten mehr. B6 Nienburg Richtung Hannover voll gesperrt für einen Helfereinsatz hier zwischen Neustadt Himmelreich und Neustadt am Rügenberge. Hier ist sogar der Rettungshubschrauber im Einsatz. Denkt hier bitte unbedingt an die Rettungsgasse. Und Stefan hat noch einen Blitzer gesehen. Im Kreis Wittmund stehen sie zwischen Esens und Ogenbagen in Norddunnerwald. Da nicht zu schnell fahren. Gute Fahrt euch.
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0: Ihr habt es gerade bei uns in den Nachrichten gehört. Hannover wird heute wirklich zum Riesensportplatz. Die Finals starten. Über 4000 Sportlerinnen und Sportler sind bei uns in der Hauptstadt. Ja, und das sind mehr als bei den Olympischen Winterspielen. Sie kämpfen in 20 Sportarten gegeneinander bzw. um den Meistertitel. Und bei manchen Disziplinen habe ich gedacht, was ist denn das überhaupt? Flagball. Techball. Ist das Sport? Habt ihr schon mal davon gehört? Ich habe mich da mal schlau gemacht. In 30 Sekunden mache ich euch hier zum Experten. Heute auf jeden Fall bei mir in der Show. Starten wir rein. Jetzt für euch. Rapper Lil Nas X. Schönen Donnerstag.

Mit Eurythmics hier durch diesen Donnerstag. Antenne Niedersachsen ist bei euch. Moin, Kim Brooks hier. Und wir kennen das doch alle. Kaum hat man so ein paar Minuten Sport geguckt, ja, gibt's plötzlich wieder 83 Millionen Bundestrainer. Heute starten nämlich die Finals hier bei uns in Hannover mit 143 deutschen Meistertiteln, die da vergeben werden. In 24 Sportarten mit dabei zum Beispiel Rudern, es gibt Basketball, es gibt Kanu. Und dann gibt es aber auch so ein paar Disziplinen, wo ich gedacht habe, ist das Sport? Wie geht denn das? So, und deshalb machen wir jetzt Finals kompakt hier in 30 Sekunden. Und zwar geht es jetzt um die Disziplin Techball. Also, seid ihr bei mir? Stellt euch einfach mal Fußball ohne Grätschen vor und dafür eine gebogene Tischtennisplatte. Das ist das Setting. Gespielt wird aber mit dem Fußball. Und dann, ja, stellt euch vor, der Boden ist Lava. Dieser Ball darf diesen Boden nicht berühren. Hände sind auch tabu. Gespielt wird also nur mit dem Kopf, Brust, Knie und Fuß ist auch okay. So, und Punkte gibt's, wenn der Gegner den Ball nicht regelkonform zurückspielt oder eben der Ball auf dem Boden landet. Und wer zuerst 12 Punkte gewonnen hat, der hat den Satz gewonnen. So. Seid ihr noch bei mir? Jetzt wissen wir alle, was Techball ist. Läuft noch bis Sonntag am Olympiastützpunkt in Niedersachsen, hier bei uns in Hannover. Also, falls ihr in Hannover seid, schaut mal vorbei. Und wir bringen uns jetzt schon mal gemeinsam hier in Stimmung. Panic at the Disco. High Hopes. Geht los jetzt. Schönen Donnerstag wünsche ich euch mit uns, Antenne Niedersachsen.

Cyril Stumbling In hier bei uns, Antenne Niedersachsen am Donnerstag. Hat schon so ein bisschen Freitag-Vibes, muss ich sagen. Wir sind auf der Zielgeraden Richtung Wochenende, vor allem mit dem nächsten Song hier.

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1: Tja, was ist eigentlich mit dem Sommer los? Das frage ich mich auch. Die Sonne, die macht sich so ein bisschen rar heute. 3 Stunden Sonne bei euch in Mardorf, 2 Stunden Sonne in Göttingen. Und am schönsten wird es heute tatsächlich bei euch im Wendland. 4 Stunden Sonne, Spitzenreiter heute. Ansonsten viele Wolken mit dabei. Immerhin, Regen kann ich gerade nicht entdecken auf unseren Wettermonitoren. Das ist schon mal gut, es bleibt trocken. 18 bis 22 Grad.
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1: 4 Minuten vor 11:30. Hallo, liebe Autofahrer. A1 Hamburg-Bremen, vollgesperrt immer noch für einen Feuerwehreinsatz. Zwischen Hamburg-Harburg und Marschener Kreuz in beiden Richtungen. Achtung, hier brennt ein Auto. Deswegen Richtung Hamburg ab Hittfeld 1 Stunde plus und Richtung Bremen ab Morfleth. Auch hier braucht ihr ein bisschen Geduld, 1 Stunde mehr. A1 Osnabrück Richtung Bremen. Wir haben Baustellenstau an der Weserbrücke. Ab Brinkum 14 Minuten plus. Unfallstau auf der A7 Hannover Richtung Hamburg. Ab dem Walsroder Dreieck sind es 33 Minuten mehr.
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1: Euer Donnerstagvormittag hier mit Antenne Niedersachsen. Kim Bruck schon an eurer Seite und ich sage vielen Dank fürs Einschalten.
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0: kommt entspannt durch diesen Donnerstag. Antenne Niedersachsen hier. Ich bin's, Kim Brooks, hi. Ja, heute starten die Hundstage. Das klingt jetzt erstmal so, als ob unsere Hunde eine eigene Jahreszeit bekommen. Das ist nicht der Fall. Unsere Hunde haben damit nämlich gar nichts zu tun. Der Name, der kommt vom Hundsstern Sirius und steht traditionell eigentlich für die heißeste und schönste Zeit des Jahres. Ja, wenn wir jetzt so rausgucken aus dem Fenster, ich sehe nur grau. Und mir ist auch relativ kalt. Es könnte auch so Herbst sein. Also der Sommer hat die Memo auf jeden Fall nicht bekommen. Temperaturen 16 bis 21 Grad. Aber ich habe noch Hoffnung. Nicht aufgeben. Die Hundstage, die gehen nämlich noch bis zum 23. August. Und da hat der Sommer noch mal Zeit, Vollgas zu geben. Ich habe jetzt nachgeschaut. Am Samstag kriegen wir schon 27 Grad. Nächste Woche dann wieder sonniger und sogar bis 30 Grad. Das ist doch fantastisch. Läuft doch.
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Der Donnerstag läuft und zwar mit uns, Antenne Niedersachsen, Kim Brugsch hier. Ja, und das Wochenende ist auch schon ein kleines Stückchen näher gerückt. Fehlt eigentlich nur noch Sommerfeeling. Ja, das Wetter zieht nicht so richtig mit, deswegen hält

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0: Na, ein bisschen Summer Jam schadet nie. Wir gucken aufs Wetter. Ja, der Summer macht hier nämlich eine kurze Pause. Die Sonne, eher Piano heute. Mal schaut sie vorbei, mal macht sie Pause heute. Die meisten Sonnenstunden gibt's bei euch im Wendland. Immerhin 4 Stunden sind drin. Ansonsten haben wir viele Wolken mit dabei und es ist grau, 18 bis 22 Grad.
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2: 5:11, ich bin Alena Triebold. Guten Tag. Die Getreideernte in Niedersachsen läuft. Die Landwirte blicken weitgehend positiv auf die Erträge, teilte das Landvolk mit. Daniel Flüß hat die Details.
3: Als erstes ging es an die Wintergerste. Da ist die Ernte nahezu durch. Der Ertrag liegt etwa auf Vorjahresniveau. Auch bei Winterweizen, Roggen, Raps oder auch Sommergerste gibt es schon erste Tendenzen. Beim Weizen könnte die Qualität dieses Jahr überdurchschnittlich gut ausfallen. Grund: die Hitzewelle im Juni. Allerdings bedeutet das auch weniger Ertrag. Größere Ernteausfälle erwartet das Landvolk insgesamt nicht. Regional gab es durch Hagel und Sturm aber teilweise ordentlich Schäden.
2: Vermutlich bis zum Mittag geht auf der S-Bahn-Strecke Hannover-Hildesheim nichts. Grund ist ein Oberleitungsschaden und Bauarbeiten, wie der Betreiber Transdev mitteilte. Für Passagiere heißt das Umsteigen auf Ersatzbusse in Lehrte und damit längere Fahrzeiten. Olympische Stimmung im Mini-Format ab heute in Hannover. Bei den Finals werden bis Sonntag die 9 deutschen Meister in 24 Sportarten gesucht, darunter Triathlon, Schwimmen, 3x3 Basketball oder auch Jiu-Jitsu. Zahlreiche Straßen sind dafür gesperrt. Gleichzeitig läuft ja auch das Maschsee-Fest. Es ist also richtig voll in der Landeshauptstadt. Und die weiteren Meldungen des Tages hat jetzt David Riemer.
4: Das Handwerk drängt auf eine schnelle Abschaffung des Sonntagsbackverbots. Im Koalitionsvertrag steht, dass für Bäcker und Konditoren das Sonntagsbackverbot aufgehoben wird. Bitte umsetzen. Das sagt Handwerkspräsident Dittrich der Deutschen Presseagentur. Die Bundesregierung will Abschiebungen nach Afghanistan offenbar ausweiten. Das erklärte das hessische Innenministerium. Demnach habe die Bundespolizei mitgeteilt, die bisherigen Einschränkungen auf Straftäter und Gefährder aufzuheben. Die anhaltende Hitze und Trockenheit der vergangenen Monate hat die Dürre in Europa laut einer Studie als Folge des Klimawandels weiter verschärft. Entscheidend ist demnach nicht nur der fehlende Regen, sondern vor allem die durch die Hitze stark gestiegene Verdunstung. Die Forscher warnen, dass Dürren dadurch häufiger und schwerer werden.
0: Ganz genau, 4:54 der Antenne Niedersachsen Stau und Blitzerservice jetzt für euch. A1 Hamburg-Bremen voll gesperrt hier gerade für einen Feuerwehreinsatz zwischen Hamburg-Harburg und Maschener Kreuz in beiden Richtungen. Achtung, da brennt ein Auto. Deswegen Richtung Hamburg ab Dibbersen braucht ihr jetzt schon 1 Stunde mehr. Richtung Bremen ab Morfleet auch hier 1 Stunde plus. A1 Osnabrück Richtung Bremen Baustellenstau an der Weserbrücke ab Brinkum 19 Minuten plus. Halle auf die A7 Hamburg Richtung Hannover ab Hamburg-Marmsdorf 29 Minuten mehr. Und A7 Hannover Richtung Hamburg. Wir haben Unfallstau ab Westenholz. Hier sind es 36 Minuten plus. Ich wünsche euch eine gute Fahrt.
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0: Bon Jovi sind wieder auf Tour, haben wir gestern drüber gesprochen. Und die Gästeliste bei den Konzerten liest sich fast wie die von der Hall of Fame. Also, was ist denn da los? Warum die Stars Schlange stehen, das hört ihr gleich bei mir in 10 Minuten. Jetzt für euch, One Republic.

Stündchen noch bis zur Mittagspause. Das schaffen wir jetzt auch noch. Antenne Niedersachsen hier, Kim Bruksch an eurer Seite. Und das ist wohl das Comeback, auf das ganz, ganz viele gewartet haben. Jon Bon Jovi ist nämlich nach seinem Stimmband, ja, nach seiner Stimmbandkrankheit, kann man eigentlich sagen. Und dann hatte er auch OP und alles, wieder am Start. Seit Anfang Juli steht die Band wieder auf der Bühne und wie groß die Freude darüber ist, das sieht man auch vor der Bühne. Nach fast jedem Konzert postet Jon Bon Jovi Fotos mit prominenten Gästen. Es waren schon mit dabei Ed Sheeran, Pink, Robbie Williams, Bruce Springsteen. Ich habe Paul McCartney schon auf dem Foto gesehen. Also Bon Jovi sind wieder am Start und wir holen euch jetzt so ein bisschen Konzertfeeling ins Büro, ins Homeoffice. Wenn ihr unterwegs seid im Auto, dreht mal auf. Hier sind für euch Bon Jovi, Living on a Prayer.

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0: mit Sunrise Avenue hier Richtung Mittagspause. Schön, dass ihr bei mir seid. Antenne Niedersachsen hier. Kim Brugsch, moin. Heute startet Toy Story 5 im Kino. Ja, diesmal lief bei der Produktion alles glatt, aber der Vorgänger, da hatte einer richtig Drama. Toy Story 2 wurde nämlich gleich zweimal gelöscht. Warum? Und das ganze Drama, das hört ihr gleich bei mir in 10 Minuten.
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16: Heute gibt's Sonne und Wolken im Mix und die gute Nachricht, meistens trocken. Ich habe noch die Maxi-Werte für euch. 18 Grad auf Baltrum, 22 Grad bei euch in Lüchow und 14 bis 16 Grad im Oberharz. Naja, morgen macht der Sommer wieder so ganz kleine Schritte nach vorne. Es wird ein bisschen besser, mehr Sonne mit dabei und immerhin Temperaturen dann bis 24 Grad.
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16: Ganz genau. 4:54. Hallo, liebe Autofahrer. Vollgesperrt immer noch für einen Feuerwehreinsatz. Die A1 Hamburg-Bremen zwischen Hamburg-Harburg und Maschener Kreuz in beiden Richtungen. Hier brennt ein Auto. Deswegen Richtung Hamburg ab Dippersen eine Stunde mehr. Und Richtung Bremen ab Morfleet braucht ihr auch eine Stunde plus. A1 Osnabrück Richtung Bremen. Baustellenstau an der Weserbrücke ab Stur 25 Minuten mehr. Hallo auf die A7 Hamburg Richtung Hannover, ab Hamburg-Marmsdorf, hier sind es 32 Minuten plus. A7 Hannover Richtung Hamburg, ab Allertal, auch hier 22 Minuten mehr. Vollgesperrt nach dem Unfall jetzt die B188 Burgdorf-Wolfsburg zwischen Kreuzkrug und Arnsen in beiden Richtungen. Da ist auch der Rettungshubschrauber im Einsatz. Und im Kreis Leer haben wir auch einen Feuerwehreinsatz. In Holtgaste brennt ein Haus. Wenn ihr da in der Nähe wohnt, haltet bitte Fenster und Türen geschlossen.
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16: Es ist Donnerstag, ihr seid bei Antenne Niedersachsen und wir stimmen uns schon mal ein bisschen aufs Wochenende ein. Bisschen 90er-Vibes jetzt bei euch bei der Arbeit. Die Patcher Boys. Go West.

0: Noch mehr Musik habe ich gleich für euch. Einen Song für alle Girls da draußen. Wannabe von den Spice Girls. Gibt's gleich hier bei Antenne Niedersachsen bei der Arbeit. Moin erstmal. Kim Brooks hier. Wir haben's geschafft. Wir sind im Donnerstag mit einem Film, der uns vor 30 Jahren gezeigt hat, dass auch Spielzeug sein eigenes Leben hat. Toy Story feiert Jubiläum und heute kommt tatsächlich schon Teil 5 in die Kinos. Woody, Buzz Lightyear, Jessie sind zurück. Aber mal ehrlich, dass wir heute bei Teil 5 angekommen sind, das war nicht ganz sicher. Denn ein Toy Story Film stand kurz vor dem Aus.
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0: Toy Story 2 wäre fast nie ins Kino gekommen und das gleich zweimal. Erst wird der fast fertige Film aus Versehen gelöscht. Ein falscher Befehl, zack, alles war weg. Und die Backups, ja, die waren leider unbrauchbar. Gerettet wird das Ganze von einer Mitarbeiterin, die wegen ihres Neugeborenen viel im Homeoffice arbeitet und zu Hause auf dem Rechner noch ein Backup von dem Film hatte. Doch damit ist die Geschichte noch nicht vorbei. Die Produzenten sind mit der Story am Ende trotzdem nicht zufrieden. Also wird Toy Story 2 ein zweites Mal gelöscht. Diesmal ganz bewusst. Innerhalb von nur 9 Monaten entsteht der Film komplett neu.
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0: Also bevor ihr euch jetzt Gedanken macht, was es gleich zum Mittag bei euch gibt, erstmal ein Song, der sofort nach Sonne, nach Urlaub, nach guter Laune klingt. Habe ich zu viel versprochen? Bob Marley gleich mit dabei. Could You Be Love? Der Sommerhit noch vor den Nachrichten.
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0: Das ist einmal hier gute Laune auf Jamaika-Art. Bob Marley bei uns. Antenne Niedersachsen hier, lasst uns aufs Wetter gucken. Ja, die Sonne, die hat's gut, die macht Teilzeit. Wir haben heute 3 Stunden Sonne bei euch in Mardorf, 2 Stunden Sonne in Göttingen und am schönsten heute im Wendland bei euch mit 4 Stündchen Sonne. Ansonsten auch viel Grau mit dabei, immerhin meistens trocken heute, 18 bis 24 Grad.
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2: 5:12, ich bin Alena Triebold. Guten Tag. Die Getreideernte in Niedersachsen läuft und die Landwirte blicken weitgehend positiv auf die Erträge. Das teilte das Landvolk mit. Bei der Wintergerste liegt der Ertrag etwa auf Vorjahresniveau. Auch bei Winterweizen, Roggen, Raps oder auch Sommergerste gibt es schon erste Tendenzen. Beim Weizen könnte die Qualität dieses Jahr überdurchschnittlich gut ausfallen. Grund: die Hitzewelle im Juni. Allerdings bedeutet bessere Qualität auch etwas weniger Ertrag. Größere Ernteausfälle erwartet das Landvolk insgesamt nicht. Regional gab es durch Hagel und Sturm aber teilweise ordentlich Schäden. Wer über die A1 im Norden Niedersachsens will, muss sich wohl noch stundenlang auf Umwege einstellen. In Höhe Maschener Kreuz in Seevetal legt ein brennender Laster den Verkehr lahm.
3: Der Laster war am Vormittag in Brand geraten und sorgt für eine dichte Rauchwolke über der Autobahn. Die wichtige Autobahn musste südlich von Hamburg in beide Richtungen voll gesperrt werden. Der Verkehr wird über die A7 umgeleitet. Bis der Brand komplett gelöscht und die Fahrbahn wieder frei ist, könnte es nach Angaben der Autobahnpolizei noch mehrere Stunden dauern. Daniel Flüß, Nachrichtenredaktion.
2: Und wie viel Zeit ihr da gerade mehr einplanen müsst, das hört ihr gleich im Verkehr. Jetzt hat David Riemer aber erstmal die weiteren Meldungen des Tages.
4: Der Krieg zwischen den USA und dem Iran treibt die Ölpreise weiter in die Höhe. Der Preis für die Referenzsorte Brent aus der Nordsee stieg erstmals seit Anfang Juni über die Marke von 96 US-Dollar je Barrel. Getrieben wird der Preis von der Eskalation im US-iranischen Krieg. Die EU-Staaten haben sich wegen des anhaltenden russischen Angriffskrieges gegen die Ukraine auf ein neues Sanktionspaket verständigt. Das teilten EU-Diplomaten in Brüssel mit. Wegen eines Waldbrandes an der französischen Atlantikküste bei Bordeaux sind inzwischen 10.000 Touristen vorsorglich evakuiert worden. Außerdem mussten etwa 1.000 Anwohner ihre Orte verlassen. Verletzt wurde nach Angaben der Behörden niemand.
0: 4:50 der Antenne Niedersachsen. Stau- und Blitzerservice noch für euch. Vollsperrung auf der A1 Hamburg-Bremen für einen Feuerwehreinsatz. Ihr habt es gerade schon in den Nachrichten bei uns gehört. Zwischen Hamburg-Harburg und Maschener Kreuz in beiden Richtungen. Hier brennt ein Auto, deswegen Richtung Hamburg ab Dibbersen. Hier braucht ihr 1 Stunde mehr. Richtung Bremen ab Moorfleet auch hier ein bisschen Geduld. 1 Stunde auch hier plus. A1 Osnabrück Richtung Bremen. Baustellenstau an der Weserbrücke. Abstur kostet euch hier 28 Minuten. A2 Dortmund Richtung Hannover. Ab Wunstorf-Lute 8 Minuten. Plus. A7 Hamburg Richtung Hannover, ab Hamburg-Marmsdorf 31 Minuten mehr. A7 Hannover Richtung Hamburg, ab Allertal, hier sind es 24 Minuten plus. Voll gesperrt jetzt auch nach dem Unfall die B188 Burgdorf-Wolfsburg zwischen Kreuzkrug und Arnsen in beiden Richtungen. Hier ist sogar der Rettungshubschrauber im Einsatz. Jetzt ein Unfall mit 2 Autos gegeben. Haltet euch da bitte an die Rettungsgasse. Danke euch. Und im Kreis Leer ebenfalls ein Feuerwehreinsatz hier. In Holtgaste brennt ein Haus. Wenn ihr da in der Nähe wohnt, haltet am besten Fenster und Türen geschlossen. Da wo es geht, gute Fahrt euch.
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0: Donnerstag, 11:45. Das heißt, die erste Tageshälfte haben wir geschafft. Jetzt steht erstmal Mittagspause an. Was gibt's denn bei euch Leckeres zu essen? Ich hab irgendwie heute nichts mit. Ich brauche ein bisschen Inspiration. Also lasst gerne mal ein Foto da und ich bringe euch hier rein. Gleich mit dabei. Sag 11:45. Das heißt, die erste Tageshälfte haben wir geschafft. Jetzt steht erstmal Mittagspause an. Was gibt's denn bei euch Leckeres zu essen? Ich hab irgendwie heute nichts mit. Ich brauche ein bisschen Inspiration. Also lasst gerne mal ein Foto da und ich bringe euch hier rein. Gleich mit dabei.

80er Vibes hier vor eure Mittagspause bei uns. Hier ist Antenne Niedersachsen. Hi, Kim Brooks hier. Und sagen wir mal so, Argentinien hatte jetzt nach dem WM-Finale nicht gerade die besten Sympathiewerte. Und das versuchen wir jetzt zu ändern. Es gibt jetzt nämlich eine Geschichte, die zumindest, würde ich sagen, ein paar Pluspunkte wieder gut macht. Ihr erinnert euch doch bestimmt an den Torwart von Kap Verde. Der wurde bei der WM zum Publikumsliebling, weil er einfach so unfassbar gut gespielt hat. Und von 50.000 Insta-Followern ist er auf 30 Millionen Follower hochgeschossen. Naja, und genau dieser Keeper durfte mit seiner ganzen Familie zum WM-Finale dank Lionel Messi. Der hat nämlich die Tickets bezahlt, weil die Familie hätte sich das gar nicht leisten können. Und Messi hat das jetzt nicht an die große Glocke gehängt. Die Geschichte kam jetzt erst durch einen Journalisten raus. Und deswegen erzähle ich euch das jetzt so spät, weil wir es jetzt erst erfahren haben. Und ich muss sagen, da hat er ein paar Karma-Punkte wieder gut gemacht. Alles richtig gemacht. Einfach mal gönnen. Und jetzt gibt's auch Good Vibes für eure Mittagspause hier. Maroon 5. Move like Jagger. Einfach mal ein bisschen aufdrehen. Ihr hört Antenne Niedersachsen. Moin zusammen.

0: für ein schöner Song. Hier bei uns, Antenne Niedersachsen. Hi, Kim Brooks hier.
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12: Die Sonne macht heute eher Piano. Mal schaut sie vorbei, ja, dann macht sie auch wieder Pause. Lasst uns mal auf die aktuellen Temperaturen gucken. Bei euch in Sudfeld werden mir 17 Grad angezeigt, 18 in Giften und 17 in Thal. Na, ein bisschen geht noch was hier. Topwerte bis 22 Grad. Dazu viele Wolken heute, aber es bleibt immerhin meistens trocken. Morgen sieht das schon besser aus. Mehr Sonne mit dabei, Temperaturen dann bis 24 Grad. 5 Minuten vor 12:30 der Antenne Niedersachsen. Stau und Blitzerservice noch für euch. Vollsperrung für einen Feuerwehreinsatz auf der A1 Hamburg-Bremen zwischen Hamburg-Harburg und Maschener Kreuz in beiden Richtungen. Hier brennt nämlich ein Auto. Heißt für euch, Richtung Hamburg ab Dibbersen braucht ihr eine Stunde mehr und Richtung Bremen ab Montfleet, auch hier müsst ihr eine Stunde obendrauf rechnen. Baustellenstau auf der A1 Osnabrück Richtung Bremen. Ab der Weserbrücke ab Stur sind es 28 Minuten plus. A7 Hamburg Richtung Hannover, ab Hamburg-Marmsdorf 31 Minuten mehr. A7 Hannover Richtung Hamburg, ab Allertal 24 Minuten plus. Vollsperrung nach dem Unfall auf der B188 Burgdorf-Wolfsburg zwischen Kreuzkrug und Ahnsen. Auch hier in beiden Richtungen. Hier ist der Rettungshubschrauber im Einsatz. Jetzt nämlich ein Autounfall mit 2 Autos gegeben. Fahrt da bitte vorsichtig, denkt weiter an die Rettungsgasse. Ich wünsche euch jetzt erstmal eine schöne Mittagspause. Genießt es, haut rein. Kim Brooks hier, moin.
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So ein Song, der bei mir sofort Good Vibes hier auslöst. Justin Timberlake bei Antenne Niedersachsen. Hi, Kim Brooks hier. Und ich habe eine kleine Watch-Empfehlung für euch. Das ZDF hat nämlich eine neue Doku-Reihe rausgebracht. Heißt Songtrip. Und da reisen Musiker in andere Länder. Mit dabei Peter Maffay, Yvonne Katterfeld, Nico Santos. Und sie alle entdecken neue Kulturen, das Essen und machen eben gemeinsam zusammen da mit lokalen Musikern Musik. Und da entstehen dann aus ihren alten Songs ganz besondere Versionen. Und eine ganz tolle Folge ist schon draußen mit Nico Santos, der reist nach Vietnam und da entsteht eine wirklich coole Version von Play With Fire.

0: Ja, habt ihr gerade den Kinderchor im Hintergrund gehört? Auch das Video dazu ist ziemlich cool geworden. Nico Santos in Vietnam, Ray Garvey in Finnland. Die Folge kommt übrigens morgen raus. Also, echte Empfehlung von mir. Klickt mal rein ins ZDF Songtrip. So lange hörte Nico Santos jetzt mit neuer Musik.
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0: Grace, Strangers, hier bei uns, Antenne Niedersachsen. Kim Brooks hier und ich nehme euch jetzt mal kurz mit in den All-Inclusive-Urlaub. Free Drinks und am Ende des Abends Mini-Disco und dieser Song läuft. Gibt's gleich für euch mit Luna Bailando. Hier bei uns der Sommerhit vor den Nachrichten.
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0: trinken. Nicola schreibt gerade, ich sehe die Kids schon bei der Mini-Disco. Ja, sag ich ja. Jetzt das Wetter für euch. Heute so ein Mix aus Sonne und Wolken. Immerhin meistens trocken. Temperaturen zwischen 18 und 22 Grad. Morgen, da macht der Sommer so ganz kleine Schritte nach vorne. Mehr Sonne mit dabei. Angenehme Temperaturen bis 24 Grad.
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2: 5:01, ich bin Alena Triebold. Guten Tag. Tja, damit ist es wohl klar. Mit der Einladung zu einer Pressekonferenz morgen Vormittag hat der Deutsche Fußballbund letzte Zweifel an einem Engagement von Jürgen Klopp als Bundestrainer praktisch beseitigt. Sein Name wurde in der Einladung zwar nicht genannt, doch das hat nur formale Gründe.
3: Morgen früh tagen zunächst noch DFB-Aufsichtsrat und Gesellschafter. Die Gremien müssen den Vertrag von Klopp noch formal absegnen. Das Papier soll offenbar bis zur nächsten Weltmeisterschaft 2030 laufen. Wie es aussieht, dürfte Klopp wohl sein eigenes Team mit zum DFB bringen, also seine langjährigen Co-Trainer Piet Krawitz und Pep Leinders und offenbar auch Ex-Nationalspieler Sven Bender. Die erste Bewährungsprobe steht dann am 24. September an, das Nations League-Spiel in den Niederlanden. Thomas Thonfeld, Sportredaktion.
2: Wer im Norden Niedersachsens über die A1 beim Maschener Kreuz will, sollte Umwege und deutlich mehr Zeit einplanen. Nach einem Lasterbrand ist die wichtige Autobahn weiter in beide Richtungen voll gesperrt. Der Laster war am Vormittag in Brand geraten und sorgte für eine dichte Rauchwolke über der Autobahn. Der Verkehr wird über die A7 umgeleitet. Bis die Fahrbahn wieder frei ist, könnte es nach Angaben der Autobahnpolizei noch mehrere Stunden dauern. Und wie viel Zeit ihr da gerade mehr einplanen müsst, hört ihr gleich im Verkehr. Jetzt hat David Riemer aber erstmal noch die weiteren Meldungen des Tages.
4: Im Streit um zu schnelle Gesetzgebungsverfahren hat das Bundesverfassungsgericht die Klage verworfen. Der ehemalige Abgeordnete Heilmann hatte kritisiert, dass die damalige Ampelregierung das Heizungsgesetz kurzfristig durch das Parlament bringen wollte. Die obersten Richter in Karlsruhe sehen das anders. Die Arbeit in Deutschland bleibt ungleich verteilt. Während Millionen Menschen arbeitslos sind oder keine Vollzeitstelle finden, arbeiten gleichzeitig gut 2,1 Millionen Menschen regelmäßig mehr als 49 Stunden pro Woche. Mit verstärkten Kontrollen geht die Bundespolizei am kommenden Wochenende gegen Kriminalität an Bahnhöfen in deutschen Großstädten vor. Dann wird die Präsenz an mehr als 10 Großstadtbahnhöfen erhöht.
0: 3:01 der Antenne Niedersachsen, Stau- und Blitzerservice jetzt für euch. A1 Hamburg-Bremen voll gesperrt für einen Feuerwehreinsatz. Ihr habt das gerade bei uns in den Nachrichten gehört. Zwischen Hamburg-Harburg und Maschener Kreuz in beiden Richtungen. Hier brennt ein Auto. Deswegen Richtung Hamburg ab Hollenstedt 47 Minuten mehr und Richtung Bremen ab Billstedt immer noch eine Stunde plus. Baustellenstau auch auf der A1 Osnabrück Richtung Bremen. An der Weserbrücke ab Stur, das kennt ihr da schon, 33 Minuten mehr. A7 Hamburg Richtung Hannover ab Hamburg-Marmsdorf 32 Minuten plus. A7 Hannover Richtung Hamburg ab Allertal, hier sind es 23 Minuten mehr. B188 Burgdorf-Wolfsburg voll gesperrt nach dem Unfall zwischen Kreuzkrug und Arnsen in beiden Richtungen. Da ist sogar der Rettungshubschrauber im Einsatz. Seid da bitte vorsichtig, denkt an die Rettungsgasse. Danke euch. Und es blitzt im Kreis Stade in Mulsum auf der Stader Straße. Den hat uns Ali gemeldet. Ich danke dir.
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0: Rudern, Kanu, Basketball, da würde ich sagen, das kennt jeder, weiß jeder, worum es geht. Aber was genau ist eigentlich Techball oder Flag Football? Wir machen euch hier gleich wieder fit und zwar in 30 Sekunden zum Sportexperten, damit ihr am Wochenende auch schön mitreden könnt. Bei den Finals hier bei uns in Hannover sprechen wir gleich in 10 Minuten drüber. Jetzt erstmal eure Liebe oder Flag Football. Wir machen euch hier gleich wieder fit und zwar in 30 Sekunden zum Sportexperten, damit ihr am Wochenende auch schön mitreden könnt. Bei den Finals hier bei uns in Hannover sprechen wir gleich in 10 Minuten drüber. Jetzt erstmal eure Lieblingsmusik. Kommt hier entspannt in den

0: Antenne Niedersachsen hier.
1: Hi, Kim Brugsch an eurer Seite. Ja, von heute bis Sonntag ist in Hannover das Mekka des Sports angesagt. Die Finals starten und es wird richtig groß. 143 deutsche Meistertitel werden vergeben in 24 Sportarten. Und das Ganze mitten in der Innenstadt. Zum Beispiel Stabhochsprung am Opernplatz, Beachvolleyball direkt daneben und ein paar Schritte weiter nur, dann am Maschsee gibt's Kanu. Ja, aber mal ehrlich, bei manchen Sportarten habe ich so gedacht, was ist denn das? Flag Football zum Beispiel, habe ich noch nie gehört. Wenn ihr ja sagt, das habe ich auch noch nie gehört, kein Problem. Die Finals kompakt hier heute bei mir in 30 Sekunden zur Sportart. Und Yannick Richter aus der Redaktion, du machst uns heute den Sportexperten.
2: Ja, ich versuche es auf jeden Fall. Ich habe in meinem Auslandsjahr in den USA in der Schule Flag Football gespielt. Das funktioniert tatsächlich ähnlich wie normaler Football. Ein Quarterback wirft den Ball und jemand versucht für Punkte dann in die Endzone zu laufen. Mhm. Um den zu stoppen, wird aber beim Flag Football nicht getackelt oder so umgeschmissen, sondern jeder Spieler hat um die Hüfte einen Gürtel mit so kleinen Flaggen dran. Ah. Die müssen abgezogen werden, dann darf der Spieler mit dem Ball nicht weiterlaufen.
1: Klingt spaßig.
2: Ja, ist es auch. Wird halt gerne im Schulsport oder auch bei Kindern genutzt. Man erlebt halt Football ohne die ganzen Schmerzen.
1: Ohne blaue Flecken.
2: Blöd, wenn jemand die Flaggen runterreißen will und stattdessen deine Hose erwischt und plötzlich in Unterhose vor der gesamten Klasse stehst. Da kann ich leider aus Erfahrung sprechen.
1: Ja gut, das ist dann schiefgelaufen, aber ansonsten klingt es sehr spaßig.
2: Ja, danach war es wieder gut.
1: Danke, Yannick.
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0: bei Antenne Niedersachsen. Leute, den müsst ihr mal live gesehen haben. Also wenn ihr das noch nicht gemacht habt, dann gibt's bald die Chance dazu. Und zwar beim Kultursommer Salzgitter am 6. August holen wir ihn euch auf die Bühne. 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Ich kann euch das nur empfehlen. Der hat so eine krasse Energie. Und ich versorge euch hier weiter mit Musik.
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0: Der hat auch ordentlich Energie. Herbert Grönemeyer gleich mit dabei in der nächsten halben Stunde.
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18: Ja, der Nachmittag wird auf jeden Fall der schönere Teil des Tages. Da kommt dann endlich mal die Sonne durch und die Wolken machen sich locker. Aber auch nur so ein bisschen, ne? 3 Stunden Sonne bei euch im Mardorf, 2 Stunden Sonne in Göttingen. Am schönsten heute im Wendland. Topwerte 18 bis 22 Grad. Mehr Sonne gibt's auf jeden Fall morgen zum Start ins Wochenende. Das sieht doch gut aus und auch ein bisschen wärmer wieder bis 24 Grad. Ganz genau, 3 Minuten vor 2:30. Hallo, liebe Autofahrer, der Antenne Niedersachsen, Stau- und Blitzerservice für euch. A1 Bremen Richtung Hamburg, ab Hittfeld, hier sind es 32 Minuten mehr. Voll gesperrt für einen Feuerwehreinsatz, die A1 Hamburg Richtung Bremen, zwischen Hamburg-Harburg und Marschner Kreuz. Hier ist ein Laster mit Kaffeebohnen, ja, hat hier gebrannt, deswegen ab Bill steht 1 Stunde mehr. Baustellenstau auf der A1 Osnabrück Richtung Bremen. An der Weserbrücke hier sind es ab Stur 39 Minuten plus. A2 Dortmund Richtung Hannover zwischen Porta Westfalica und Veltheim. Achtung, hier haben wir eine Schaufel auf der Fahrbahn. A7 Hamburg Richtung Hannover ab Hamburg-Marmsdorf 32 Minuten plus. A7 Hannover Richtung Hamburg ab Allertal 20 Minuten mehr. Und dann habt ihr uns noch lange Wartezeiten an der Elbfähre Glückstadt-Wischhafen gemeldet, Richtung Schleswig-Holstein. Da braucht ihr ein bisschen Geduld, 1,5 Stunden jetzt schon mehr. Ich versuche euch die Wartezeit ein bisschen zu verkürzen. Herbert Grönemeyer ist mit am Start. Musik nur, wenn sie laut ist. Das hilft manchmal, ihr Lieben. Antenne Niedersachsen hier. Euer Mittag mit Kim Brugsch und Herbert Grönemeyer jetzt.

Mitten bei der Arbeit und wir sind bei euch. Hier ist Kim Brugsch bei Antenne Niedersachsen. Gleich geht's hier weiter mit 80er Musik von Aha, Take On Me. Vorher müssen wir noch kurz über diese ganz kuriose Geschichte hier sprechen. Habe ich gerade gelesen. Schlafwagen statt Fluchtwagen. Das ist die Überschrift. Ja, in Bremen, da schleicht ein 45-jähriger Mann in einer Garage, bricht ein Auto auf und versucht den Fiat kurz zu schließen. Das klappt aber nicht, weil die Batterie leer ist. Ja, der Wagen springt einfach nicht an. Und diese ganze Aktion, die muss anscheinend so viel Kraft gekostet haben, dass der Autodieb einfach auf dem Fahrersitz einpennt. Und genau da findet ihn dann später auch die Polizei. Und in seiner Bauchtasche vorne steckt sogar noch die Miniflex, mit der er das Auto aufgebrochen hat. Tja, was sagen wir dazu? Statt erholsamen Mittagsschlaf gibt's jetzt auf jeden Fall eine Anzeige. Verdient. Hier ist Aha für euch. Take On Me bei uns, Antenne Niedersachsen.

Mit der Queen Taylor Swift starten wir in den Nachmittag. Hier ist Antenne Niedersachsen. Hi, Kim Bruksch an eurer Seite und meine letzte Amtshandlung für heute. Euch noch mit einem Lächeln rüber in den Nachmittag schieben. Da warten schon Morten und Mareike auf euch. Und dafür habe ich jetzt noch einen letzten Song für euch rausgesucht, der aus einem ganz normalen Donnerstag gefühlt schon Freitag macht.

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0: wird aber ganz viel hier die Hüfte kreisen gelassen.
1: Absolut, wenn ihr wüsstet. Das Wetter für Niedersachsen heute Nachmittag doch schon eher wolkig. Ab und zu lockert es aber auch noch mal ein bisschen auf. Die Sonne zeigt sich immerhin so ein bisschen. Zwischen 18 und 22 Grad sind es in der Spitze. Morgen ist dann auch schon wieder so ein bisschen mehr Sonne mit dabei. Das ist die gute Nachricht. Aber ohne Wolken geht es diese Woche irgendwie dann auch nicht. Bis 24 Grad sind aber morgen drin.
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3: Ich bin Dirk Zeitler. Das Bundesverfassungsgericht hat die Klage des früheren CDU-Abgeordneten Thomas Heilmann zum Heizungsgesetz verworfen. Die Richter stellten klar, das Grundgesetz setzt der Beschleunigung von Gesetzgebungsverfahren zwar Grenzen, ein festes verfassungsrechtliches Tempolimit gibt es aber nicht. Heilmann sah sein Recht als Abgeordneter durch das aus seiner Sicht überhastete Verfahren verletzt. Die EU verhängt gegen Google wegen unfairer Geschäftspraktiken eine Strafe von 890 Millionen Euro. Der US-Konzern hat nach Ansicht der Europäischen Kommission mit seiner Suchmaschine sowie dem App-Marktplatz Google Play Wettbewerbsregeln verletzt und seine Konkurrenz widerrechtlich benachteiligt.
4: Damit riskiert die EU-Kommission einen neuen Konflikt mit US-Präsident Trump. Der hat früher schon Gegenmaßnahmen angedroht. Die EU-Kommission bestraft Google für die Verletzung von Wettbewerbsregeln mit dem App-Marktplatz Google Play. Dabei würden nämlich eigene Produkte stärker hervorgehoben und besser platziert als andere. Google hat erklärt, wenn man die EU-Forderungen erfüllen wolle, müsse man Echtzeitsuchfunktionen, etwa bei Hotel- und Flugsuchen, entfernen und Sicherheitsfunktionen ebenfalls. Vermutlich sieht man sich vor Gericht wieder. Aus Brüssel, Dieter Ebeling.
3: Wegen eines Waldbrands an der französischen Atlantikküste sind inzwischen 10.000 Touristen vorsorglich evakuiert worden. Betroffen seien Urlauber von 8 Ferienzentren und 3 Campingplätzen, teilten die Behörden mit. Der Brand hat sich bereits auf einer Fläche von 2.000 Hektar ausgedehnt.
5: Die gute Nachricht trotz der apokalyptischen Bilder riesiger Flammen und Rauchschwaden ist, es hat bislang keinerlei Verletzte gegeben. Und Ziel der Evakuierungen ist, dass keine Menschen in Gefahr geraten. Deshalb mussten viele Touristen in der auch bei Deutschen beliebten Region am Abend und in der Nacht das Nötigste zusammenpacken und Campingplätze und Ferienquartiere verlassen. Wie schnell sie wieder zurück können, ist noch offen. Die Feuerwehr kämpft mit schwerem Gerät und Löschflugzeugen gegen den heftigen Brand. Aus Paris, Michael Evers.
3: Mit der Einladung zu einer Pressekonferenz hat der Deutsche Fußballbund letzte Zweifel an einem Engagement von Jürgen Klopp als Bundestrainer praktisch beseitigt. Morgen um 11 Uhr soll der Wunschkandidat in Frankfurt als Nachfolger von Julian Nagelsmann präsentiert werden.
0: Der Antenne Niedersachsen Stau- und Blitzerservice. A1 Bremen Richtung Hamburg. Ab Hittfeld braucht ihr 25 Minuten länger. Die A1 Hamburg Richtung Bremen wurde jetzt gesperrt. Da läuft ein Feuerwehreinsatz im Bereich zwischen Hamburg-Harburg und dem Maschener Kreuz. Da hat ein Laster mit Kaffeebohnen gebrannt. Also es riecht bestimmt sehr gut dort. Aber natürlich muss da jetzt viel aufgeräumt werden. Darum braucht ihr ab Morfleet aktuell eine Stunde mehr. Dann die A1 Osnabrück Richtung Bremen. Baustellenstau an der Weserbrücke. Ab Stur braucht ihr auch 35 Minuten länger. A2 Hannover Richtung Berlin. Vorsicht, neuer Unfall passiert hier bei Braunschweig Nord. A7 Hamburg Richtung Hannover. Ab Hamburg-Marmstorf braucht ihr auch eine halbe Stunde länger. Auf der A7 Hannover Richtung Hamburg sind es ab Allertal 20 Minuten mehr. B75 Buchholz Richtung Hamburg. Vorsicht, neuer Unfall passiert zwischen Buchholz oder bei Buchholz-Träderberg. Und dann noch die Elbphäre Glückstadt-Wischhafen. Ungefähr 1,5 Stunden Wartezeit in Richtung Schleswig-Holstein. Gute Fahrt euch.
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0: Hier ist Antenne Niedersachsen und ihr habt es bestimmt im Wetter schon bemerkt. Ich schaue hier endlich wieder in ein sehr nettes, freundliches Gesicht und ich mache auch ihr Mikrofon an. Mareike ist wieder da.
1: Ja, hallo ihr Lieben. Es freut mich sehr, dass ich wieder da bin. Übrigens.
0: Und uns freut das ohne Ende. Und Antenne Niedersachsen und ihr habt es bestimmt im Wetter schon bemerkt. Ich schaue hier endlich wieder in ein sehr nettes, freundliches Gesicht und ich mache auch ihr Mikrofon an. Mareike ist wieder da.
1: Ja, hallo ihr Lieben. Es freut mich sehr, dass ich wieder da bin.
0: Übrigens. Und uns freut das ohne Ende. Und

0: Niedersachsen.
1: 803 123 100. Ganz Niedersachsen darf anrufen. 0803 123 100. Und ich würde sagen, dann schnacken wir einfach gleich ein bisschen, oder?
0: Das finde ich richtig toll. Dann hören wir uns gleich.

0: Over My Shoulder von Mike and the Mechanics, der Band in Niedersachsen. Und wie schön, heute wieder mit Morten und Mareike.
1: Yippie. Yes.
0: Voll schön.
1: Und ich habe mir einfach mal gedacht, wenn ich schon mal wieder da bin, dann, und der Chef ist auch nicht da, dann kann ich einfach machen, was ich will. Und habe deshalb gesagt, ruf doch einfach mal aus ganz Niedersachsen an. Es haben super viele angerufen. Vielen, vielen Dank dafür. Aber wir mussten uns ja entscheiden.
0: Ja.
1: Und wir haben uns entschieden.
2: Moin, ich bin Nico und eröffne heute die Show.
1: Yay!
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0: Vielen Dank, Nico.
1: Herzlich willkommen, lieber Nico. Du bist heute der erste Gast bei uns in der Show. Und Nico, es ist Donnerstag, es ist ein bisschen bewölkt. Wie geht's dir heute so?
2: Gut soweit.
1: Gut soweit, das wollen wir doch hören.
0: Was steht bei dir gerade an?
2: Nix.
0: Nix. Nix.
1: Aber ganz ehrlich, nix ist auch wirklich gut manchmal.
2: Na gut, das heißt nix, ein paar Umzugskartons noch ausräumen.
1: Ah, oh. Ihr seid umgezogen gerade.
2: Ja.
0: Also bist du jetzt frischer Göttinger?
2: Nee, wir sind innerhalb von Göttingen umgezogen.
0: Ah, okay.
1: Aber ich finde, alles, was man innerhalb eines Monats schafft, ist noch okay.
0: Voll.
1: Ab August wird es wahrscheinlich schwierig mit den Kisten, weil dann bleiben die Kisten wahrscheinlich für immer verschlossen.
2: Das kann sein.
1: Also so ist es zumindest bei mir. Und auch jede Lampe, die nicht nach einem Monat hängt, naja, sagen wir ehrlich, manchmal hängt da immer noch eine Glühbirne.
0: Also ich wohne seit über 4 Jahren in meiner Wohnung, da ist immer noch eine nackte Glühbirne über dem Esstisch. Ja.
1: Aber es ist auch so schwierig, eine schöne Lampe zu finden. Also für
2: die Lampe hängt tatsächlich schon alle.
1: Na, sehr gut, sehr gut. Dann sind wir ja beruhigt. Dann wünschen wir euch ganz viel Spaß beim Auspacken der letzten
2: Danke.
1: Kartons.
0: Genau.
1: Und sagen vielen Dank, dass du die Show eröffnet hast, Nico.
2: Ja. Bis dann.
0: Mach's gut, ciao.
1: Mach's gut, ciao.
0: Und ich sehe gerade, da ist noch jemand in der Leitung und ich würde die Person einfach nochmal direkt mit reinnehmen hier.
1: Oh, Mensch.
0: Moin, hier sind Morten und Mareike, wer ist denn dran?
5: Wer könnte das sein? Get back. Back again. Mareike's back. Tell your friends.
0: Sabrina, schön, dass du anrufst.
5: Hey, das bisschen Urlaub hält mich nicht davon ab, mich mitzufreuen, dass du endlich wieder da bist.
1: Oh Gott, bist du cute. Das ist übrigens Sabrina, unsere Kollegin Sabrina. Ihr kennt
0: genau,
1: sie alle
0: aus
1: normalerweise
0: der Moin Show.
1: Aus der Moin Show, aus dem Vormittag, auch aus dem Nachmittag. Vielen Dank, Sabrina. Ich freue mich sehr.
5: Ich mich auch. Hab noch eine tolle Show. Ciao.
0: Schönen Urlaub
1: Danke,
0: noch. Ciao.
1: Oh Gott, jetzt bin ich ein bisschen rot, Morten.
0: Ah, siehste, alle freuen sich extrem, dass du wieder da bist.
1: Ich
0: würde sagen, jetzt kann die Show doch richtig losgehen.
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25: Ja, und heute Nachmittag bestimmen Wolken das Bild, aber so ein bisschen Platz ist auch für die Sonne da, vor allem bei euch im Norden. Dazu recht angenehm zwischen 18 und 22 Grad. Morgen gibt es dann auch schon so ein bisschen mehr Sonnenschein. Ganz ohne Wolken läuft es aber auch morgen nicht. Bis zu 24 Grad. Schmecken doch aber ganz gut, oder?
2: Ja, sehr lecker.
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1: mit Daniel Flüß. Moin. Der Sommerreiseverkehr erreicht Richtung Wochenende auch bei uns seinen Höhepunkt. Fast alle Bundesländer sind jetzt in den Ferien und auch in den Nachbarländern zieht der Verkehr an. Verkehrskai, wo wird's denn hier besonders voll?
3: A2 und A7, das sind die staugefährlichsten Autobahnen bei uns. A7 ist klar, als Deutschlands längste Autobahn ist sie die klassische Ferienverbindung. Von uns aus gesehen wird's dabei immer voller, je näher eure Route in Richtung Großraum Hamburg führt. In Richtung Süden bremsen euch zuerst die Arbeiten bei Salzgitter und im Ambergau aus. Und auf der A2, ist ja absolut keine Ferienautobahn, wird's aber morgen Nachmittag am vollsten. Auch wenn seit letzter Woche ja schon 14 von 16 Bundesländern in den Ferien sind, kommt euch da freitags immer der Berufsverkehr in die Quere. Im Schaumburger Land genauso wie bei Hemeler Wald und an der Landesgrenze Sachsen-Anhalt.
1: Kai, dankeschön.
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2: Der Antenne Niedersachsen Stau- und Blitzerservice mit der A1 Hamburg Richtung Bremen. Die wurde voll gesperrt hier wegen Bergungsarbeiten. Laut Polizei dauert das bis mindestens 20 Uhr hier im Bereich zwischen Hamburg-Harburg und dem Maschener Kreuz. Da hat ein Laster gebrannt. Dann die A1 Bremen Richtung Hamburg. Ab dem Hosser Dreieck braucht ihr 25 Minuten länger. Auf der A1 Osnabrück Richtung Bremen ein Baustellenstau an der Weserbrücke. Ab Stur deswegen 40 Minuten längere Fahrt. Die A2 Hannover Richtung Berlin. Vorsicht, ein Unfallstau. Abwarten bitte, braucht ihr eine Viertelstunde länger. Auf der A7 Hamburg Richtung Hannover sind es ab Hamburg-Heimfeld 40 Minuten mehr. Und auf der A7 Hannover Richtung Hamburg ab dem Walzroder Dreieck ca. 20 Minuten plus. Die B75 ist voll gesperrt in der Nordheide, hier zwischen Buchholz und Sprötze. In Hannover eine Vollsperrung auch der Waldchaussee. Da läuft die Unfallaufnahme zwischen Fritz-Behrens-Allee und Hanebutwinkel. Und dann noch die Elbfähre Glückstadt-Wischhafen. 1,5 Stunden Wartezeit in Richtung Schleswig-Holstein. Gute Fahrt euch.
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0: viel Gefühl, ne? Adele, hier bei Antenne Niedersachsen. Und gemeinsam robben wir uns jetzt so ein bisschen Stück für Stück an diesen Feierabend hier ran. Morten und Mareike hier. Und so eine Mail kann auf der Arbeit ja auch schon mal für Stress sorgen. Deadline in 2 Stunden. Du musst jetzt loslegen. Genau das ist Superstar Alex Rowan passiert.
1: I just got an email from Ed Sheeran asking me to sing with him. In 2 hours.
2: There's no way that's happening.
1: I'm
2: literally not making that.
1: I'm making it.
3: Alex, gut, dass seine Frau direkt an ihn glaubt. Also er hat eine Mail von Ed Sheeran bekommen und der fragt, ja, wollen wir in 2 Stunden zusammen singen? Alex Frau sagt, das schafft er nie, aber Alex beweist tatsächlich das Gegenteil.
0: Ordinary, natürlich. Ich habe tatsächlich auch einen anderen Clip gesehen, wo Ed Sheeran noch gesagt hat, dass er ein bisschen neidisch ist, dass er diesen Song nicht rausgebracht hat.
3: Kann ich mir gut vorstellen. Das ist einfach so ein Hit.
0: Absolut. Und Ed Sheeran kann es ja auch einfach sehr gut mit Duetten. Hier kommt der nächste schon, Ed Sheeran und Martin Garrix mit Repeated bei Antenne Niedersachsen. Habt einen guten Start in den Feierabend.

0: geht's hier durch den Donnerstagnachmittag. Moin, ihr hört Antenne Niedersachsen. Die Finals, die haben ja in Hannover gerade erst angefangen, aber schon jetzt geht die erste deutsche Meisterschaft nach Niedersachsen, nämlich beim Windsurfen in der Kategorie Raceboard Teamsprint an das Team West vom Windsurfing-Club Jade Wilhelmshaven dank einer 62-Jährigen. Yes. Richtig geil.
1: Unfassbar stark. Ingard Borgel, seit Anfang der 80er steht sie praktisch auf dem Surfpad drauf und hat es eben immer noch ziemlich gut drauf. Sie hat den Start am Steinhuder Meer gemacht. Das ist ja quasi wie so eine kleine Staffel, können wir uns das vorstellen. Drei Surferinnen fahren nacheinander dann die Strecke ab.
0: Ja, und Ingard Borgetz hat ja so einen großen Vorsprung rausgeholt, dass ihre beiden Teamkolleginnen Elisabeth Sprenger und Jennifer Bouillet einfach nur noch zu Ende fahren mussten. Die mussten einfach nur noch ins Ziel kommen.
1: Herrlich, ne? Und die direkte Gegnerin war übrigens erst 18 Jahre alt, wow, kommt vom Chiemsee. Und ich würde sagen, das zeigt eindeutig, beim Windsurfen muss man eben nicht mit 35 schon aufhören. Man kann mit 62 auch nochmal richtig Erfolg haben.
0: Ja, Hammer,
1: ey. Und deutsche Meisterin werden. Herrlich, geil. Morten. Ja. Wir können auch noch vielleicht.
0: Ja, vielleicht überlegen wir uns das nochmal. Auf jeden Fall herzlichen Glückwunsch nach Wilhelmshaven.
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1: Na, ist doch so ein gemütliches Grau heute. Ein bisschen Sonne gibt's aber für ein paar Leute bei uns in Niedersachsen auch. Das ist die gute Nachricht. 22 Grad sind's in der Spitze. Morgen dann generell so ein bisschen freundlicher, aber die Wolken werden auch morgen nicht ganz verschwinden. Zwischen 20 und 24 Grad in der Spitze.
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3: Ich bin Dirk Zeitler. Wegen eines sich weiter ausdehnenden Waldbrandes an der französischen Atlantikküste bei Bordeaux sind inzwischen fast 20.000 Menschen vorsorglich evakuiert worden. Betroffen seien vor allem Urlauber von zahlreichen Ferienzentren und Campingplätzen, teilte die Präfektur mit. Außerdem wurden Bewohner verschiedener Orte evakuiert, bislang sei jedoch niemand verletzt worden. In der Region machen traditionell auch viele Deutsche Urlaub. Im Streit um zu schnelle Gesetzgebungsverfahren hat das Bundesverfassungsgericht die Klage verworfen. Der ehemalige Abgeordnete Thomas Heilmann hatte kritisiert, dass die damalige Ampelregierung das Heizungsgesetz kurzfristig durch das Parlament bringen wollte. Die obersten Richter in Karlsruhe sehen das anders.
4: Es kommt immer wieder mal vor, dass der Bundestag Gesetze im Eiltempo beschließen muss. Heißt, die Abgeordneten bekommen erst am Vorabend hunderte Seiten des Gesetzes und müssen am Tag später darüber abstimmen. Die Kritik, man könne sich nicht ausreichend mit der Materie beschäftigen. So ähnlich war es vor 3 Jahren auch beim Heizungsgesetz der Ampel. Das Gericht stoppte damals im Eilverfahren die schnelle Abstimmung, die dann 2 Monate später stattfand. Doch jetzt sagen die obersten Richter, es gebe kein festes Tempolimit, wenn Gesetze beschlossen werden. Thomas Bremser, Nachrichtenredaktion.
3: Die EU verhängt gegen Google wegen unfairer Geschäftspraktiken eine Strafe von 890 Millionen Euro. Der US-Konzern hat nach Ansicht der Kommission mit seiner Suchmaschine sowie dem App-Marktplatz Google Play Wettbewerbsregeln verletzt und seine Konkurrenz widerrechtlich benachteiligt.
5: Damit riskiert die EU-Kommission einen neuen Konflikt mit US-Präsident Trump. Der hat früher schon Gegenmaßnahmen angedroht. Die EU-Kommission bestraft Google für die Verletzung von Wettbewerbsregeln mit dem App-Marktplatz Google Play. Dabei würden nämlich eigene Produkte stärker hervorgehoben und besser platziert als andere. Google hat erklärt, wenn man die EU-Forderungen erfüllen wolle, müsse man Echtzeitsuchfunktionen, etwa bei Hotel- und Flugsuchen, entfernen und Sicherheitsfunktionen ebenfalls. Aus Brüssel, Dieter Ebeling.
3: Ein 54 Jahre alter Mann hat eine Frau in einem Stuttgarter Einkaufszentrum mit einem Messer angegriffen und anschließend in Brand gesetzt. Das teilte die Polizei in Stuttgart mit. Er wurde festgenommen, die Frau wurde schwer verletzt.
6: Der Antenne Niedersachsen Stau- und Blitzerservice mit der A1 Bremen Richtung Hamburg, ca. 20 Minuten plus für euch hier ab dem Horster Dreieck. Die A1 Hamburg Richtung Bremen ist leider gesperrt. Zwischen Hamburg-Harburg und dem Maschener Kreuz laufen Bergungsarbeiten, laut Polizei auch bis mindestens 20 Uhr heute noch. Dann die A1 Osnabrück Richtung Bremen, Baustellenstau an der Weserbrücke, da braucht ihr eine halbe Stunde länger Abstur. Auf der A2 Hannover Richtung Berlin sind es ca. 25 Minuten mehr, Vorsicht, da ist ein Unfallstau hier ab Peine Ost. A7 Hamburg Richtung Hannover, ab Hamburg-Heimfeld sind es 40 Minuten mehr. Auf der A270, der Stadtautobahn in Bremen, Richtung Blumenthal, sind es ab Ilpol eine Viertelstunde Zeitverlust. B6, der Autobahnzubringer Bremen-Überseestadt, ab der Utbremer Straße ungefähr eine halbe Stunde plus. Und die B75 ist voll gesperrt in der Nordheide, hier zwischen Buchholz und Spritze. Gute und sichere Fahrt euch.
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6: Hier zwischen Buchholz und Spritze. Gute und sichere Fahrt euch.
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0: stellen, weil sonst war ja niemand hier. Mareike, du kommst ja eigentlich gar nicht aus Hannover, sondern bist ja erst später dann hergezogen.
1: Richtig, ja.
0: Aber weißt du noch, was du damals so über Hannover gedacht hast, als du hier so hergekommen bist?
1: Boah, müsste ich jetzt mal ganz schwer nachdenken, aber ich kann dir erzählen, dass ich, bevor ich hierher gezogen bin, natürlich schon ein paar Mal in Hannover war. Und meine Erinnerung daran ist, dass man damals noch gar nicht mit dem Zug durchgängig nach Hannover fahren konnte, sondern immer in Bennemühlen umsteigen musste, weil ich komme eigentlich aus dem Heidekreis und dementsprechend mussten wir immer in Bennemühlen umsteigen und erst dann konnte man in Hannover landen. Das ist so die Verbindung, die ich auf jeden Fall von früher an Hannover habe.
0: Ja. Sehr spannend, okay. Und jetzt dachte ich mir halt, jetzt mit Finals und Maschseefest, da sind ja Tausende, vielleicht sogar Hunderttausende Menschen zum allerersten Mal in der angeblich langweiligsten und grausten Stadt Deutschlands, Hannover. Dabei wird ja viel drüber behauptet. Und ich wollte mal nachfragen, wie schlimm finden es die Leute wirklich? Die Antwort haben wir gleich nach Bibi Rexha und Kurt Nielsen.
1: Oh, wollen wir das wirklich machen?

0: schönen Nachmittag euch. Hier ist Antenne Niedersachsen mit Morten und Mareike. Und vielleicht sehen wir uns ja die nächsten Tage hier in Hannover.
1: Ja, das wäre doch schön, ne? Seit heute laufen die Finals. Diese riesige Sportveranstaltung, wo es bis Sonntag insgesamt um 143 deutsche Meistertitel geht. Und dann läuft ja zeitgleich auch noch das Maschsee-Fest, wo jedes Jahr über 2 Millionen Besucher über einen gewissen Zeitraum erwartet werden, vorbeischauen, also ordentlich was los hier bei uns. Und das heißt, dass jetzt eben auch ganz, ganz viele Menschen zum allerersten Mal überhaupt in Hannover sind.
0: Genau. Und darum bin ich heute mal losgegangen und habe die Leute nach ihrem ersten Eindruck gefragt. Denn über kaum eine andere Stadt wird so oft gesagt, Hannover ist langweilig, Hannover ist so grau und hässlich. Ja. Aber wir Hannoveraner wissen natürlich, das ist kompletter Quatsch. Aber ich wollte heute mal wissen von den Leuten, die zum ersten Mal da sind, Hannover, wie schlimm ist es wirklich?
2: Gar nicht schlimm. Ich bin positiv überrascht. Also wir kommen hierher, um die Finals zu sehen. Mhm. Wir waren gerade beim Hotel und sind gerade zu Fuß hierher gelaufen. Also noch nicht viel.
3: Okay, also tatsächlich so vor allem in Bahnhofsnähe, weil das ist ja eigentlich der wichtigste Eindruck, den man von der Großstadt haben kann. Kann man aushalten oder?
2: Ja, ich habe schlimmer erwartet. Also gibt es fiesere Ecken irgendwo in Deutschland.
4: Also ich habe noch nicht viel gesehen, aber einigermaßen gut sieht's aus.
5: Viel, viel besser als sein Ruf. Sehr nette Leute, helfen sofort weiter. Beantworten alle Fragen.
6: Die Sauberkeit, also ich finde es sauber hier in der Stadt. Die kurzen Wege, das ist genial. Und die Fahrradfreundlichkeit, das ist super.
3: Also ihr würdet auch nochmal wiederkommen, auch ohne Final zum Maschsee-Fest?
5: Auf jeden Fall.
6: Definitiv, klar, logisch, ja.
0: Ist doch, oder?
1: Absolut. Hammer. Aber die kurzen Wege sind wirklich super in Hannover. Mhm. Also alle Hannoveraner wissen das. Sie lieben das, wenn sie mit dem Fahrrad einfach mal so in 10 Minuten irgendwo sein können.
0: Lieb's.
1: Herrlich. Ich sag mal so, die ersten waren noch so ein bisschen verhalten. Aber wir haben bis Sonntag ja auch noch Zeit.
0: Ja, genau. Das war wirklich der allererste Eindruck. Die sind echt nur 100 Meter durch die Stadt gelaufen und dann hatte ich die da schon voll gequatscht.
1: Und dafür war es sehr positiv.
0: Ja, voll. Also vielleicht wollten sie auch nichts. Ich hätte noch sagen müssen, ihr seid bitte ganz, ganz, ganz ehrlich. Aber ich hoffe einfach mal, das waren sie jetzt sowieso.
1: Ja, davon gehe ich schon
0: klar,
1: aus.
0: Klar.
1: Yeah.
0: Also wirklich gar nicht so schlimm, wie alle sagen hier in Hannover. Kommt doch gerne mal vorbei. Wir machen jetzt erstmal sommerlich weiter mit Alvaro Soler und Machia bei Antenne Niedersachsen.

0: Pause, 2:45. Schon fast Feierabend. Morgen noch Mareike hier bei Antenne Niedersachsen. Und kaum ist Mareike wieder da, entführt sie uns auch schon wieder in die Welt des Trash-TV.
1: Juhu.
0: Aber, also es gibt natürlich News, es gibt reichlich News, also ja, das natürlich. Können wir gar nicht alles abarbeiten natürlich. Aber obwohl unser Chef nicht da ist, gibt es trotzdem nur 20 Sekunden Zeit. Wir wollen ja unsere Tradition weiter aufrechterhalten.
1: Schade eigentlich.
0: Aber ich denke, das kriegst du hin. Wie immer, Mareike, 20 Sekunden ab jetzt.
1: Ich wette, selbst du würdest gerne in diesen Supermarkt gehen, denn Laila Heiter, bekannt aus dem Dschungelcamp, bekommt einen eigenen Pennymarkt in Frankfurt. Nächste Woche ist die große Eröffnung Laila Land, ein Discounter, der komplett anders aussieht. Naja, von außen nicht, da sieht er aus wie jeder andere, von innen dann aber goldene Palmen, riesige Kronleuchter, funkelnde Deko, aber keine Sorge, trotz Luxusausstattung bleiben die Preise gleich.
0: Gott, also ich war wirklich, weiß gar nicht, was
1: bist
0: ich
1: du
0: dazu sagen. Ja, also es gibt, glaube ich, keinen Ort, an dem ich weniger gerne wäre tatsächlich.
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13: Ja, sind schon einige Wolken mit dabei, aber es lockert auch so ein bisschen langsam auf. Die Sonne kommt heute Nachmittag auch noch durch, das ist die gute Nachricht. Die Höchstwerte heute noch so um die 22 Grad und morgen können wir uns auch auf so ein bisschen mehr Sonne einstellen, aber die Wolken werden nicht so ganz verschwinden, dafür wird es so ein bisschen wärmer, bis 24 Grad sind drin.
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15: Mit Daniel Flüß, moin. Halbzeit bei der Landesgartenschau in Bad Nenndorf. Über 350.000 Menschen haben die Lager seit der Eröffnung Ende April bisher besucht. Die Veranstalter sind zufrieden.
16: Die Besucherzahlen liegen Stand jetzt damit deutlich über dem, was erwartet wurde. Für die komplette Veranstaltungsdauer waren die Macher der Lager von 600.000 Besuchern ausgegangen. Dieses Ziel könnte damit mehr als erreicht werden. Die Ausstellung geht ja noch bis Mitte Oktober. Alena Trebold, Regionalredakteurin. Aktion.
15: Und restlos ausverkauft, das melden die Organisatoren des Hannover Triathlon. 2500 Sportlerinnen und Sportler werden am 5. September Radfahren, Schwimmen und on top dann noch einen Marathon laufen. Neben vielen Hobbysportlern stehen hier auch die Finalrennen der ersten und zweiten Triathlon-Bundesliga auf dem Plan.
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19: A1 Bremen Richtung Hamburg. Ab dem Horster Dreieck braucht ihr 20 Minuten länger. Die A1 Hamburg Richtung Bremen ist gesperrt. Da laufen Bergungsarbeiten zwischen Hamburg-Harburg und dem Maschener Kreuz. Da ist ein Laster oder ein Laster hat dort gebrannt. Darum natürlich ziemlich aufwendige Bergungs- und auch Aufräumarbeiten danach. Darum bis mindestens 20 Uhr dauert diese Sperrung auch noch. Dann die A1 Osnabrück Richtung Bremen. Baustellenstau an der Weserbrücke. Da braucht die Abstur eine halbe Stunde länger. Auf der A2 Hannover Richtung Berlin sind es 20 Minuten mehr durch den Unfallstau hier ab Heine Ost. A7 Hamburg Richtung Hannover, ab Hamburg-Heinfeld eine halbe Stunde plus. Auf der A7 Hannover Richtung Kassel sind es Viertelstunde mehr ab dem Dreieck Hannover Süd. Die B6, der Autobahnzubringer Bremen-Überseestadt, ab Utbremer Straße auch eine halbe Stunde plus. Und Vorsicht auf der B70, Rheine Richtung Meppen, da liegen Holzteile zwischen dem Zubringer nach Osterbrock und der Dieselstraße. Gute und sichere Fahrt euch.
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19: Das sind Queen und David Bowie und hier sind Morten und Mareike. Und jetzt, wo wir wieder zu zweit sind, küssen wir direkt auch wieder eine Runde.
13: Gleich. Absolut.
19: Tausendmal gehört. Es geht um ein paar Moinsocken und mal schauen, ob sie gleich abgesahnt werden.
13: Ich hab's ein bisschen vermisst, muss ich schon.
19: Ich auch.

0: Mit dem Song bleibt uns die WM-Stimmung doch noch ein bisschen erhalten. Dai Dai von Shakira. Hier sind Mord und Mareike und jetzt wird erstmal eine Runde gequizt.
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3: Oh ja. Wir stellen inhaltliche Fragen zu den Songs, die wir alle schon ganz oft mitgegrölt haben. Liegt ihr 2 von 3 Mal richtig? Gibt's unsere limitierten Moinsocken? Christian aus Lehrte ist heute mit dabei. Und wen möchtest du als Teammitglied haben?
4: Oh, ich nehme mal heute Morten.
0: Oh, hei. Ich hatte es befürchtet. Jetzt steigt der Druck immer. Aber wir kriegen das hin.
3: Absolut. Ich bin sehr gespannt. Ich habe die Fragen hier jetzt vor mir. Es ist Bruttosozialprodukt. Mhm. Geiersturzflug.
0: Ja.
3: Warum kriegt die Krankenschwester einen Riesenschreck?
0: Oh, mir liegt's auf der Zunge, glaube ich. Es ist irgendwie die Krankenschwester, kriegt einen Riesenschreck. Oder sowas?
4: Riesenschreck.
3: Naja, ich helfe euch jetzt noch mal ein kleines bisschen. Wenn eine Krankenschwester, wo ist sie denn?
0: Im Krankenhaus?
3: Genau.
4: Im Krankenhaus.
3: Und was für Menschen sind im Krankenhaus?
0: Patienten.
4: Kranke?
3: Ja.
4: Der letzte Patient am amputierten Bein war das. Irgendwas war das.
3: Ich glaube, wir hören mal rein.
0: Ich glaube, wir kommen nicht drauf. Ja, wir hören rein.
5: Die Krankenschwester kriegt einen Riesenschreck.
0: Und jetzt?
5: Schon wieder ist ein Kranker weg.
0: Ah, der Kranke ist weg, nicht das Bein.
3: Ja. Starten wir mit Frage 2. Peter Fox, alles neu. Was macht Peter Fox, nachdem er seine Klamotten eingemottet hat?
0: Ich habe eine Vermutung. Ich sage, er brät sich ein Prachtsteak.
3: Mhm. Ich würde noch mal nachdenken, Morten.
0: Verflixt.
4: Den Song kenne ich nun gerade jetzt nicht.
3: Also ich helfe euch jetzt noch mal ein bisschen auf die Sprünge.
0: Mhm.
3: Ich sag mal so, wenn die Klamotten weg sind, dann hat er ja keine mehr. Dann ist er
0: nackt.
3: Ja. Und wenn er aber neue Klamotten braucht, dann macht er
0: geht shoppen.
3: Und jetzt setzt beide Wörter mal zueinander.
0: Achso, er geht nackt shoppen.
3: Komm, wir hören mal rein.
6: Ich hab meine alten Sachen satt und lass sie in einem Sack verrotten. Motte die Klamotten ein und dann geh ich nackt shoppen.
0: Nackt shoppen, geil.
3: Okay. Also, dieser Punkt sei,
4: den kenn ich jetzt nicht.
3: Der sei euch jetzt sehr geschenkt, dieser Punkt. Aber ich würde sagen, wir hören nochmal einen Song. Nicky Jure, Eyes on You. Und dann spielen wir die alles entscheidende Frage.
7: Gino.

0: Vor dem Feierabend machen wir gleich noch einen Abstecher nach Südkorea mit Apete. Hier sind Morten und Mareike. Aber erstmal brauchen wir die alles entscheidende Frage.
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2: 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Yes, in unserem Quiz gibt's ja inhaltliche Fragen zu bekannten deutschen Songs. Mit 2 richtigen Antworten sichert ihr euch unsere limitierten Moinsocken. Christian aus Lehrte hat Morten in sein Team gewählt. Und ich sag's mal so, mit Hängen und Würgen habt ihr euch gerade eine Frage da durchgebogen. Ja. Also eine richtige Antwort hat's gegeben. Seid ihr jetzt ready für die Entscheidungsfrage?
3: Mhm. Ja.
2: Den kennt ihr auch, den Song. Ich bin mir ganz sicher.
0: Man kennt sie ja alle, aber kommt man auch auf die Antwort dann?
3: Das ist die Frage. Ja.
2: Also dieser Song war mal sehr erfolgreich für Deutschland. Es ist Nicole. Oh. Ein bisschen Frieden.
0: Okay.
3: Ja. Den kennt man. Ein bisschen Frieden, ein bisschen Freude.
2: Mhm. Sehr gut. Für wen wird sich ein bisschen Frieden und ein bisschen Sonne gewünscht?
3: Für uns alle.
2: Ja, denk aber noch mal ein bisschen.
3: Ein bisschen Frieden, ein bisschen Freude, ein bisschen. Für die Menschheit.
2: Fast. Ihr müsst noch ein bisschen anders denken.
0: Für.
2: Oh. Ein bisschen Frieden, ein bisschen Sonne.
3: Ein bisschen Freude, ein bisschen. Oh Mann. Oh. Immer dann, wenn man es braucht, dann kommt es nicht.
2: Ja.
0: Der Kopf ist gerade leer, komplett, ja, ey. Ja.
3: Ein bisschen Freude, ein bisschen Sonne, ein bisschen Frieden.
2: Also ihr seid ja nicht
3: auf
2: ganz
3: dieser Erde.
2: Yes!
3: Auf,
2: ja! Yes!
4: Ein bisschen Frieden, ein bisschen Sonne für diese Erde, auf der wir wohnen.
0: Ja,
2: herzlichen Glückwunsch. Das war eine extrem schwere Geburt, ja. Aber Christian, du hast dir ein paar neue limitierte Moinsocken gesichert. Herzlichen Glückwunsch.
3: Ja, wunderbar, danke.
0: Oh, Christian, starke Leistung. Also die Punkte sind auf deinem Mist gewachsen. Da habe ich wenig zu beigetragen hier.
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1: Ja, und es sieht doch gar nicht mehr so verkehrt aus, ne? Also wir haben noch ein paar Wolken, aber da ist auch Auflockerung mittlerweile mit im Spiel. Das ist richtig schön, die Sonne kommt raus. Vielerorts bei uns in Niedersachsen die Höchstwerte aktuell so um die 21 Grad. Und morgen ist Sonne auch wieder mit am Start, aber eben auch die Wolken, die kennen wir ja aus der Woche. Und das bei so Höchstwerten um die 24 Grad.
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3: Ich bin Dirk Zeitler. Im Streit um zu schnelle Gesetzgebungsverfahren hat das Bundesverfassungsgericht die Klage verworfen. Der ehemalige Abgeordnete Heilmann hatte kritisiert, dass die damalige Ampelregierung das Heizungsgesetz kurzfristig durch das Parlament bringen wollte. Die obersten Richter in Karlsruhe sehen das anders.
4: Es kommt immer wieder mal vor, dass der Bundestag Gesetze im Eiltempo beschließen muss. Heißt, die Abgeordneten bekommen erst am Vorabend hunderte Seiten des Gesetzes und müssen am Tag später darüber abstimmen. Die Kritik, man könne sich nicht ausreichend mit der Materie beschäftigen. So ähnlich war es vor 3 Jahren auch beim Heizungsgesetz der Ampel. Das Gericht stoppte damals im Eilverfahren die schnelle Abstimmung, die dann 2 Monate später stattfand. Doch jetzt sagen die obersten Richter, es gebe kein festes Tempolimit, wenn Gesetze beschlossen werden. Thomas Bremser, Nachrichtenredaktion.
3: US-Präsident Trump macht den Atomdeal mit Saudi-Arabien überraschend von einer Normalisierung der Beziehungen zwischen dem Golfstaat und Israel abhängig. Saudi-Arabien müsse dem Abraham-Abkommen beitreten, teilte Trump mit. Mit diesen Abkommen hatten mehrere arabische Länder ihre Beziehungen zu Israel normalisiert. Wegen eines sich weiter ausdehnenden Waldbrandes an der französischen Atlantikküste bei Bordeaux sind inzwischen fast 20.000 Menschen vorsorglich evakuiert worden. Betroffen seien vor allem Urlauber von zahlreichen Ferienzentren und Campingplätzen, teilte die Präfektur mit.
5: Die gute Nachricht, trotz der apokalyptischen Bilder riesiger Flammen und Rauchschwaden, ist, es hat bislang keinerlei Verletzte gegeben. Und Ziel der Evakuierungen ist, dass keine Menschen in Gefahr geraten. Deshalb mussten viele Touristen in der auch bei Deutschen beliebten Region am Abend und in der Nacht das Nötigste zusammenpacken und Campingplätze und Ferienquartiere verlassen. Wie schnell sie wieder zurück können, ist noch offen. Die Feuerwehr kämpft mit schwerem Gerät und Löschflugzeugen gegen den heftigen Brand. Die Lage aber ist ungünstig. Aus Paris, Michael Evers.
3: Damit ist es wohl klar. Mit der Einladung zu einer Pressekonferenz morgen um 11 Uhr hat der Deutsche Fußballbund letzte Zweifel an einem Engagement von Jürgen Klopp als Bundestrainer praktisch beseitigt. Sein Name wurde in der Einladung zwar nicht genannt, doch das hat nur formale Gründe.
6: Der Antenne Niedersachsen Stau- und Blitzerservice. Mit der A1 Bremen Richtung Hamburg ab dem Maschner Kreuz braucht ihr 20 Minuten länger. Auf der A1 Hamburg Richtung Bremen ist eine Vollsperrung. Hier zwischen Hamburg-Harburg und dem Maschner Kreuz laufen Bergungsarbeiten und dauert laut der Polizei auch noch bis mindestens 20 Uhr heute. Dann die A1 Osnabrück Richtung Bremen. Baustellenstau an der Weserbrücke, da braucht ihr Abstur eine halbe Stunde länger. A2 Hannover Richtung Berlin. Unfallstau ab Peine-Ost, da braucht ihr 20 Minuten mehr. Auf der A7 Hamburg Richtung Hannover, halbe Stunde plus ab Hamburg-Hausbruch. Und auf der A7 Hannover Richtung Kassel, 20 Minuten mehr ab dem Dreieck Hannover Süd. B6 Autobahnzubringer Bremen-Überseestadt, auch hier knapp eine halbe Stunde mehr ab der Utbremer Straße. Und noch die B6 in Hannover Richtung Nienburg, oder ist gar nicht in Hannover, von Hannover Richtung Nienburg. Da läuft aktuell die Unfallaufnahme in der Einfahrt Neustadt-Otternhagen. Euch wünsche ich eine gute und vor allem sichere Fahrt.
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1: Oh ja. Hi.
6: Ja.
1: Ich bin's wieder, Mareike. Und Morten ist an meiner Seite.
6: Ja.
1: Und schön, dass ihr auch mit dabei seid. Ich freue mich sehr. Und Morten, weißt du noch, was ich vor 2 Jahren gemacht habe? Genau heute.
6: Heute vor 2 Jahren?
1: Ja.
6: Am 23. Juli 24.
1: Ja.
6: Nee.
1: Ich zeig dir mal ein Bild rüber.
6: Okay. Oh, das sieht nach einem tollen Konzert aus.
1: Ja.
6: Nach richtig schöner Stimmung, Konfetti,
1: ja,
6: vielen Leuten.
1: Ja.
6: Wen hast du da gesehen?
1: Na, wen wohl? Es war Taylor Swift in Hamburg.
6: Das
1: heute
6: war vor 2 Jahren schon.
1: Vor 2 Jahren. Wow. Wahnsinn, oder?
6: Unglaublich.
1: Ich finde auch, dass das einfach schon 2 Jahre her ist. Finde ich unfassbar. Und jetzt haben wir hier eine nächste großartige Künstlerin, die ich gerne nochmal live sehen würde.
6: Oh ja,
1: Miley Cyrus, Flowers.

0: klingt der Feierabend. Body Talk von alle Farben hier bei Antenne Niedersachsen. Wir sind Morten und Mareike.
1: Hallo.
0: Und bei uns ist ein ganz junger Mann, der erreicht hat, was die allerwenigsten Niedersachsen überhaupt in der Lage sind zu schaffen.
1: Würde ich auch denken.
0: Ben Fischer aus Braunschweig hat nämlich Bronze bei der internationalen Mathe-Olympiade in China geholt. Moin erstmal.

0: Hallöchen.
1: Na, wie schaut's aus bei dir?
0: Ich bin gerade wieder angekommen seit gestern. Ja, heute erstmal ein bisschen ausruhen von der aufregenden Zeit.
2: Ja, bestimmt auch der Jetlag in den Knochen, oder?
0: Ja, auf jeden Fall.
1: Ja, das ist klar.
0: Zeitverschiebung, das muss man erstmal ein bisschen ruhig machen.
2: Ja, Ben, aber die wichtigste Frage natürlich zuerst. Also ein Glückwunsch natürlich zuallererst zu deinem dritten Platz. Mega Leistung. Aber hast du mit dem Erfolg gerechnet?
0: Nein, nein. Also gerechnet würde ich nicht sagen, weil das immer sehr schwierig ist, vorher zu sagen, wie man abschneiden wird. Also es kommt ja immer sehr auf die Aufgaben an. Findet man da gleich einen guten Ansatz und manchmal hat man auch einfach Pech und deswegen auf keinen Fall habe ich damit jetzt gerechnet und ich freue mich total, dass es so gut lief am Ende.
1: Ja, Wahnsinn. Am Ende hast du ja aber doch gerechnet. Erzähl uns mal so ein bisschen, was für Aufgaben denn da so dran kamen bei der Mathe-Olympiade.
0: Also gerechnet am Ende habe ich tatsächlich gar nicht so viel. Das denken immer die meisten Menschen, wenn man von der Mathe-Olympiade erzählt, dass ich da ganz komplizierte Rechenaufgaben machen würde. Aber darum geht es am Ende eigentlich gar nicht, sondern ich versuche bei den Aufgaben eine kreative Lösung für ein Problem zu finden, wo ich noch gar nicht viel drüber weiß. Und natürlich ist Mathe ein wichtiger Bestandteil, aber es ist jetzt nicht so wie in der Schule, dass man da irgendwie ein Schema hat und dann die Aufgabe abarbeitet und Sachen berechnet.
1: Okay, also vielleicht so ein bisschen wie im Escape Room?
0: Ja, damit kann man es ein bisschen vergleichen. Man macht Sachen, die erst falsch sind und kommt dann so Schritt für Schritt immer weiter.
2: Also geht's jetzt, um jetzt nochmal für mich zum Verständnis, geht's gar nicht so darum, dass du jetzt den richtigen Weg kennst, um etwas zu lösen, sondern da wollen die Leute schauen, welchen Weg wählst du jetzt persönlich und wie kommst du an das Ziel dann am Ende?
0: Genau. Also es gibt auch meistens mehrere Wege, die zum Ziel führen. Und es gibt auch zum Beispiel Punkte, wenn man eine Aufgabe nicht komplett löst, sondern einfach nur zeigt, dass man in die richtige Richtung denkt.
2: Ja, und das kann Ben richtig gut. Er hat Bronze bei der Mathe-Olympiade in China geholt. Wie man überhaupt gut in Mathe wird, das verrät er uns auch noch in 5 Minuten hier bei Antenne Niedersachsen.

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1: Hallo, und bei uns ist immer noch Ben aus Braunschweig, der einfach vor ein paar Tagen Bronze bei der internationalen Mathe-Olympiade in China geholt hat. Megaleistung. Moin.
2: Hallo.
1: Ben, sag uns doch bitte für alle Menschen, so wie uns, die nicht gut im Mathe sind, wie wird man denn da gut drin?
2: Ich habe damit schon sehr früh angefangen eigentlich. Also bereits in der Grundschule fand ich Mathe irgendwie interessant und dann hat mich meine Lehrerin ermutigt, an der Mathe-Olympiade in Deutschland teilzunehmen und cool. Dann habe ich mich immer so weiter vorgearbeitet. Aber ich würde jetzt nicht sagen, es gibt so ein Geheimrezept, wie man gut in Mathe wird, sondern das Wichtigste ist eigentlich so ein bisschen Interesse daran zu haben.
1: Man muss Bock drauf haben, ne?
2: Dann kommt der Rest eigentlich von selbst.
0: Das wäre so schön, du. Wie schätzt du es denn ein? Es sind ja jetzt Sommerferien, aber hast du schon Angebote von deinen Mitschülern bekommen für Nachhilfe? Oder gibst du vielleicht auch schon Nachhilfe?
2: Das mache ich jetzt für kleinere Sachen mal. Also mal für eine Klausur oder so gebe ich gerne auch einfach ein paar Tipps oder setze mich mit jemandem mal eine halbe Stunde, Stunde hin und schaue das nochmal an. Aber sonst ist es eigentlich gar nicht so, dass da jetzt so viele Menschen auf mich zukommen und Nachhilfe wollen, weil viele, glaube ich, auch so ein bisschen die Hürde sehen, dass ich das vielleicht selber gar nicht wollen würde und deswegen dann lieber auf eine professionelle Nachhilfe.
0: Aber kurze Frage noch, wie schnell bist du bei Mathearbeiten?
2: Ich bin nicht der Schnellste. Das finden meine Mathelehrer immer eher untypisch, also die erwarten manchmal, dass ich irgendwie ganz schnell fertig wäre, aber am Ende kommt es meiner Meinung nach bei Mathe nicht auf Geschwindigkeit an und ich möchte halt jetzt auch nicht so der Schnellste sein, der fertig ist und dann am Ende irgendwie Schnelligkeitsfehler gemacht haben. Also das passiert mir ja auch. Ja, ich habe persönlich nichts davon, als Erster abzugeben.
0: Vielen, vielen Dank, dass du uns auf diese kleine Mathe-Reise mitgenommen hast und dann drücken wir ganz viel die Daumen für das nächste Schuljahr, dass das alles erfolgreich für dich zu Ende geht. Mit
1: genieß noch ein bisschen die Ferien.
0: Genau. Und dann nochmal herzlichen Glückwunsch. Wahnsinnsleistung.
2: Alles klar, danke schön.
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13: Wie wird's denn, Mareike?
14: Ja, der Feierabend ist heute eher grau, aber trocken. Viele Wolken ziehen noch durch, aber auch Auflockerungen mit dabei. Aktuell zeigt sich eher bewölkt in Rethem, entlang der Aller, von Schwarmstedt bis Walsrode bleibt es auch ähnlich. Dazu gibt's 21 Grad in Hannover, 19 Grad in Hameln und 20 Grad in Rethem. Morgen dann auch wieder einige Wolken mit dabei, bei bis zu 21 Grad.
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16: Mit Daniel Flüß, moin. Der Sommerreiseverkehr erreicht Richtung Wochenende auch bei uns seinen Höhepunkt. Fast alle Bundesländer sind jetzt in den Ferien und auch in den Nachbarländern zieht der Verkehr an. Verkehrskai, wo wird's denn hier besonders voll?
17: A2 und A7, das sind die staugefährlichsten Autobahnen bei uns. A7 ist klar, als Deutschlands längste Autobahn ist sie die klassische Ferienverbindung. Von uns aus gesehen wird's dabei immer voller, je näher eure Route in Richtung Großraum Hamburg führt. In Richtung Süden bremsen euch zuerst die Arbeiten bei Salzgitter und im Ambergau aus. Und auf der A2, ist ja absolut keine Ferienautobahn, wird es aber morgen Nachmittag am vollsten. Auch wenn seit letzter Woche ja schon 14 von 16 Bundesländern in den Ferien sind, kommt euch da freitags immer der Berufsverkehr in die Quere. Im Schaumburger Land genauso wie bei Hemeler Wald und an der Landesgrenze Sachsen-Anhalt.
16: Kai, dankeschön.
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13: A1 Bremen Richtung Hamburg ab dem Maschener Kreuz braucht ihr eine Viertelstunde länger. Auf der A1 Hamburg Richtung Bremen ist die Strecke gesperrt zwischen Hamburg-Harburg und dem Maschener Kreuz. Da hatte vorhin ein Laster gebrannt. Da laufen jetzt natürlich noch ziemlich aufwendige Bergungs- und Reinigungsarbeiten. Darum dauert die Sperrung auch bis mindestens noch 20 Uhr. Dann die A1 Osnabrück Richtung Bremen. Baustellenstau hier an der Weserbrücke ab Stur, plant eine halbe Stunde mehr ein. Auf der A2 Hannover Richtung Berlin Unfallstau ab Peine-Ost, da braucht ihr 25 Minuten länger. A7 Hamburg Richtung Hannover, fast eine Dreiviertelstunde mehr hier ab Hamburg-Hausbruch und auf der A7 Hannover Richtung Kassel ab dem Dreieck Hannover Süd 20 Minuten mehr. Genauso wie auf der B6, dem Autobahnzubringer Bremen-Überseestadt, 20 Minuten plus ab der Utbremer Straße. Und da läuft die Unfallaufnahme auf der B6 Hannover Richtung Nienburg in der Einfahrt Neustadt-Otternhagen. Euch eine gute und sichere Fahrt.
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0: Richtung Feierabend geht's jetzt. Heute mal mit Morten und Mareike hier bei Antenne Niedersachsen. Und Hand aufs Herz, wann wart ihr das letzte Mal so im Club? Also so richtig,
1: boah,
0: du, Morten?
1: Im Club?
0: Ja, so richtig drin.
1: Oh doch, warte, ich kann es dir ganz genau sagen. Am 11. Oktober 2025. Da bin ich nämlich spontan zum dreijährigen Jubiläum mit meiner Freundin feiern gegangen. Ja.
0: Sehr cool. Ich war auch im Oktober letztes Jahr. Aber am 3. Oktober.
1: Ja, war eine gute Zeit.
0: Aber auch ganz spontan. Bei den meisten ist es vermutlich so ein bisschen länger her. Und man muss ja auch leider sagen, seit Corona haben es die Clubs immer schwieriger. Mhm. Und auch die Mebner Kult Disco Update ist ja verwaist. Und deshalb kann man jetzt das Inventar ersteigern. Unendlich viele Gläser zum Beispiel. Morten, hast du genug Gläser zu Hause?
1: Ich habe viele Tassen. Gläser fehlen mir.
0: Also ja,
1: vielleicht schaue ich mal. Ja.
0: Aber auch professionelle Lichttechnik. Oh. Also vielleicht könnten wir unterstützen. Studio hier noch ein bisschen besser ausleuchten oder so.
1: Mit den Plan gut, ja.
0: Möbelstücke gibt es natürlich auch. Disco-Kugeln, da würde ich
1: mir... Die können wir ja auch gebrauchen.
0: Ja, ich finde auch eine Disco-Kugel im Studio wäre schon richtig geil. Ich würde aber auch eine für zu Hause nehmen.
1: Ja, ich habe eine zu Hause, das ist richtig
0: Ernsthaft?
1: Geil.
0: Ernsthaft?
1: Ja.
0: Wo hängt die?
1: So am Fenster, dass wenn Sonne drauf strahlt, dass dann der ganze Raum so leuchtet. Das ist geil.
0: Oder vielleicht so eine Nebelmaschine für den perfekten Auftritt hier, wenn wir hier ins Studio reinkommen oder so. Oder zu Hause, wenn man so einen Feierabend hat und dann kann man so irgendwie digital per App oder so diese Nebelmaschine steuern. Das wäre doch richtig
1: gut. Das wäre
0: cool.
1: Richtig gut. Das wäre eine geile Überraschung für die Moin-Show.
0: Absolut. Aber das, was mich am allermeisten verwundert hat, im Update gibt es tatsächlich auch einen Whirlpool.
1: Okay.
0: Und ich habe Fragen.
1: Whirlpool?
0: Ich habe viele Fragen. Ja, da gibt es einen Whirlpool. War da irgendjemand mal drin, während er gefeiert hat?
1: Alter, das wäre geil. Okay, also wir brauchen die Mappener, die im Update im Whirlpool waren. Bitte gerne jetzt bei uns anrufen. Ja. Das will ich hören.

0: Snap. Rosa Lynn macht den Snap und Gloria Estefan tanzt gleich den Conga. Ist Conga überhaupt ein Tanz?
1: Ich weiß es nicht.
0: Gehen wir jetzt einfach mal von aus. Den tanzt nämlich Gloria Estefan gleich. Das ist der Sommerhit vor den Nachrichten.
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0: Wir haben übrigens rausgefunden, Conga ist tatsächlich ein Tanz.
1: Ja, aber der muss ganz schön anstrengend sein.
0: Ja, bei dem Tempo.
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1: Na, ist doch noch ganz schön geworden bei uns im Land. Also die Wolken sind immer weniger geworden und die Sonne ist immer mehr rausgekommen. Also wirklich sehr, sehr herrlich jetzt im Feierabend. Teilweise so Werte um die 22 Grad.
0: Und richtiges Konga-Wetter.
1: Morten, hör jetzt bitte
0: auf. Okay.
1: Morgen können wir uns auch ein bisschen auf Sonne freuen. Die Wolken sind aber auch nicht ganz weg und das bei so Höchstwerten um die 24 Grad.
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4: Ich bin Dirk Zeitler. Bei einer Geiselnahme in einer Bankfiliale in Regensburg ist laut Polizei ein Mensch lebensbedrohlich verletzt worden. Der mutmaßlich männliche Täter sei wohl mit einem Messer bewaffnet, sagte eine Polizeisprecherin. Die Polizei geht davon aus, dass sich noch weitere Personen in der Bank befinden. Politiker der SPD fordern angesichts der weiter hohen Spritpreise, Pendlerinnen und Pendler zu entlasten. Deutschland brauche einen wirksamen Schutz vor extremen Preisspitzen, forderte der wirtschaftspolitische Sprecher der SPD-Fraktion, Roloff. Bundeswirtschaftsministerin Reiche lehnte weitere Entlastungen ab.
5: Einen neuen Tankrabatt wird es nicht geben. Generell plant die Bundesregierung aktuell nichts, um gegen die hohen Benzinpreise vorzugehen. SPD-Fraktionsvize Zorn bringt erneut einen Spritpreisdeckel ins Spiel. Da, wo der Markt nicht funktioniere, könne der Staat eingreifen, so wie in Belgien oder Luxemburg. In Frankreich deckelt der Mineralölriese Total freiwillig seine Preise, wenn auch auf Druck der Regierung. Ein Liter Benzin kostet dort ab sofort höchstens 1,99 Euro. Für Diesel gilt ein Limit von 2,25 Euro. Thomas Bremser, Nachrichtenredaktion.
4: US-Präsident Trump macht den Atomdeal mit Saudi-Arabien überraschend von einer Normalisierung der Beziehungen zwischen dem Golfstaat und Israel abhängig. Saudi-Arabien müsse den Abraham-Abkommen beitreten, teilte Trump mit. Mit diesem Abkommen hat mehrere arabische Länder ihre Beziehungen zu Israel normalisiert.
6: Der Abrahams-Vertrag war einer von Trumps Trümpfen seiner ersten Amtszeit. Schwiegersohn Jared Kushner hatte die Normalisierung der Beziehungen von Israel und arabischen Ländern seinerzeit ausgehandelt. Dass nun Saudi-Arabien dem Abkommen beitreten soll, um den Atomdeal zu schnüren, ist ein Haken, den niemand erwartet hatte. Und Trump macht weitere Einschränkungen. Der Deal beinhalte keinerlei Urananreicherung, betont er nun. Eine Anerkennung durch Saudi-Arabien wäre für Israel ein großer Erfolg. Aus den USA, Tina Eck.
4: Das Bundesverfassungsgericht hat die Klage des früheren CDU-Abgeordneten Thomas Heilmann zum Heizungsgesetz verworfen. Die Richter stellten klar, das Grundgesetz setzt der Beschleunigung von Gesetzgebungsverfahren zwar Grenzen, ein festes verfassungsrechtliches Tempolimit gibt es aber nicht. Heilmann sah seine Rechte als Abgeordnete durch das aus seiner Sicht überhastete Verfahren verletzt. Die Richter sahen das anders.
0: Der Antenne Niedersachsen Stau- und Blitzerservice mit der A1 Bremen Richtung Hamburg plant eine Viertelstunde mehr hier ab dem Maschener Kreuz. Die A1 Hamburg Richtung Bremen ist leider gesperrt. Da laufen Bergungsarbeiten zwischen Hamburg-Harburg und dem Maschener Kreuz. Das dauert auch noch bis mindestens 20 Uhr. Dann die A1 Osnabrück Richtung Bremen. Baustellenstau hier an der Weserbrücke. Ab Stur braucht ihr eine halbe Stunde mehr. 20 Minuten plus auf der A2 Hannover Richtung Berlin durch den Unfallstau hier ab Peine Ost. A7 Hamburg Richtung Hannover. Ab Hamburg Hausbruch sind es 24 Minuten mehr und auf der A7 Hannover Richtung Kassel ab dem Dreieck Hannover Süd ungefähr eine Viertelstunde mehr. Vorsicht auf der B72, Schneiderkrug Richtung Filsum, da liegen Metallteile auf der Straße zwischen Ramsloh und Ostrauderfehn. Euch wünschen wir eine gute und vor allem sichere Fahrt.
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1: Oh ja.
0: Geil.
1: Absolut.
0: Geht wieder ab.
1: Absolut. Es ist Battlezeit, heute mal mit Morten und Mareike.
0: Mhm.
1: Und ich bin ja wieder da und ich finde, heute ist ein schöner Tag. Deswegen nicht nur, sondern auch, weil die Finals in Hannover gestartet sind.
0: Mhm. Und weil du wieder da bist, das alleine ist schon schön.
1: Naja, das will ich jetzt gar nicht so hervorstellen. Naja gut, es ist einfach ein schöner Tag und deswegen habe ich den schönen Song mir ausgesucht von YouTube. Beautiful Day.
0: So beautiful day. Ja, der ist aber auch wirklich wirklich schön, muss man sagen.
1: Absolut.
0: Da hätte ich schon Lust drauf, wenn ich nicht noch einen besseren Song dabei hätte. Nämlich Chapel Road, die habe ich einfach lange nicht mehr gehört. Und jetzt ist mir nochmal so ein Video von ihr reingespielt worden, wo sie genau diesen Song vor, glaube ich, 10 Jahren ganz alleine am Klavier bei so einem kleinen Straßenfest performt hat. Mhm. Ja, und heute ist sie einfach Superstar. Aber schon damals im Pink Pony Club getanzt. Und das ist mein Song für den Feierabendbattle.
1: Also, ihr habt es mal wieder in der Hand. 0800 3123 100. Das ist die Nummer direkt hier zu uns ins Studio. U2, Beautiful Day oder Chapel Roan und Pink Pony Club. 0800 3123 100. Wir würden uns sehr freuen, wenn ihr mal kurz durchruft. Ihr könnt euch einfach so freuen und uns anrufen, ist auch okay.
0: Ja, einfach anrufen. Irgendwas machen wir schon.
1: Bis gleich.

0: Es ist mal wieder Battlezeit.
1: Battlezeit.
0: Wir haben zwei nette Songs für euch zur Auswahl.
1: Ja.
0: Morten, du hast Chaperone mit
1: Pink Pony Club.
0: Yes, und ich habe U2 mit A Beautiful Day. Und ich würde mal sagen, schauen wir mal, was wird.
1: Was wird?
2: Hi.
0: Na, Rainer, wie schaut's aus?
2: Gut.
1: Schön. Und welcher Song würde es noch besser machen bei dir?
2: Der von Mareike.
0: Ah. Beautiful Day. Dankeschön.
1: Ich hab's schon erwartet, ja.
0: Mach's gut, Rainer. Ich freue mich. Ciao.
2: Ja. Ciao.
0: Ciao.
3: Mahlzeit, grüßt euch.
1: Ja.
0: Morten hat Chaperone mit Pink Pony Club und ich hätte U2 mit Beautiful Day.
3: Ja, dann U2.
0: Yes!
1: U2, na klar.
0: Ja, herzlichen Dank dafür.
1: Ja, dann also, habt ihr das Feierabend-Battle schon gewonnen, dann gibt's jetzt U2 für euch.
0: Absolut, machen wir so, oder?
3: Reingehauen, ja. Abfahrt.
0: Abfahrt, richtig. Mach's gut, ciao.
1: Schauen jetzt.
3: Tschüss.
1: Ja, Mensch.
0: Ja, so einfach geht's doch manchmal, ne?
1: Ja. Ja, herrlich. Bei dir ist es aber auch zurückgekehrt und direkt gewonnen. Einfach so, weißt du, aus dem Stegreif.
0: Naja, ich glaube ja, dass es vielleicht nicht daran liegt, sondern dass der Song auch gut ist.
1: Ja, der Song ist auch echt geil, muss man sagen.
0: U2 jetzt für euch mit Beautiful Day. Habt einen schönen Feierabend.

0: gleich geht's weiter.
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18: Na, mittlerweile doch deutlich mehr Auflockerung mit dabei. Die Sonne hat's rausgeschafft, das ist doch herrlich. Höchstwerte immer noch so um die 22 Grad. Morgen dann auch so ein Mix aus Sonne und Wolken. Teilweise können die Wolken auch wieder so ein bisschen dichter sein an der einen oder anderen Stelle bei Werten um die 24 Grad.
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19: Mit Daniel Flüß, moin. Für Binnenschiffer wird es in den nächsten Tagen auf der Oberweser ein bisschen komplizierter. Die Wasserstraßen- und Schifffahrtsverwaltung rechnet mit niedrigen Pegelständen in Niedersachsen. Jetzt am Wochenende werden wir das vermutlich auch bei Dörferden sehen.
20: Am Wesersprung bei Hahnmünden könnte der Wasserpegel bis morgen schon auf 60 cm schrumpfen, so der WSV. Normalerweise sorgt die Edertalsperre dafür, dass genug Wasser für die Schifffahrt in der Weser ist. Dort fehlen aber gerade über 100 Milliarden Liter Wasser, sodass sie nur noch das absolute Mindestmaß an Wasser abgibt. Sandra Meyer, Regionalredaktion.
19: Der Sommerreiseverkehr erreicht Richtung Wochenende auch bei uns seinen Höhepunkt. Fast alle Bundesländer sind jetzt in den Ferien und auch in den Nachbarländern zieht der Verkehr an. Verkehrskai, wo wird's denn hier besonders voll?
12: A2 und A7, das sind die staugefährlichsten Autobahnen bei uns. In Richtung Süden bremsen euch zuerst die Arbeiten bei Salzgitter und im Ambergau aus. Und auf der A2, ist ja absolut keine Ferienautobahn, wird's aber morgen Nachmittag am vollsten. Auch wenn seit letzter Woche ja schon 14 von 16 Bundesländern in den Ferien sind, kommt euch da freitags immer der Berufsverkehr in die Quere.
19: Kai, dankeschön. Und Parasportlerin Tina Deken aus Hannover hat's schon wieder getan. Auf Spitzbergen in Norwegen hat sie einen neuen Eisschwimm-Weltrekord aufgestellt. Deken schwamm 500 Meter im arktischen Eiswasser. Das hat nur knackige 4,9 Grad. Hoffentlich gab's am Ende einen warmen Tee.
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23: A1 Hamburg Richtung Bremen, die ist aktuell gesperrt zwischen Hamburg-Harburg und dem Maschener Kreuz. Da laufen Bergungsarbeiten und das laut der Polizei noch bis mindestens 20 Uhr heute. Dann die A1 Osnabrück Richtung Bremen, Baustellenstau an der Weserbrücke. Ab Stur braucht ihr 20 Minuten länger. 20 Minuten plus auch auf der A7 Hamburg Richtung Hannover, ab Hamburg-Hausbruch. Die A7 Hannover Richtung Kassel, ab dem Dreieck Hannover Süd plant da ungefähr eine Viertelstunde mehr ein. Vorsicht auf der A31 Emden Richtung Leer, da weht eine Plane aktuell zwischen Riepe und Nermoor. Dann die B51, Diepholz Richtung Osnabrück. Da läuft aktuell die Unfallaufnahme. Vorsicht hier zwischen dem Zubringer nach Evershorst und Rüschenmoor. Und noch die Elbfähre Glückstadt-Wischhafen. Eine Stunde Wartezeit aktuell in Richtung Schleswig-Holstein. Gute Fahrt euch.
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0: ja so mein Lieblingssong aus dem Jahr 2024.
1: Oh, ich glaube, da würde ich mitgehen.
0: Ist ja so ein schöner Song von Billie Eilish.
1: Hammer.
0: Birds of a Feather hier bei Antenne Niedersachsen. Habt einen schönen Start in den Feierabend. Wir sind Morten und Mareike und wir sehen einige von euch in diesen Tagen ja auch zum allerersten Mal. Grüße gehen raus in Hannover, denn da laufen ja die Finals.
1: Mhm. Ja, und da ist ja auch richtig was los. Gerade ist so viel los am Opernplatz. Da ist gleich das Finale im Stabhochspringen. Darum sagen die Veranstalter schon, bitte jetzt nicht mehr auch noch zum Opernplatz hinkommen. Ist einfach zu voll da. Ihr könnt zum Beispiel ausweichen zum Maschsee. Da finden auch noch Sportarten statt. Gleichzeitig ist aber gestern ja auch das Maschsee-Fest gestartet, wo jedes Jahr über 2 Millionen Besucher vorbeischauen. Ist echt ordentlich was los hier,
0: Absolut, muss
1: man sagen.
0: Ich mag das ja, ne? Ich mag ja so Großveranstaltungen, große Sportveranstaltungen und auch mal schön, dass das in Hannover ist und ja.
1: Ja, ich find's gut, wenn hier mal so ein Fokus auf unsere Landeshauptstadt kommt, weil ich als Hannoveraner bin ja sehr daran oder mir ist das wichtig, dass Leute auch mal das echte Hannover kennenlernen. Darum bin ich heute mal los und habe die Leute nach ihrem ersten Eindruck gefragt, nämlich genau diese Menschen, die jetzt zum allerersten Mal in Hannover sind. Und über kaum eine andere Stadt wie Hannover wird ja gesagt, dass sie langweilig ist, grau oder hässlich.
0: Ja.
1: Wir Hannoveraner wissen, das ist Quatsch, aber ich wollte heute mal von den Menschen auf der Straße wissen, Hannover, wie schlimm ist es wirklich?
2: Gar nicht schlimm. Ich bin positiv überrascht. Also wir kommen hierher, um die Finals zu sehen. Mhm. Wir waren gerade beim Hotel und sind gerade zu Fuß hierher gelaufen, also noch nicht viel.
3: Okay, also tatsächlich so vor allem in Bahnhofsnähe, weil das ist ja eigentlich der wichtigste Eindruck, den man von der Großstadt haben kann. Kann man aushalten oder?
2: Ja, ich habe schlimmer erwartet. Also gibt es fiesere Ecken irgendwo in Deutschland.
4: Also ich habe noch nicht viel gesehen, aber einigermaßen gut sieht's aus.
5: Viel, viel besser als ein Ruf. Sehr nette Leute, helfen sofort weiter, beantworten alle Fragen.
6: Die Sauberkeit, also ich finde es sauber hier in der Stadt. Die kurzen Wege, das ist genial. Und die Fahrradfreundlichkeit, das ist super.
3: Also ihr würdet auch nochmal wiederkommen, auch ohne Final zum Maschsee-Fest?
5: Auf jeden Fall.
6: Definitiv, klar, logisch, ja.
1: Siehste, ist gar nicht so schlimm hier, wie alle sagen.
0: Nee, ich finde das ja sowieso. Ich mag das hier gerne in Hannover.
1: Aber ich finde es gut, die eine hat gesagt, ja, sieht relativ gut aus.
0: Ja, ja, sie war noch ein bisschen, sagen wir mal, da ist noch Potenzial bis Sonntag, dass wir das noch ein bisschen besser
1: hinkriegen. Ihr habt noch viel Zeit, diese tolle Stadt kennenzulernen.
0: Ja.

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1: Ich muss gerade ehrlich mal zugeben, ich finde es fast ein bisschen komisch, gerade Hannover die ganze Zeit im Fernsehen zu sehen.
2: Ja, das stimmt.
1: Die Finals laufen ja. Gerade zum Beispiel können wir den Triathlon beobachten am Steinhuder Meer. Sehr schönes Wetter aktuell dort. Es ist nämlich Auflockerung endlich ja zu uns ins Land reingezogen sozusagen, beziehungsweise die Wolken haben sich verzogen und die Sonne sieht man endlich. Es sind immer noch so Höchstwerte um die 21 Grad und morgen kriegen wir auch so einen Mix aus Sonne und Wolken und da dann so Werte zwischen 20 und 24 Grad. Also ich würde sagen, ist okay.
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4: Ich bin Dirk Zeitler. Großeinsatz in Regensburg. Ein Mann ist nach einem Messerangriff in einer Bankfiliale gestorben, das teilte eine Polizeisprecherin mit. Der Täter befinde sich noch immer gemeinsam mit weiteren Menschen in dem Gebäude. Politiker der SPD fordern angesichts der weiter hohen Spritpreise Pendlerinnen und Pendler zu entlasten. Deutschland brauche einen wirksamen Schutz vor extremen Preisspitzen, fordert der wirtschaftspolitische Sprecher der SPD-Fraktion Sebastian Rohloff.
5: Einen neuen Tankrabatt wird es nicht geben. Generell plant die Bundesregierung aktuell nichts, um gegen die hohen Benzinpreise vorzugehen. SPD-Fraktionsvize Zorn bringt erneut einen Spritpreisdeckel ins Spiel. Da, wo der Markt nicht funktioniere, könne der Staat eingreifen, so wie in Belgien oder Luxemburg. In Frankreich deckelt der Mineralölriese Total freiwillig seine Preise, wenn auch auf Druck der Regierung. Ein Liter Benzin kostet dort ab sofort höchstens 1,99 Euro. Für Diesel gilt ein Limit von 2,25 Euro. Thomas Bremser, Nachrichtenredaktion.
4: Die EU verhängt gegen Google wegen unfairer Geschäftspraktiken eine Strafe von 890 Millionen Euro. Der US-Konzern hat nach Ansicht der Europäischen Kommission Wettbewerbsregeln verletzt und seine Konkurrenz widerrechtlich benachteiligt.
6: Damit riskiert die EU-Kommission einen neuen Konflikt mit US-Präsident Trump. Der hat früher schon Gegenmaßnahmen angedroht. Die EU-Kommission bestraft Google für die Verletzung von Wettbewerbsregeln mit dem App-Marktplatz Google Play. Dabei würden nämlich eigene Produkte stärker hervorgehoben und besser platziert als andere. Google hat erklärt, wenn man die EU-Forderungen erfüllen wolle, müsse man Echtzeitsuchfunktionen, etwa bei Hotel- und Flugsuchen, entfernen und Sicherheitsfunktionen ebenfalls. Vermutlich sieht man sich vor Gericht wieder. Aus Brüssel, Dieter Ebeling.
4: Mit der Einladung zu einer Pressekonferenz hat der Deutsche Fußballbund letzte Zweifel an einem Engagement von Jürgen Klopp als Bundestrainer praktisch beseitigt. Morgen um 11 Uhr soll der Wunschkandidat in Frankfurt als Nachfolger von Julian Nagelsmann präsentiert werden. Vorher müssen Aufsichtsrat und Gesellschafter den Vertrag noch absegnen. Die Zustimmung gilt als sicher.
7: Der Antenne Niedersachsen Stau- und Blitzerservice mit der A1 Hamburg Richtung Bremen. Leider immer noch gesperrt hier zwischen Hamburg-Harburg und dem Maschener Kreuz. Voraussichtlich auch noch bis 20 Uhr, da hatte nämlich vorhin ein Laster gebrannt. Dann die A1 Osnabrück Richtung Bremen. Ab Bremen-Brinkum braucht ihr 20 Minuten länger. Auf der A7 Hamburg Richtung Hannover sind es 15 Minuten mehr ab Hamburg-Hausbruch und auf der A7 Hannover Richtung Kassel ab dem Dreieck Hannover Süd 17 Minuten plus. Vorsicht auf der A29 Wilhelmshaven Richtung Oldenburg, da liegen Holzteile auf der Straße zwischen dem Kreuz Oldenburg Nord und Umstede. Dann die B51 Diepholz Richtung Osnabrück, da läuft aktuell die Unfallaufnahme zwischen dem Zubringer nach Evershorst und Rüschenmoor und ungefähr eine Stunde Wartezeit noch an der Elbfähre Glückstadt Wischhafen, wenn ihr Richtung Schleswig-Holstein möchtet. Gute und sichere Fahrt euch.
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7: Ja, rein in den Feierabend, würde ich sagen.
1: Würde ich auch sagen.
7: Und wir haben sogar noch einen Gast quasi, der schon mit dem nächsten Hit am Start ist. Geil.
1: Das ist Kamrat.
7: Hammer. Richtig
1: mit Love Sober erscheint nächste Woche Freitag. Bis dahin freuen wir uns aber erstmal noch über seine anderen Lieblingshits. Das ist jetzt viele live.

0: schon Ohrwurm, ne?
1: Ja,
0: Leonie
1: sehr.
0: Und Callum Scott mit Stay. Wir sind Morten und Mareike und jeden Dienstag und Donnerstag quizzen wir mal mit euch.
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1: Und wir stellen euch immer inhaltliche Fragen zu ganz bekannten deutschen Songs. Und mit zwei richtigen Antworten gibt's unsere limitierten Moin-Socken. Christian aus Lehrte hat heute mich in sein Team gewählt und Mareike ist also Quizmasterin.
0: Peter Fox, alles neu. Was macht Peter Fox, nachdem er seine Klamotten eingemottet hat?
1: Ich sage, er brät sich ein Prachtsteak.
0: Ich würde nochmal nachdenken, Morten.
1: Verflixt.
0: Ich sag mal so, wenn die Klamotten weg sind, dann ist er...
1: Nackt.
0: Ja. Und wenn er aber neue Klamotten braucht, dann macht er...
1: Geht shoppen.
0: Und jetzt setzt beide Wörter mal zueinander.
1: Achso, er geht nackt shoppen.
0: Komm, wir hören mal rein.
3: Ich hab meine alten Sachen satt und lass sie in einem Sack verrotten. Motte die Klamotten ein und dann geh ich nackt shoppen.
1: Nackt shoppen, geil.
0: Nicole, ein bisschen Frieden. Für wen wird sich ein bisschen Frieden und ein bisschen Sonne gewünscht?
4: Für uns alle.
0: Fast.
4: Ein bisschen Frieden, ein bisschen Sonne, ein bisschen Frieden.
0: Also ihr seid ja nicht
4: auf
0: ganz...
4: Auf dieser Erde.
0: Yes!
4: Ja.
5: Ein bisschen Frieden, ein bisschen Sonne für diese Erde, auf der wir wohnen.
1: Ja. Mann, das war echt eine schwere Geburt. Aber die nächste Runde, tausendmal gehört, spielen wir vielleicht mit euch. Nächsten Dienstag schon. Gerne noch anmelden auf antenne.com. Ja, wir freuen uns immer drauf.

0: kann ihn schon sehen. Den Feierabend. Morgenmarack hier bei Antenne Niedersachsen.
1: Ja, die meisten sind schon im Feierabend.
0: Ja, das stimmt. Aber unseren Feierabend sehe ich jetzt auch so.
1: Ja, so langsam können wir ihn
0: erreichen. Am Horizont, ja. Aber man muss ja auch sagen, kaum ist Mareike wieder da, entführt sie uns auch schon wieder in die Welt des Trash-TV. Aber es gibt auch einiges zu besprechen, muss man auch sagen. Ja. Aber wir beschränken uns jetzt erstmal auf eine Neuigkeit, wollen ja auch nicht so viel Zeit verschwenden. Und darum gibt es auch trotzdem weiterhin nur 20 Sekunden, auch wenn unser Chef aktuell im Urlaub ist tatsächlich.
1: Aber ich weiß, schon mal 5 Sekunden mehr geben können.
0: Wir schauen mal, wie wir hinten raus dann dastehen. Also, wie immer kriegst du es aber hin, ab jetzt.
1: Also ich wette, selbst du würdest gerne in diesen Supermarkt gehen, denn Laila Heiter, bekannt aus dem Dschungelcamp, bekommt einen eigenen Pennymarkt in Frankfurt. Nächste Woche ist die große Eröffnung Laila Land, ein Discounter, der komplett anders aussieht, also nicht von außen, aber von innen. Goldene Palmen, riesige Kronleuchter, funkelnde Deko, aber keine Sorge, trotz Luxusausstattung bleiben die Preise gleich.
0: Na, immerhin. Also ich gehe ja schon echt nicht gerne einkaufen und da gehe ich erst recht nicht gerne einkaufen.
1: Ich liebe einkaufen.
0: Ja. Ehrlich?
1: Ja, das Erste, auch wenn ich im Urlaub bin, das Erste, was ich mache, in einem anderen Land in den Supermarkt gehen. Ich liebe einkaufen.
0: Na dann viel Spaß bald im Laila Land.

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1: Ist doch teilweise noch echt schön geworden, viel Auflockerung mit dabei. Wobei, ja, so Richtung Küste rund um Bremen, Oldenburg, da ist es auch noch ein bisschen grauer an der einen oder anderen Stelle. Aber ansonsten wirklich auch viel Sonnenschein heute im Feierabend mit dabei. Höchstwerte noch so um die 20 Grad. Morgen sind es dann so, ja, 20 bis 24 Grad. Und dazu auch, ja, so ein Mix aus Sonne und Wolken. Wobei die Wolken natürlich auch mal wieder so ein bisschen dichter sein können.
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3: Mit Daniel Flüß, moin. Halbzeit bei der Landesgartenschau in Bad Nenndorf. Über 350.000 Menschen haben die Lager seit der Eröffnung Ende April bisher besucht. Die Veranstalter sind zufrieden.
4: Die Besucherzahlen liegen Stand jetzt damit deutlich über dem, was erwartet wurde. Für die komplette Veranstaltungsdauer waren die Macher der Lager von 600.000 Besuchern ausgegangen. Dieses Ziel könnte damit mehr als erreicht werden. Die Ausstellung geht ja noch bis Mitte Oktober. Alena Trebold, Regionalredakteurin. Aktion.
3: Und restlos ausverkauft, das melden die Organisatoren des Hannover Triathlon. 2500 Sportlerinnen und Sportler werden am 5. September Radfahren, Schwimmen und on top dann noch einen Marathon laufen. Neben vielen Hobbysportlern stehen hier auch die Finalrennen der ersten und zweiten Triathlon-Bundesliga auf dem Plan.
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5: A1 Hamburg Richtung Bremen. Voll gesperrt leider immer noch. Für Bergungsarbeiten, das dauert wahrscheinlich auch noch bis 20 Uhr. Gesperrt hier im Bereich zwischen Hamburg-Harburg und dem Maschener Kreuz. Dann die A1 Osnabrück Richtung Bremen. Ab Bremen-Brinkum braucht ihr eine Viertelstunde länger. Vorsicht auf der A7 Hannover Richtung Hamburg. Da läuft aktuell die Unfallaufnahme zwischen Hamburg-Waltershof und dem Elbtunnel. A7 Hannover Richtung Hamburg nochmal zwischen Tisopo und dem Hoster Dreieck. Da braucht ihr 10 Minuten mehr. Die Elbfähre Glückstadt Wischhafen. Eine Stunde Wartezeit aktuell Richtung Schlesien. Schleswig-Holstein. Gute und sichere Fahrt euch.
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6: Hi, Ryan Tedder.

0: Schönen Feierabend mit Antenne Niedersachsen. Gleich geht's musikalisch weiter mit A Low Black. I Need a Dollar.
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2: Einen Platz zum Verschnaufen, Spielzeug und Wickeltisch, nette Leute und Kultur, das gibt es mitten in Nordhorn im Kirchenschiff. Martha Klavitter-Weiß aus unserer Kirchenredaktion.
3: Seit 10 Jahren liegt nun das Kirchenschiff auf der Fechteinsel am Stadtpark. Von Wasser umgeben, aber ohne Wasser unterm Kiel. Mit an Bord ist Martina Pittmann.
4: Wir sind hier ein kleines denkmalgeschütztes Haus gegenüber der großen Augustinuskirche. Da ist die Tür offen, da liegt ein roter Teppich vor der Tür. Da stehen ein paar Stühle und Tische draußen. Wir haben einen kleinen Garten. Es ist halt ein schönes, gemütliches, niedliches Haus, in dem man sich wohlfühlen kann.
3: Und genau das tun die Gäste offenbar. Manche kommen einfach nur her, um in Ruhe die Zeitung zu lesen oder einen Kaffee zu trinken. Aber fast alle suchen dann irgendwie doch ein Gespräch, beobachtet Martina Pittmann.
4: Wir haben Stammgäste, die regelmäßig kommen, die das auch schätzen, dass immer jemand da ist, der Zeit hat. Das macht unser Haus aus und macht auch, ja, nicht nur meine Arbeit, auch die Arbeit der anderen Ehrenamtlichen aus.
3: Sie selbst ist von Anfang an dabei und sagt, das Kirchenschiff ist mein zweites Zuhause.
4: Hier kann ich sage jetzt mal, meine Talente auch ein bisschen ausleben, den Menschen auf eine Art und Weise begegnen, die man normal in Kirche vielleicht nicht hat. Hier können wir absichtslos sein, ohne großartig mich erklären zu müssen. Ich brauche hier keinen Termin. Und die Menschen, die hier ehrenamtlich tätig sind, sind genauso Laien wie diejenigen, die hier als Gäste kommen. Wir denken Kirche so ein bisschen anders als vielleicht Amtskirche oder als man das vielleicht von katholischer Kirche gewohnt ist.
3: Ein offenes Ohr mitten in der City. Das ist das Kirchenschiff in Nordhorn seit 10 Jahren.
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0: Also, wir haben gerade festgestellt, dass wir irgendwie ganz schön müde sind.
1: Ja. Weiß ich, wo das herkommt.
0: Weiß ich auch nicht. Morten und Mareike bei Antenne Niedersachsen. Ihr seid vielleicht auch müde, vielleicht auch nicht. Vielleicht schaut ihr auch noch die Finals.
1: Oh ja.
0: Oder aber ihr macht irgendwas anderes Schönes.
1: Ja, so erster Tag zurück war okay.
0: Ja, doch. Also, ihr wart alle toll.
1: Kommst du morgen wieder?
0: Die Hörer sind alle toll. Und von daher, ich glaube, wir sehen uns morgen wieder, Morten.
1: Das freut mich doch sehr. Und gleich hört ihr noch diesen Sommerhit vor den Nachrichten her.
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1: Lambada von Kaoma.
0: Du schwingst so. Das ist herrlich.
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1: Realist oder Optimist? Welcher der beiden Typen seid ihr? Um das rauszufinden, braucht ihr eigentlich gar nicht irgendeinen komischen Online-Test zu machen. Ihr erkennt schon daran, ob ihr heute Morgen ein T-Shirt oder ein Pulli angezogen habt. Ja, es ist einer der kühlsten Tage dieser Woche. 16 bis 18 Grad haben wir aktuell. Ich danke meinem Pessimismus sehr dafür, dass ich mich dick angezogen habe. Dafür verziehen sich jetzt zum Feierabend immerhin die Wolken teilweise. Die Sonne kommt ein bisschen raus. Ab morgen wird es dann überall schöner. Temperaturen wieder über 20 Grad und mehr Sonne. Am Wochenende sogar bis zu 27 Grad. Der Sommer kommt zurück.
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3: Ich bin Dirk Zeichler. Nach einer tödlichen Messerattacke in einer Bank in Regensburg ist der mutmaßliche Angreifer festgenommen worden. Der Verdächtige habe sich zunächst mit weiteren Menschen im Gebäude befunden, sagte eine Polizeisprecherin. Spezialkräfte rückten an und brachten zwei Menschen aus dem Gebäude. Nachdem die Einsatzkräfte zunächst nur Blickkontakt zu dem Opfer der Messerattacke hatten, konnte der Mann später von Rettungskräften erst versorgt werden. Er verstarb im Krankenhaus. Die Benzinpreise in Deutschland sind weiter hoch und eine Entspannung ist nicht in Sicht. Denn der Preis für Rohöl der Referenzsorte Brent ist jetzt auf $100 je Barrel gestiegen.
4: Anfang des Monats lag der Rohölpreis noch bei rund $70 pro Barrel, doch dann kochte der Iran-Krieg wieder hoch. Die USA fliegen immer neue Angriffswellen, der Iran attackiert Schiffe in der Straße von Hormuz. Deshalb könnte der Ölpreis weiter steigen und das macht sich unter anderem an den Tankstellen bemerkbar. Einige Länder setzen deshalb bei Benzin und Diesel auf Preisobergrenzen. Die Bundesregierung lehnt das noch ab, obwohl Teile der SPD Druck machen. Generalsekretär Klüssendorf kritisiert, Deutschland gelte als Paradies für die Mineralölkonzerne. Thomas Bremser, Nachrichtenredaktion.
3: Die EU verhängt gegen Google wegen unfairer Geschäftspraktiken eine Strafe von 890 Millionen Euro. Der US-Konzern hat nach Ansicht der Europäischen Kommission Wettbewerbsregeln verletzt und seine Konkurrenz widerrechtlich benachteiligt.
5: Damit riskiert die EU-Kommission einen neuen Konflikt mit US-Präsident Trump. Der hat früher schon Gegenmaßnahmen angedroht. Die EU-Kommission bestraft Google für die Verletzung von Wettbewerbsregeln mit dem App-Marktplatz Google Play. Dabei würden nämlich eigene Produkte stärker hervorgehoben und besser platziert als andere. Google hat erklärt, wenn man die EU-Forderungen erfüllen wolle, müsse man Echtzeitsuchfunktionen, etwa bei Hotel- und Flugsuchen, entfernen und Sicherheitsfunktionen ebenfalls. Aus Brüssel, Dieter Ebeling.
3: Mit der Einladung zu einer Pressekonferenz hat der DFB letzte Zweifel an einem Engagement von Jürgen Klopp als Bundestrainer praktisch beseitigt. Morgen um 11 Uhr soll der Wunschkandidat in Frankfurt als Nachfolger von Julian Nagelsmann präsentiert werden. Vorher müssen Aufsichtsrat und Gesellschafter den Vertrag noch absegnen. Die Zustimmung gilt als sicher.
1: Gleich um 7. Schönen guten Abend. Hier ist der Antenne Niedersachsen, Stau- und Blitzer-Service. Und eine unserer wichtigsten Autobahnen ist immer noch gesperrt. A1 Hamburg Richtung Bremen zwischen Harburg und dem Maschener Kreuz. Da hat ja heute Mittag ein LKW gebrannt. Der Fahrer ist zum Glück rechtzeitig aus seiner Kabine rausgekommen. Der Laster ist aber so ausgebrannt, dass das Führerhaus durch die Hitze richtig weggeschmolzen ist, wie beim Bleigießen. Die müssen den Stahl jetzt erstmal von der Autobahn kratzen und das dauert circa eine Stunde noch. Dann soll die Autobahn wieder freigegeben werden. Allerdings auch nicht komplett. Durch den Brand wurde die Fahrbahn so stark beschädigt, dass da neuer Asphalt drauf muss. Deswegen bis Samstagabend wahrscheinlich nur 2 freie Spuren. Aber wir freuen uns, wenn die um 20 Uhr das Ding überhaupt erstmal wieder aufmachen. Längster Staumland aktuell auf der A1 Osnabrück Richtung Bremen ab Bremen-Brenkum. 10 Minuten Anstehzeit. Das ist nichts Dickes, da merken wir, es sind Ferien. Eine sichere Fahrt euch.
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1: Falls heute irgendwas schief läuft hier in der Sendung, verzeiht mir bitte. Es ist meine letzte Show vom Sommerurlaub und ihr kennt es vielleicht. Am letzten Arbeitstag, man ist nur noch so halb anwesend. Einen schönen Donnerstag-Feierabend wünsche ich euch, falls ihr auch noch arbeiten müsst und nicht frei habt. Für mich geht's jetzt im Urlaub das erste Mal nach Malle. Ich glaube, ich bin der einzige Deutsche, der noch nie da gewesen ist in seinem Leben. Ich sprenge die Statistik, aber was soll ich machen? Ich wollte einfach nie mit dem Ballermann in Verbindung gebracht werden. Da hatte ich bisher mein großes Problem mit. Falls es euch auch so geht, den drei Leuten in Niedersachsen, die auch deswegen noch nicht auf Malle waren, wir haben in diesem Sommer ein richtig gutes Argument. Da ist nämlich im August eine totale Sonnenfinsternis. Und wir sind natürlich nur da, um uns die anzugucken. Ja, jetzt haben wir ein Bildungsargument, um nach Mallorca zu reisen. Und damit geht's.

0: Der vorletzte Feierabend der Woche. Hallo, schönen Donnerstag euch. Die Antenne Niedersachsen Spätschicht hier mit Julian König. Und ihr habt es vielleicht auch schon gesehen, am Wochenende kommt der Sommer zurück. Ich freue mich sehr, bis zu 27 Grad soll es werden. Viele von euch werden wahrscheinlich ganz verzweifelt und ausgehungert sofort losrennen und baden fahren. Ne? Und über See und Freibad wurde ja schon sehr viel diskutiert im Radio. Deswegen dachte ich mir, nee, komm, das lassen wir mal weg. Meine Frage heute an euch, See oder Meer? Wir haben hier in Niedersachsen ja beides und sind entsprechend ziemlich privilegiert. Wo fahrt ihr lieber hin? Hallo und für guten Abend, Gabi.
1: Hallo Julian.
0: Hi, was ist es bei dir, wenn du dich entscheiden müsstest?
1: Eindeutig das Meer.
0: Aha.
1: Weil ich glaube, als Kind, so mit 6 Jahren, hatten wir ein Jahr lang einen Campingplatz an der Nordsee. Und das hat mich, glaube ich, sehr geprägt. Und deswegen kommt bei uns die Nordsee immer nur in Frage.
0: Oh, das verstehe ich. Mensch, sei froh, dass ihr als Kind so schön immer an die Küste gefahren seid und du deswegen diese positiven Kindheitserinnerungen hast. Stell dir mal vor, du wärst als Kind irgendwie immer nur, in einer Regentonne gewesen und hättest jetzt damit positive Erinnerungen. Jetzt müssten deine Kinder immer mit dir in die Regentonne. Das wäre ärgerlich. Da ist es so besser gelaufen.
1: Genau, absolut. Ja, und mit unseren Kindern sind wir dann natürlich auch immer an die Nordsee gefahren.
0: Ja.
1: Weil das Watt ist einfach toll. Also es ist etwas, man hat mehr Möglichkeiten an der Nordsee als am See jetzt, ne?
0: Nun muss man aber sagen, der See hat wenigstens 24/7 Wasser, die Nordsee nicht unbedingt.
1: Das ist richtig.
0: Da muss man dann schlau vorgehen.
1: Das stimmt. Wenn ich noch so eine ganz kleine Geschichte erzählen darf.
0: Ja,
1: ich habe eine amerikanische Austauschschülerin, die hat mich später dann nochmal besucht. Mit der sind wir natürlich an die Nordsee gefahren. Und als wir dann angekommen sind, war kein Wasser zu sehen. Und die war, also die Augen, also ich habe das Gesicht noch vor Augen, wie sie geguckt hat und erstaunt war und sagte dann so, wo ist das Wasser?
0: Du, die dachte erstmal, ihr seid mit ihr an die Wüste gefahren. Die war so schockiert von Deutschland, die dachte sich, scheiße, hätte ich mal ein anderes Land genommen.
1: Genau.
0: Zum Glück konntet ihr sie dann noch vom Gegenteil überzeugen.
1: Das konnten wir.
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5: Immerhin, das Eis schmilzt in diesen Tagen nicht so schnell. Ja, das ist wenigstens der eine Vorteil von diesem Wetter hier in den Sommerferien gerade. Es ist der kühlste Tag dieser Woche. 16 bis 18 Grad haben wir aktuell. Immerhin, die Wolken, die verziehen sich ein bisschen. Im Süden und im Osten, da gibt es nochmal richtig Sonne zum Feierabend. Und das ist das Schöne, das ist ja nur das Amuse-Gueule. Ja? Die Vorspeise fürs Wochenende. Morgen schon wieder überall über 20 Grad. Und am Samstag kommt der Sommer zurück mit bis zu 27 Grad und Sonne.
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7: Mit Daniel Flüß, moin. Für Binnenschiffer wird es in den nächsten Tagen auf der Oberweser ein bisschen komplizierter. Die Wasserstraßen- und Schifffahrtsverwaltung rechnet mit niedrigen Pegelständen in Niedersachsen. Jetzt am Wochenende werden wir das vermutlich auch bei Dörferden sehen.
8: Am Wesersprung bei Hahnmünden könnte der Wasserpegel bis morgen schon auf 60 cm schrumpfen, so der WSV. Normalerweise sorgt die Edertalsperre dafür, dass genug Wasser für die Schifffahrt in der Weser ist. Dort fehlen aber gerade über 100 Milliarden Liter Wasser, sodass sie nur noch das absolute Mindestmaß an Wasser abgibt. Sandra Meyer, Regionalredaktion.
7: Der Sommerreiseverkehr erreicht Richtung Wochenende auch bei uns seinen Höhepunkt. Fast alle Bundesländer sind jetzt in den Ferien und auch in den Nachbarländern zieht der Verkehr an. Verkehrskai, wo wird's denn hier besonders voll?
9: A2 und A7, das sind die staugefährlichsten Autobahnen bei uns. In Richtung Süden bremsen euch zuerst die Arbeiten bei Salzgitter und im Ambergau aus. Und auf der A2, ist ja absolut keine Ferienautobahn, wird's aber morgen Nachmittag am vollsten. Auch wenn seit letzter Woche ja schon 14 von 16 Bundesländern in den Ferien sind, kommt euch da freitags immer der Berufsverkehr in die Quere.
7: Kai, dankeschön. Und Parasportlerin Tina Deken aus Hannover hat's schon wieder getan. Auf Spitzbergen in Norwegen hat sie einen neuen Eisschwimm-Weltrekord aufgestellt. Deken schwamm 500 Meter im arktischen Eiswasser. Das hat nur knackige 4,9 Grad. Hoffentlich gab's am Ende einen warmen Tee.
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5: Halb acht jetzt. Schönen guten Abend. Hier ist der Antenne Niedersachsen Stau- und Blitzer-Service. Und wir haben immer noch eine Vollsperrung auf der A1. Hamburg Richtung Bremen. Alles dicht zwischen Hamburg-Harburg und dem Maschner Kreuz. Da ist heute Mittag ja ein LKW ausgebrannt. Und es ist so heiß geworden, dass das Ding wirklich förmlich weggeschmolzen ist. Also die können den jetzt nicht einfach abschleppen, sondern die müssen den wirklich Stück für Stück entsorgen. Und das dauert. Deswegen immer noch kein Durchkommen auf der A1. Aber in einer halben Stunde soll es geschafft sein. 20 Uhr war die prognostizierte Zeit von der Autobahnmeisterei. Dann wollten sie durch sein mit den Reinigungsarbeiten. Und wir haben bisher nichts Gegenteiliges gehört. Also gehen wir weiterhin davon aus. Halbe Stunde noch durchhalten auf der A1 Hamburg Richtung Bremen. Und dann kam ein neuer Unfall dazu auf der A39 Braunschweig Richtung Salzgitter. Zwischen der Raststätte Salzgitter Hüttenblick Nord und Salzgitter Wartenstedt. Hier hat's gekracht, ihr könnt euch aber zum Glück noch dran vorbeischlängeln. Bisher auch kein großer Stau, der sich irgendwie dahinter gebildet hat. Eine sichere Fahrt euch.
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11: Mit dem Song verbinde ich auf jeden Fall gute Laune und einfach Sommervibes und Party am Strand, am Wasser. Ja, einfach.

0: Der Mann war letztes Jahr die Vorband von James Blunt. In den 90ern hätte sich James Blunt gewünscht, seine Vorband sein zu dürfen. So ändern sich die Zeiten. One-Hit-Wonder Chesney Hawkes, the one and only, hier auf Antenne Niedersachsen in der Spätschicht. Einen schönen guten Abend euch. Und wenn ihr jetzt nach der Arbeit mal wieder so richtig entspannen wollt, dann habe ich eine Empfehlung für euch. Holt euch Axolotl. Ja, kennt ihr die? Das sind diese kleinen Lurche, die so hilflos durchs Wasser robben und ganz niedlich aussehen wie so kleine Baby-Dinosaurier. Freunde von uns sind im Urlaub und die haben uns jetzt ihre Axolotl übergeholfen zur Pflege. 12 Stück von denen haben wir jetzt zu Hause zu Gast. Und ich merke schon nach ein paar Tagen, sobald ich nach Hause von der Arbeit komme, ich setze mich erstmal eine halbe Stunde vor die Aquarien und schaue denen zu. Sonst mache ich nichts, ja? Ich schaue denen einfach zu. Und ich verspreche euch, das hat was dermaßen Meditatives, wie die da im Wasser sitzen und mich angucken mit ihren schwarzen Knopfaugen. Das ist so ein treuer, leerer Blick. Ich sehe denen sofort an, dass sie über nichts nachdenken. Und da entweichen mir gleich selbst alle Gedanken aus dem Gehirn. Das ist wirklich hilfreich. Holt euch Axolotl.
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1: Willkommen im vorletzten Feierabend vom Wochenende. Hallo, Antenne Niedersachsen hier. Und wenn ihr gleich die Abendrunde mit dem Hund geht, ihr bleibt trocken. Das ist die gute Nachricht. Die Wolken da draußen sind nur ein Trick, Kulisse, da kommt nichts raus. Und im Süden und im Osten, da gibt es jetzt sogar noch mal für eine Stunde kurz Sonne, bis sie dann halt astronomisch nun mal untergeht. Da können wir da auch nichts mehr gegen machen. Nur kühl, das ist es überall. 16 bis 18 Grad haben wir aktuell. Morgen wird's wieder schöner, wir bekommen über 20 Grad. Und am Samstag, da sogar 27. Also der Sommer kommt zurück am Wochenende.
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3: Ich bin Dirk Zeitler. Bundesgesundheitsministerin Warken soll übereinstimmenden Medienberichten zufolge neue Kanzleramtschefin werden. Neuer Gesundheitsminister wird demnach CDU-Generalsekretär Linnemann. Offiziell bestätigt ist das noch nicht.
4: Damit sieht es so aus, als ob der Wechsel von Kanzleramtschef Frei an die Fraktionsspitze der Union zu einem größeren Personalumbau führt. Frei soll nächste Woche zum Nachfolger von Jens Spahn gewählt werden. Dass Warken dafür ins Kanzleramt geht, ist nicht überraschend. Sie galt zuletzt als Wunschkandidatin von Friedrich Merz, der etwa ihre Rolle bei der Gesundheitsreform immer wieder lobte. Ihre Arbeit im Ministerium übernimmt dann wohl Carsten Linnemann. Der hatte schon nach der Bundestagswahl die Chance, ins Kabinett zu wechseln, blieb da aber noch lieber Generalsekretär. Thomas Brock, Nachrichtenredaktion.
3: Großeinsatz der Polizei in Regensburg. In einer Bankfiliale ist ein Mann bei einem Messerangriff tödlich verletzt worden. Der mutmaßliche Täter wurde festgenommen.
5: Nach Angaben der Polizei handelt es sich bei dem Verdächtigen um einen 20 Jahre alten Deutschen. Ein Mann wurde bei dem Angriff in der Bankfiliale schwer verletzt und starb später im Krankenhaus. Zwei weitere Menschen, die sich noch in der Bank befanden, wurden von Spezialkräften unverletzt aus dem Gebäude gebracht. Die Polizei ermittelt wegen eines Tötungsdelikts und eines Raubüberfalls. Wie es zu der Tat kam und welche Rolle Opfer und Täter zueinander hatten, ist derzeit noch unklar. Aus Regensburg, Julia Wasilkow.
3: US-Präsident Trump macht den Atomdeal mit Saudi-Arabien überraschend von einer Normalisierung der Beziehungen zwischen dem Golfstaat und Israel abhängig. Saudi-Arabien müsse dafür den Abraham-Abkommen beitreten, teilte Trump mit. Mit diesen Abkommen hatten mehrere arabische Länder im Jahr 2020 während Trumps erster Amtszeit ihre Beziehungen zu Israel normalisiert. Die Bundesregierung prüft den Aufbau einer eigenen Startbasis für Trägerraketen der Bundeswehr, um militärische Satelliten ins All befördern zu können. Das sagte Bundesverteidigungsminister Pistorius bei einem Besuch des Raketenherstellers ESA Aerospace in Ottobrunn bei München. Die Kapazitäten der bisherigen Raketenstartplätze in Norwegen oder Großbritannien werden nach Pistorius' Einschätzung in Zukunft nicht mehr ausreichen.
1: Der Antenne Niedersachsen, Stau- und Blitzer-Service um kurz vor 8 und endlich gibt's gute Nachrichten von der A1. Seit dem Mittag hatten wir eine Vollsperrung aus Hamburg kommend Richtung Bremen. Zwischen Harburg und dem Maschner Kreuz, hier ist ein LKW ausgebrannt. Der Fahrer ist zum Glück rechtzeitig noch aus seiner Kabine rausgekommen, aber der hatte Kakaobohnen geladen. Und die sind offenbar ein sehr gutes Brennmaterial, auch was dazu gelernt. Auf jeden Fall waren die bis eben gerade mit der Reinigung beschäftigt, jetzt sind sie aber wohl fertig und in diesen Minuten soll die Autobahn wieder freigegeben werden. Drücken wir die Daumen, dass es auch so kommt. Zumindest ein Vorteil hat es ja mal lange zu arbeiten. Für die Spätschichtler ist der Weg nach Hause kein Problem dann mehr. Geblitzt wird auch aktuell im Kreis Cuxhaven in Geestland auf dem Hohm Richtung Kreisverkehr. Eine sichere Fahrt euch.
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1: Gleiche Musik von dem Mann, dem am Wochenende live im Fernsehen Koks aus der Nase gefallen ist. Mutmaßlich zumindest, muss ich jetzt vielleicht sagen, für die Anwälte. Robbie Williams, der war am Sonntagabend beim WM-Finale und in einem Interview ist ihm plötzlich ein weißer Krümel aus der Nase gefallen. Ihr habt es vielleicht auch gesehen, ist total viral gegangen im Internet. So doll, dass er dazu sogar ein Statement abgeben musste. Und in diesem Statement sagt Robbie, das war eine Minzpastille. Okay, ich nehme es jetzt einfach mal so hin, konnte mir aber bisher noch nicht genau erschließen, warum man sich eine Minzpastille in die Nase stecken sollte. Robbie Williams fiel noch in dieser halben Stunde hier auf Antenne Niedersachsen. Zum Glück hatte den Song schon vor 20 Jahren eingesungen. Jetzt erstmal Olivia Dien. 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

bald ist schon wieder Wochenende. Hallo, einen schönen Donnerstag-Feierabend euch. Die Antenne Niedersachsen Spätschicht hier mit Julian König. Und ich glaube, das ist so eine Sache, die tragen wir alle ein bisschen in uns. Wir schämen uns dafür, wie selten wir sauber machen. Da hat zwar jeder ganz andere Maßstäbe. Der eine schämt sich, weil er seine Wohnung nur einmal im Monat sauber macht. Der andere, weil er sie nur einmal am Tag sauber macht. Aber es ist so eine Sache, die bereitet vielen von uns ein schlechtes Gewissen. Aber wisst ihr, wo wir das definitiv so gar nicht brauchen? Beim Thema Betten beziehen. Ich habe vorhin was gelesen und das muss ich erstmal kurz verarbeiten, so schockiert war ich. Einmal im Jahr die Bettwäsche zu wechseln, reicht. Das behauptet zumindest Ralf Kaspers. Den kennt man ja aus ganz vielen Wissenssendungen. Deswegen dachte ich eigentlich, ein seriöser Mann, dem kann man vertrauen. Aber es klingt schon irgendwie höchst illegal. Einmal im Jahr die Bettwäsche wechseln. Deswegen habe ich mal nachgeforscht, wie kommt er darauf? Und er sagt,

0: Bettwäsche wechseln ist tatsächlich kein gesundheitliches Ding. Weil die Sachen, die du mit ins Bett bringst, die trägst du ja eh schon bei dir die ganze Zeit. Es ist eher was Optisches, weil es wird halt irgendwann speckig und glänzend. Und das ist maximal das Problem. Na gut, deswegen habe ich ehrlich gesagt noch nie verstanden, warum Menschen Saturn-Bettwäsche kaufen. Die sieht von Anfang an so aus, als müsstest du sie wechseln.
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7: Realist oder Optimist? Welcher der beiden Typen seid ihr? Um das rauszufinden, braucht ihr eigentlich gar nicht irgendeinen komischen Online-Test zu machen. Ihr erkennt schon daran, ob ihr heute Morgen ein T-Shirt oder ein Pulli angezogen habt. Ja, es ist einer der kühlsten Tage dieser Woche. 16 bis 18 Grad haben wir aktuell. Ich danke meinem Pessimismus sehr dafür, dass ich mich dick angezogen habe. Dafür verziehen sich jetzt zum Feierabend immerhin die Wolken teilweise. Die Sonne kommt ein bisschen raus. Ab morgen wird es dann überall schöner. Temperaturen wieder über 20 Grad und mehr Sonne. Am Wochenende sogar bis zu 27 Grad. 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

0: Schönen Donnerstagfeierabend euch. Hallo, die Antenne Niedersachsen Spätschicht hier mit Julian König. Am Wochenende kommt der Sommer zurück. Habt ihr schon gesehen? Bis zu 27 Grad sollen es werden. Viele von euch werden wahrscheinlich die Chance direkt nutzen und baden fahren. Und über See oder Freibad wurde schon so viel diskutiert im Radio. Deswegen meine Frage heute an euch. See oder Meer? Wir haben ja hier in Niedersachsen beides. Also wir sind in einer privilegierten Lage. Wo fahrt denn ihr lieber hin? Hallo Nicole aus Wittingen.
1: Einen wunderschönen guten Tag.
0: Hi. Was wäre es bei dir, wenn du dich entscheiden müsstest?
1: Das ist dieses ganze Drumherum, dieses Meeresrauschen. Die Möwen, dieses Geruch. Also das Geräusch, das kann man ja haben, wenn man einen Pappeln im Garten hat. Ja. Den habe ich auch. Da rauscht das immer nicht mal auf wieder mehr, wenn der Wind durchgeht. Aber es ist trotzdem was anderes. Sand, Geruch.
0: Ja, absolut. Also sich in die Pfütze zu setzen, Augen zu und den Pappeln zu hören, ist dann doch nicht ganz Küste.
1: Nee, dann müsste noch einer davor sitzen und das Wasser ein bisschen bewegen.
0: Stimmt. Okay, du, ich kann das absolut nachvollziehen. Also sagst du Typ Meer. Ich muss sagen, ich finde auch, es gibt viele Sachen, die dafür sprechen. Weißt du, was mich zum Beispiel beim See immer nervt? So dieser ganze Schlamm. Also du hast einfach nicht so einen schönen Boden, ja? Wenn du ins Meer gehst, du hast diesen samtigen Sand unter dir und irgendwie, wenn du im See bist, da hast du, musst du danach dir erstmal drei Muscheln aus dem Fuß zupfen. Das mag ich nicht so gerne.
1: Das hast du bei beiden. Du kannst auch an einem Meer das Pech haben, dass du Steine hast. Kannst auch das Glück haben, dass du einen wunderschönen See hast, wo du gut reinkommst.
0: Kommt also immer so ein bisschen darauf an, wo. Da hast du auch recht. Ich muss aber sagen, ich habe für beides eine ganz gute Lösung, beziehungsweise mein Freund, der hat eine Lösung gefunden. Und zwar, der hat sich so Badeschuhe gekauft. Kennst du die?
1: Ja, die nehme ich auch, wenn ich danach in Urlaub fliege nach Singapur und so.
0: Ah, ja, ja,
1: weil
0: genau.
1: Ich Lust hat, mir die Füße kaputt zu schneiden.
0: Genau, und die sind ja so ein bisschen so aus Neopren, würde ich sagen. Und mit denen geht der dann immer ins Wasser und du hast keine Probleme mehr. Ich muss sagen, es sieht immer ein bisschen niedlich aus, weil wenn er ins Wasser geht, das sieht immer aus wie so eine Ballerina, die so ein bisschen über den Strand tänzelt, weißt du, mit diesen Schlappen. Aber es erfüllt seinen Zweck, das ist das Wichtigste.
1: Richtig, das stimmt. 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

0: schönen Donnerstagfeierabend euch. Hallo, Antenne Niedersachsen hier. Immerhin, das Eis schmilzt in diesen Tagen nicht so schnell. Ja, das ist wenigstens der eine Vorteil von diesem Wetter hier in den Sommerferien gerade. Es ist der kühlste Tag dieser Woche. 16 bis 18 Grad haben wir aktuell. Immerhin, die Wolken, die verziehen sich ein bisschen. Im Süden und im Osten, da gibt es nochmal richtig Sonne zum Feierabend. Und das ist das Schöne, das ist ja nur das Amuse-Gueule, ja? Die Vorspeise fürs Wochenende. Morgen schon wieder überall über 20 Grad und am Samstag kommt der Sommer zurück mit bis zu 27 Grad und Sonne. Mein Name ist Julian König. Ich gehe jetzt in den Sommerurlaub, passend, wenn das Wetter sich wieder zurückmeldet mit entsprechenden Temperaturen. Ich wünsche euch einen sehr, sehr schönen Sommer und ich freue mich, wenn wir uns bald wieder hören.
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2: Ich bin Dirk Zeitler. Der geplante Wechsel von Kanzleramtschef Thorsten Frey an die Spitze der Bundestagsfraktion löst eine größere Personalrochade aus. Bundesgesundheitsministerin Nina Warken soll übereinstimmenden Berichten zufolge neue Kanzleramtschefin werden und CDU-Generalsekretär Carsten Linnemann Gesundheitsminister. Linnemanns Posten als CDU-Manager soll die bisherige Schatzmeisterin der Partei Franziska Hoppermann übernehmen. Eine offizielle Bestätigung gibt es dafür noch nicht. US-Präsident Trump macht den Atomdeal mit Saudi-Arabien überraschend von einer Normalisierung der Beziehungen zwischen dem Golfstaat und Israel abhängig. Saudi-Arabien müsse den Abraham-Abkommen beitreten, teilte Trump mit. Mit diesen Abkommen hatten mehrere arabische Länder ihre Beziehungen zu Israel normalisiert.
3: Der Abrahams-Vertrag war einer von Trumps Trümpfen seiner ersten Amtszeit. Schwiegersohn Jared Kushner hatte die Normalisierung der Beziehungen von Israel und arabischen Ländern seinerzeit ausgehandelt. Dass nun Saudi-Arabien dem Abkommen beitreten soll, um den Atomdeal zu schnüren, ist ein Haken, den niemand erwartet hatte. Und Trump macht weitere Einschränkungen. Der Deal beinhalte keinerlei Urananreicherung, betont er nun. Aus den USA, Tina Eck.
2: Die Teillegalisierung von Cannabis hat offensichtlich Folgen. Seit der Freigabe kamen mehr Menschen wegen der Droge in deutsche Krankenhäuser. Das schreiben Wissenschaftler im Fachjournal Deutsches Ärzteblatt International.
4: Die Wissenschaftler sehen mehr akute Vergiftungen durch Cannabis und mehr dadurch ausgelöste Psychosen. Allerdings sei der Anstieg moderat. Die Forscher diskutieren zwei mögliche Gründe. Erstens sei es denkbar, dass mehr Menschen Cannabis konsumieren. Wahrscheinlicher sei es allerdings, dass mehr Konsumenten auf hochpotentes medizinisches Cannabis umgestiegen sind. Das gibt es ziemlich leicht in Online-Apotheken zu kaufen. Die Regierung hat darauf schon reagiert und strengere Regeln für den Zugang zu medizinischem Cannabis auf den Weg gebracht. Thomas Bremser, Nachrichtenredaktion.
2: Der nach einer tödlichen Messerattacke in einer Regensburger Bankfiliale festgenommene Mann ist 20 Jahre alt. Der Tatverdächtige blieb bei dem Zugriff durch Spezialkräfte der Polizei unverletzt, wie das Polizeipräsidium Oberpfalz mitteilte. Die Einsatzkräfte nahmen den Deutschen demnach in dem Gebäude fest, in dem er zuvor einen anderen Mann mit einem Messer tödlich attackiert haben soll.
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4: Mit Daniel Flüß, moin. Für Binnenschiffer wird es in den nächsten Tagen auf der Oberweser ein bisschen komplizierter. Die Wasserstraßen- und Schifffahrtsverwaltung rechnet mit niedrigen Pegelständen in Niedersachsen. Jetzt am Wochenende werden wir das vermutlich auch bei Dörferden sehen.
5: Am Wesersprung bei Hahnmünden könnte der Wasserpegel bis morgen schon auf 60 cm schrumpfen, so der WSV. Normalerweise sorgt die Edertalsperre dafür, dass genug Wasser für die Schifffahrt in der Weser ist. Dort fehlen aber gerade über 100 Milliarden Liter Wasser, sodass sie nur noch das absolute Mindestmaß an Wasser abgibt. Sandra Meyer, Regionalredaktion.
4: Der Sommerreiseverkehr erreicht Richtung Wochenende auch bei uns seinen Höhepunkt. Fast alle Bundesländer sind jetzt in den Ferien und auch in den Nachbarländern zieht der Verkehr an. Verkehrskai, wo wird's denn hier besonders voll?
6: A2 und A7, das sind die staugefährlichsten Autobahnen bei uns. In Richtung Süden bremsen euch zuerst die Arbeiten bei Salzgitter und im Ambergau aus. Und auf der A2, ist ja absolut keine Ferienautobahn, wird's aber morgen Nachmittag am vollsten. Auch wenn seit letzter Woche ja schon 14 von 16 Bundesländern in den Ferien sind, kommt euch da freitags immer der Berufsverkehr in die Quere.
4: Kai, dankeschön. Und Parasportlerin Tina Deken aus Hannover hat's schon wieder getan. Auf Spitzbergen in Norwegen hat sie einen neuen Eisschwimm-Weltrekord aufgestellt. Deken schwamm 500 Meter im arktischen Eiswasser. Das hat nur knackige 4,9 Grad. Hoffentlich gab's am Ende einen warmen Tee.
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1: Ich bin Tine Klimach. Bundesgesundheitsministerin Nina Wagen soll übereinstimmenden Medienberichten zufolge neue Kanzleramtschefin werden. Neuer Gesundheitsminister wird demnach CDU-Generalsekretär Carsten Lindemann. Offiziell bestätigt ist das noch nicht.
2: Damit sieht es so aus, als ob der Wechsel von Kanzleramtschef Frei an die Fraktionsspitze der Union zu einem größeren Personalumbau führt. Frei soll nächste Woche zum Nachfolger von Jens Spahn gewählt werden. Dass Wagen dafür ins Kanzleramt geht, ist nicht überraschend. Sie galt zuletzt als Wunschkandidatin von Friedrich Merz, der etwa ihre Rolle bei der Gesundheitsreform immer wieder lobte. Ihre Arbeit im Ministerium übernimmt dann wohl Carsten Linnemann. Der hatte schon nach der Bundestagswahl die Chance, ins Kabinett zu wechseln, blieb da aber noch lieber Generalsekretär. Aus Berlin, Thomas Brockt.
1: Großeinsatz der Polizei in Regensburg. In einer Bankfiliale ist ein Mann bei einem Messerangriff tödlich verletzt worden. Der mutmaßliche Täter wurde festgenommen.
3: Nach Angaben der Polizei handelt es sich bei dem Verdächtigen um einen 20 Jahre alten Deutschen. Ein Mann wurde bei dem Angriff in der Bankfiliale schwer verletzt und starb später im Krankenhaus. 2 weitere Menschen, die sich noch in der Bank befanden, wurden von Spezialkräften unverletzt aus dem Gebäude gebracht. Die Polizei ermittelt wegen eines Tötungsdelikts und eines Raubüberfalls. Wie es zu der Tat kam und welche Rolle Opfer und Täter zueinander hatten, ist derzeit noch unklar. Aus Regensburg, Julia Wasilkow.
1: Die Sozialausgaben sind im vergangenen Jahr auf fast 1/3 der Wirtschaftsleistung in Deutschland gestiegen. Laut Bundesregierung gab es Ausgabesteigerungen in allen Sozialversicherungssystemen. Insgesamt machten die Ausgaben für Rente, Gesundheit, Pflege und ähnliche Leistungen 32% des Bruttoinlandsprodukts aus, wie aus dem vom Sozialministerium veröffentlichten Bericht hervorgeht. Zum Sport. Knapp 4 Wochen nach dem bitteren WM-Ausscheiden steht der Deutsche Fußballbund vor der Klärung der wichtigsten Personalie für die Nationalmannschaft. Bei einer Pressekonferenz soll Jürgen Klopp am Vormittag in der DFB-Zentrale als neuer Bundestrainer und damit als Nachfolger von Julian Nagelsmann vorgestellt werden. Vorangegangen waren in den vergangenen Tagen intensive Verhandlungen, sowohl zwischen DFB und dem 59-Jährigen als auch mit Red Bull als Klopps bisherigem Arbeitgeber.

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1: Ich bin Tine Klimach. Nach dem Rücktritt von Jens Spahn als Unionsfraktionschef dreht Kanzler Merz am Personalkarussell. Nach dpa-Informationen soll Gesundheitsministerin Nina Wagen auf den Posten von Thorsten Frey im Kanzleramt wechseln, der, wie bereits bekannt, Spahns Nachfolger antritt. Für sie soll CDU-Generalsekretär Carsten Lindemann Gesundheitsminister werden. Kanzler Merz wird die Entscheidungen voraussichtlich am Vormittag der Öffentlichkeit präsentieren. Die EU verhängt gegen Google wegen unfairer Geschäftspraktiken eine Strafe von 890 Millionen Euro. Der US-Konzern hat nach Ansicht der Europäischen Kommission mit seiner Suchmaschine sowie dem App-Marktplatz Google Play Wettbewerbsregeln verletzt.
2: Damit riskiert die EU-Kommission einen neuen Konflikt mit US-Präsident Trump. Der hat früher schon Gegenmaßnahmen angedroht. Die EU-Kommission bestraft Google für die Verletzung von Wettbewerbsregeln mit dem App-Marktplatz Google Play. Dabei würden nämlich eigene Produkte stärker hervorgehoben und besser platziert als andere. Google hat erklärt, wenn man die EU-Forderungen erfüllen wolle, müsse man Echtzeitsuchfunktionen, etwa bei Hotel- und Flugsuchen, entfernen und Sicherheitsfunktionen ebenfalls. Vermutlich sieht man sich vor Gericht wieder. Aus Brüssel, Dieter Ebeling.
1: Im Südwesten Europas kämpft die Feuerwehr weiter gegen Waldbrände. Ein besonders großer wütet an der französischen Atlantikküste bei Bordeaux. Dort wurden inzwischen fast 20.000 Menschen vorsorglich evakuiert. Die meisten von ihnen Urlauber.
3: Der Brand ist noch immer nicht unter Kontrolle und die Feuerwehr kämpft mit einem Großaufgebot gegen ein Wiederaufflammen des Feuers an verschiedenen Stellen, hieß es von den Behörden vorhin. Immerhin habe der Brand sich aber nicht in andere Bereiche verlagert. Mit Löschflugzeugen, hunderten Feuerwehrautos und Unterstützung aus anderen Regionen Frankreichs sind die Brandbekämpfer im Einsatz. Tausende evakuierte Urlauber, darunter auch etliche Deutsche, warten unterdessen in Ausweichquartieren darauf, wie es mit ihrem Urlaub weitergeht. Klarheit gibt es noch nicht. Aus Paris, Michael Evers.
1: Nach dem tödlichen Angriff in einer Regensburger Bankfiliale soll der festgenommene 20-jährige Deutsche dem Haftrichter vorgeführt werden. Er soll mit einem Messer auf einen Mann in der Bank eingestochen haben, der später im Krankenhaus starb. Polizei und Staatsanwaltschaft ermitteln wegen eines Tötungsdelikts und eines Raubüberfalls. Am Mittag wollen sie in einer Pressekonferenz weitere Details zu dem Fall bekannt geben.

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5: Mit Daniel Flüß, moin. Für Binnenschiffer wird es in den nächsten Tagen auf der Oberweser ein bisschen komplizierter. Die Wasserstraßen- und Schifffahrtsverwaltung rechnet mit niedrigen Pegelständen in Niedersachsen. Jetzt am Wochenende werden wir das vermutlich auch bei Dörferden sehen.
6: Am Wesersprung bei Hahnmünden könnte der Wasserpegel bis morgen schon auf 60 cm schrumpfen, so der WSV. Normalerweise sorgt die Edertalsperre dafür, dass genug Wasser für die Schifffahrt in der Weser ist. Dort fehlen aber gerade über 100 Milliarden Liter Wasser, sodass sie nur noch das absolute Mindestmaß an Wasser abgibt. Sandra Meyer, Regionalredaktion.
5: Der Sommerreiseverkehr erreicht Richtung Wochenende auch bei uns seinen Höhepunkt. Fast alle Bundesländer sind jetzt in den Ferien und auch in den Nachbarländern zieht der Verkehr an. Verkehrskai, wo wird's denn hier besonders voll?
7: A2 und A7, das sind die staugefährlichsten Autobahnen bei uns. In Richtung Süden bremsen euch zuerst die Arbeiten bei Salzgitter und im Ambergau aus. Und auf der A2, ist ja absolut keine Ferienautobahn, wird's aber morgen Nachmittag am vollsten. Auch wenn seit letzter Woche ja schon 14 von 16 Bundesländern in den Ferien sind, kommt euch da freitags immer der Berufsverkehr in die Quere.
5: Kai, dankeschön. Und Parasportlerin Tina Deken aus Hannover hat's schon wieder getan. Auf Spitzbergen in Norwegen hat sie einen neuen Eisschwimm-Weltrekord aufgestellt. Deken schwamm 500 Meter im arktischen Eiswasser. Das hat nur knackige 4,9 Grad. Hoffentlich gab's am Ende einen warmen Tee.
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1: Ich bin Tine Klimach. Der US-Präsident kann nicht nachgeben. Heute läuft der gesetzliche Rahmen für Trumps globale Zölle aus. Und nun hat er eine neue Grundlage für Zölle gefunden. Wegen angeblich unzureichender Maßnahmen gegen Zwangsarbeit hat die US-Regierung auf Importe von 60 Handelspartnern einen Zoll von 10 bzw. 12,5% angekündigt. Darunter fallen auch bestimmte Produkte aus der Europäischen Union. Bundeskanzler Friedrich Merz schnürt nach dem Rücktritt von Fraktionschef Jens Spahn ein großes Personalpaket. Nach Informationen der Deutschen Presseagentur sollen weitere Personalentscheidungen fallen. Gesundheitsministerin Nina Wagen soll unter anderem auf den Posten von Thorsten Frey im Kanzleramt wechseln.
2: Damit sieht es so aus, als ob der Wechsel von Kanzleramtschef Frey an die Fraktionsspitze der Union zu einem größeren Personalumbau führt. Frey soll nächste Woche zum Nachfolger von Jens Spahn gewählt werden. Dass Warken dafür ins Kanzleramt geht, ist nicht überraschend. Sie galt zuletzt als Wunschkandidatin von Friedrich Merz, der etwa ihre Rolle bei der Gesundheitsreform immer wieder lobte. Ihre Arbeit im Ministerium übernimmt dann wohl Carsten Linnemann. Der hatte schon nach der Bundestagswahl die Chance, ins Kabinett zu wechseln, blieb da aber noch lieber Generalsekretär. Aus Berlin, Thomas Brockt.
1: Die Teillegalisierung von Cannabis hat offensichtlich Folgen. Seit der Freigabe kamen mehr Menschen wegen der Droge in deutsche Krankenhäuser. Das schreiben Wissenschaftler im Fachjournal Deutsches Ärzteblatt International.
3: Die Wissenschaftler sehen mehr akute Vergiftungen durch Cannabis und mehr dadurch ausgelöste Psychosen. Allerdings sei der Anstieg moderat. Die Forscher diskutieren zwei mögliche Gründe. Erstens sei es denkbar, dass mehr Menschen Cannabis konsumieren. Wahrscheinlicher sei es allerdings, dass mehr Konsumenten auf hochpotentes medizinisches Cannabis umgestiegen sind. Das gibt es ziemlich leicht in Online-Apotheken zu kaufen. Die Regierung hat darauf schon reagiert und strengere Regeln für den Zugang zu medizinischem Cannabis auf den Weg gebracht. Thomas Bremser, Redaktion.
1: Der in einer Regensburger Bankfiliale getötete Mann war ein Mitarbeiter des Unternehmens. Man sei zutiefst bestürzt über den Verlust des Kollegen infolge dieses tragischen Unfalls, teilte die Hypovereinsbank am Abend mit. Ein 20-jähriger Deutscher soll mit einem Messer auf den Mitarbeiter in der Bank eingestochen haben, der später im Krankenhaus starb. Der mutmaßliche Täter soll heute dem Haftrichter vorgeführt werden.

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1: Wir gucken ja jeden Morgen auch so, was wird gerade schwer im Internet gesucht. Von euch, aber auch von anderen Menschen in Niedersachsen. Wir haben jeden Tag das im Blick. Viel mit Filmen und Serien aktuell, kann man da wirklich sagen.
2: Ja.
1: Zum einen startet nämlich heute der 5. Toy Story Teil in den Kinos. Und dann heißt es wieder...
3: Dass ich fliege, ich falle. Elegant.
1: Aber schon krass, wenn man mal nachdenkt, das ist jetzt schon so lang her. Der erste Teil der Toy Story kam 1995 raus. Mhm. Jetzt, 30 Jahre später, sind sie nicht nur die Konkurrenz untereinander, sondern es heißt Spielzeug gegen Technik. Tablets und Hightech, die ziehen ins Kinderzimmer ein. Und wieder stellt sich die Frage, was bedeutet eigentlich Spiel? Was bedeutet eigentlich Fantasie? Einfach mal wieder so richtig im Zeitgeist. Die Toy Story rund um den Cowboy und den Space Ranger. Ab jetzt im Kino.
2: Ich habe jetzt hier noch absolutes Kontrastprogramm dazu. Auch ganz oben auf euren
4: Toy Story und die Aliens. Kabels und Kabels, dafür nein! Ja!
2: Juhu! So schrei ich heute Abend vorm Fernseher. Die dritte Staffel der Reality-Doku-Serie rund um die Zwillinge Bill und Tom Kaulitz von der Band Tokyo Hotel ist jetzt auf Netflix. Mhm. Ab heute geht's los. Gestern haben die noch fett Premiere gefeiert. Wir können uns wieder auf jede Menge Einblicke in das Leben der beiden Mäuse freuen. So nennen sie sich ja immer und auch alle anderen. Die letzten beiden Staffeln waren schon unfassbar witzig. Aber auch dieses Mal wird's sehr ernst laut Trailer.
5: Ich habe wirklich ganz, ganz finstere Gedanken gehabt.
6: Ich habe wieder alles falsch gemacht.
7: Ja. Was alles?
6: Ich bin Feind Nummer 1 für ihn. Fick dich ins Knie.
8: Schluss, aus, Ende.
2: Also da bin ich ja mal wirklich gespannt, worüber die sich da gestritten haben. Erfahren wir in der neuen Staffel. Und wie es ja immer so ist, kaum ist die aktuelle Staffel draußen, gibt es auch schon so ein paar Gerüchte um die Staffel 4. Gibt es danach noch eine? Natürlich von Bill und Tom Kaulitz selber.
6: Ganz rein theoretisch jetzt mal. Wäre ich bei der Fußball-WM und würde so ganz rein theoretisch sagen, ey, kommt doch mal mit. So, und dann wären die dabei.
9: Wenn ich jetzt zum Beispiel ein YSL-Shooting hätte, ganz theoretisch, dann wären die zur gleichen Zeit auch bei mir.
6: Ja, oder wenn wir jetzt auch mit der Band auf Tour gehen, dann weiß man natürlich, da sind wir auf Tour. Und wenn wir jetzt rein theoretisch noch eine Staffel drehen würden, dann könnte man ja sagen, kommt doch damit auf Tour.
1: Also wer die beiden gerne faseln, hört und sieht die ganze Zeit, Kaulitz und Kaulitz ab
4: schön
1: jetzt
4: gesagt.
1: Die neueste Staffel draußen. 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
1: Bei Instagram, eine Influencerin hat Werbung gemacht für einen Labortest für zu Hause. Und zwar geht's da um einen Urintest. Auf so einem Teststreifen soll man dann ganz schnell erkennen, bei welchen Vitaminen man einen Mangel hat. Alles erkannt durch diesen kurzen Urintest zu Hause. Und man soll dann natürlich am besten die Vitamine, die dann fehlen, wohl laut diesem Test über Nahrungsergänzungsmittel zu sich nehmen. Diese Tests gibt's ja in vielfacher Ausfertigung. Ich habe auch mal einen getestet, bei dem man einfach selbst etwas Blut abnimmt über so einen kleinen Piekser am Finger und dann dieses Blut in so einem kleinen Becher ins Labor schickt. Zurück kommt dann auch so eine umfangreiche Auswertung, was einem wohl alles fehlt. Die Hauptmessage ist ja irgendwie, wozu brauche ich einen Arzt? Ich bestelle einfach so einen Test und kann das alles zu Hause machen. Was taugen diese Tests? Welche Risiken gibt's? Das kläre ich heute für dich mit der Frage: Labortests für zu Hause. Machen oder lassen? Ganz wichtiger Hinweis noch, das ist natürlich keine medizinische Beratung, die ich hier durchführe. Dazu fehlt mir natürlich die Fachkompetenz. Ich bin kein Arzt. Ich schaue heute nur auf Sinn oder Unsinn dieser Zuhause-Tests und dazu habe ich im Netz recherchiert und auch mit einem Arzt gesprochen. Ich glaube, jeder von uns hat natürlich den Wunsch, lange gesund und fit zu bleiben und wir wissen natürlich auch, dass wir sehr viel selbst beeinflussen können durch unsere Art, wie wir unser Leben führen, wie aktiv wir sind, was wir essen, was wir trinken und wir wissen natürlich auch, dass unser Körper bestimmte Nährstoffe, Vitamine, Mineralstoffe braucht, sonst funktioniert er nicht und was wir aber auch wissen, wir scheinen irgendwie permanent einen Mangel an allem zu haben. Das suggerieren uns zumindest einige Unternehmen mit ihrer Werbung, sei es Vitamin C in der kalten Jahreszeit, sei es Vitamin D, wenn es kaum Sonnenlicht gibt. Aber wie kann ich wirklich Gewissheit bekommen, ob mir bestimmte Vitamine, Mineralstoffe fehlen? Man spürt das ja selbst nicht wirklich, ne? Der Klassiker ist natürlich, dass du zum Arzt gehst und dir einmal Blut abnehmen lässt. Dann wird so ein Blutbild gemacht, das dann sehr klar zeigt, ob es an verschiedenen Stellen Mangel gibt und wo du unter Umständen nachsteuern musst. Ja, und für die, die es bequemer haben wollen, gibt's die Labortests für zu Hause. Da gibt's echt viele Angebote im Netz. Ich habe mal nachgeguckt oder auch in der Apotheke. Du kannst eigentlich zu Hause fast alles testen. Also habe ich eine Glutenunverträglichkeit? Fehlen mir Vitamine? Bin ich genetisch veranlagt, an einer bestimmten Krankheit zu erkranken? Das rauszubekommen ist mittlerweile recht einfach. Ich hatte ja gerade schon erwähnt, dass auch wir zu Hause zwei der Produkte mal getestet haben. Die Urintests, wo du an einem Streifen ablesen können sollst, welche Vitamine dir fehlen und der Bluttest, der noch ein bisschen tiefer gehen soll. Beide sind in der Anwendung total simpel gewesen. Das war jetzt nicht so wahnsinnig anstrengend. Lass uns aber jetzt mal auf das Für und Wider dieser Tests schauen. Ja, ich habe es gerade schon kurz erwähnt, wenn du im Netz nach solchen Zuhause-Tests suchst, viel Spaß, das Netz ist wirklich voll mit Angeboten. Es gibt unzählige Firmen, die solche Tests verkaufen. Die Dinger gibt's auch in Drogerien oder in Apotheken und ganz oft sind's auch Pharmaunternehmen. Irgendwie auch naheliegend, oder? Wobei mir da gleich so ein paar Alarmglocken im Gehirn läuten, denn diese Pharmaunternehmen stellen ja am Ende auch Medikamente oder Nahrungsergänzungsmittel her, die mir dann vielleicht laut Test ja auch fehlen. Also da hängt das eine mit dem anderen vielleicht ein kleines bisschen zusammen, man weiß es nicht. Ja, was spricht für die Tests? Also die Idee liegt natürlich nahe, schaden kann es erstmal nicht, wenn man weiß, wie man bei der Nährstoffversorgung dasteht. Vielleicht auch gerade, wenn man nicht so gesund unterwegs ist, also Obst und Gemüse eher selten auf dem Speiseplan stehen, da kann es sicher Sinn machen, wenn man weiß, ob man ausreichend versorgt ist, ob der Körper wirklich alles bekommt, was er braucht, um gut zu funktionieren. Was spricht gegen die Tests? Ja, die Fehlerquote ist nämlich das eine. Gerade bei dem Bluttest kann man viel falsch machen, hat mir mein Arzt gesagt. Die Anweisungen in der Anleitung, die sind schon sehr umfangreich und dann muss das Blut ja auch noch verschickt werden, weil das kannst du nicht zu Hause testen. Das Blut muss eingeschickt werden in ein Labor und jetzt lass mal die Post überraschenderweise ein bisschen länger unterwegs sein, dann kann das am Ende auch zu verfälschten Ergebnissen führen. Und dazu kommt auch immer, dass es auch nur eine Momentaufnahme ist. Vielleicht gibt es gerade noch eine Erkältung oder eine andere kleine Belastung im Körper, die dann natürlich auch Auswirkungen auf diese Werte hat, aber ja, vielleicht nicht den wahren Zustand widerspiegelt. Und was ich persönlich auch ein bisschen schwierig finde, sind beispielsweise Tests, die nach bestimmten Markern im Blut suchen, die dann auf schwere Krankheiten hinweisen sollen. Wie soll ich da zu Hause mit dem Ergebnis umgehen? Wie soll ich das einordnen? Ich finde das sehr gefährlich, wenn mir dann vielleicht mitgeteilt wird, ja, Ihr Risiko an Krebs zu erkranken ist recht hoch. Möchte man sowas wirklich wissen und will ich das mit so einem Zuhause-Test erfahren? Ja, und gerade deshalb gibt's von mir ein Lassen für die Zuhause-Tests. Denn wenn ich beides abwäge, also es ist absolut sinnvoll, den Status zu kennen, aber auch die Gefahr sehe, dass wir Fehler beim Test machen und Ergebnisse vielleicht auch falsch interpretieren, ist meiner Meinung nach das Risiko zu groß, dass das Ganze eher nach hinten losgeht. Ich bin kein Mediziner und überlasse solche Aufgaben lieber den Profis. Ärzte und Ärztinnen, die können das Gesamtbild betrachten und die wissen auch, mit den Daten umzugehen. Und vor allem wissen sie auch am besten, wie du mit den Ergebnissen umgehen solltest. Ist der vermeintliche Mangel wirklich so groß, dass er behandelt werden muss, oder kann man es vielleicht auch ignorieren? Am Ende des Tages, das wissen wir, geht es vielen Firmen immer darum, ihre Nahrungsergänzungsmittel zu verkaufen. Das ist wirklich ein Riesenmarkt. Ich habe mal nachgeschaut, im Schnitt 2,7 Milliarden Euro werden da jedes Jahr mit umgesetzt und dieses Zeug muss verkauft werden.
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1: Ich bin Tine Klimach. Die US-Regierung hat auf die Einfuhren von 60 Handelspartnern einen Zoll von 10 bzw. 12,5% angekündigt, wegen angeblich unzureichender Maßnahmen gegen Zwangsarbeit. Darunter fallen auch bestimmte Produkte aus der Europäischen Union.
2: Pünktlich mit Ablauf der Frist für die bisherigen globalen Zölle um 6 Uhr morgens deutscher Zeit setzt Trump die neuen Abgaben in Kraft. Diese Zölle nun sollen juristisch unanfechtbar sein, mit einer neuen und sehr abstrusen Begründung, angeblich unzureichenden Maßnahmen gegen Zwangsarbeit in vielen Ländern. Je nach Handelspartner werden Zölle von 10 bis 12,5% fällig. Die Europäische Union wird da gemeinsam mit Taiwan, Japan und der Schweiz genannt. Aus den USA, Tina Eck.
1: Nach dem Rücktritt von Jens Spahn als Unionsfraktionschef dreht Kanzler Merz am Personalkarussell. Nach dpa-Informationen soll Gesundheitsministerin Nina Wagen auf den Posten von Thorsten Frey im Kanzleramt wechseln, der, wie bereits bekannt, Spahns Nachfolger antritt. Für sie soll CDU-Generalsekretär Carsten Lindemann Gesundheitsminister werden. Kanzler Merz wird die Entscheidungen voraussichtlich am Vormittag der Öffentlichkeit präsentieren. Die EU verhängt gegen Google wegen unfairer Geschäftspraktiken eine Strafe von 890 Millionen Euro. Der US-Konzern hat nach Ansicht der Europäischen Kommission mit seiner Suchmaschine sowie dem App-Marktplatz Google Play Wettbewerbsregeln verletzt.
3: Damit riskiert die EU-Kommission einen neuen Konflikt mit US-Präsident Trump. Der hat früher schon Gegenmaßnahmen angedroht. Die EU-Kommission bestraft Google für die Verletzung von Wettbewerbsregeln mit dem App-Marktplatz Google Play. Dabei würden nämlich eigene Produkte stärker hervorgehoben und besser platziert als andere. Google hat erklärt, wenn man die EU-Forderungen erfüllen wolle, müsse man Echtzeitsuchfunktionen, etwa bei Hotel- und Flugsuchen, entfernen und Sicherheitsfunktionen ebenfalls. Vermutlich sieht man sich vor Gericht wieder. Aus Brüssel, Dieter Ebeling.
1: Zum Sport. Knapp 4 Wochen nach dem bitteren WM-Ausscheiden steht der Deutsche Fußballbund vor der Klärung der wichtigsten Personalie für die Nationalmannschaft. Bei einer Pressekonferenz soll Jürgen Klopp am Vormittag in der DFB-Zentrale als neuer Bundestrainer und damit als Nachfolger von Julian Nagelsmann vorgestellt werden.

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0: das ist ja auch, also Gefühle ist ja auch was, was nicht einfach abrufbar. Nur immer so direkt da ist, wo man noch ein bisschen verinnerlichen muss.
1: Also ich wollte gerade sagen, wir fangen mal an. Wir reden heute über Emotionen. Mein Name ist Nicola Haags und ich sitze hier mit dem Hamburger Therapeutenpaar Claudia Klasen-Holzberg und Oskar Holzberg. Und wie fühlt ihr euch heute?
0: Ach, ein bisschen angespannt irgendwie, weil es zu viel am Wochenende, aber eigentlich ganz gut.
2: Ein bisschen schlapp, weil es so schwülwarm ist, aber ansonsten okay.
1: Und warum soll man das den Partner möglichst nicht fragen? Wie fühlst du dich?
2: Nee, die Frage ist eher, was fühlst du gerade? Weil damit ist der andere schon so, das lädt nicht dazu ein, tatsächlich in Gefühle einzusteigen, sondern das ist mir ein bisschen fast wie so eine, also viele erleben das auch eher wie eine Prüfungsfrage. Jetzt muss ich sofort was liefern, jetzt muss ich irgendwie Bescheid wissen, was in mir los ist. Viele wissen das tatsächlich nicht sofort.
0: Ja, oder sie denken, oder, ja. Sie wissen es nicht. Also können wir mal an der Stelle einsteigen. Das war ein Punkt, der mir mal dabei einfällt, dass ich viele Männer in Therapie habe, die sagen dann irgendwann in der Sitzung, ja, Herr Holzberg, ich weiß nicht, ich glaube, unsere Therapie läuft nicht so gut. Und ich sage, ja, wieso? Ja, meine Frau geht ja auch in Therapie und die weint jede Sitzung. Und ich bin ja auch schon die 20. Sitzung hier. Und ich sage dann, naja, okay, also gibt vielleicht solche Gefühle und solche Gefühle. Also das, es gibt ja auch Vorstellungen darüber, was ein Gefühl ist oder wie man fühlen sollte. So, und Männer, glaube ich, haben oft Gefühle, aber wenn sie dann genau mit so einer Frage ausgesetzt sind, was fühlst du gerade, dann finden sie nichts.
1: Aber sie denken, Weinen ist ein tiefes Gefühl.
0: Weinen wäre doch eindeutig, oder?
1: Lustig. Finde ich jetzt.
0: Naja, es geht, denn die Vorstellung ist so, dass, also dann, das ist ja auch so eine Sache, die mit Gefühlen immer verbunden wird, dass es eben so Grundgefühle gibt. Trauer, Wut, Angst und so weiter. Und dass ich, wenn mich einer fragt, was fühlst du jetzt gerade, dass ich sowas dann zur Verfügung haben muss. Ja? Mhm. Aber das ist ja nicht so, wie unser Erleben innerlich ist, wie unser Fühlen ist, sondern das kann ja viel komplexer sein. Wir sollten ja vielleicht an der Stelle auch, weil du hast mich das vorhin schon gefragt, den Unterschied zwischen Emotionen
1: und Gefühle mal erklären.
0: Gefühlen, ja.
1: Stimmt.
0: Also Emotionen sind einfach das, was sozusagen uns angeboren ist, was jetzt nicht nur die Menschen haben, sondern was auch Tiere haben, was vor allen Dingen auch die uns nahen Verwandten wie Schimpansen und so weiter haben. Also das sind sozusagen emotionale Reaktionen, die einfach abgerufen werden. Dann sehen wir am Gesicht des anderen, da ist irgendwie Trauer. Wir sehen, da ist irgendwie Wut. Wir sehen, da ist irgendwie Angst. Und diese Emotion, die kommt so raus. Aber was das Gefühl ist, das muss er uns erklären. Weil es ist immer irgendwie was passiert. Es ist immer was ausgelöst. Ich habe immer irgendwie eine Reaktion darauf. In jedem, die immer unterschiedlich aussehen kann. Und das ist das komplexe Geschehen, was dann das Gefühl ist. Und das ist nicht so ganz leicht erkennbar und auch nicht so, eben nicht so eindeutig, sondern das ist komplexer.
2: Also Gefühl ist sozusagen das, was ich daraus mache oder wie ich es
0: naja,
2: für mich benenne, was ich dem der physiologischen Reaktion für eine Bedeutung gebe. Also weil auf

0: Das ist die Emotion, diese bestimmte Physiologie, aber die ist ja ausgeformt in jedem von uns auf eine spezifische Art. Und unser Erleben, was wir damit verbinden, das ist ja sozusagen das, was dann das Gefühl ergibt, worüber wir auch Auskunft geben müssen, was nicht von außen zu erkennen ist. Wir teilen sozusagen alle die Emotionen, das ist basic, das geht alle an. Aber deine Gefühlswelt sieht anders aus als meine Gefühlswelt.
1: Und wo ist jetzt der Knackpunkt für die Beziehung?
0: Der Knackpunkt für die Beziehung ist, dass es in Beziehungen natürlich die ganze Zeit um Gefühle geht.
2: Und darum, welche man zeigen möchte und welche nicht. Oder welche man auch
1: zeigen kann.
2: Erleben möchte.
0: Ja, das ist ein Verständnis davon, was ich auch gut finde. Also, dass man sagt, in jeder Familie sind bestimmte Gefühle erlaubt, zum Beispiel. Ja? Also gibt vielleicht Familien, da darfst du ganz fürsorglich sein, ganz liebevoll sein, aber du darfst auf keinen Fall ärgerlich sein oder auf keinen Fall, in anderen Familien darfst du vielleicht auf keinen Fall traurig sein, weil deine Mama ist sowieso schon depressiv. Und
2: es gibt Familien, wo Gefühle am besten gar nicht auftauchen sollen, weil es lieber irgendwie sachlich und leistungsorientiert hergehen soll und Gefühle ohnehin irgendwie Bullshit sind.
0: Ja, wo das eigentlich nur darum geht zu funktionieren oder es einfach darum geht, wenn alles einigermaßen läuft, dann ist es gut. So, und es wird auch nicht nachgefragt, wie geht's dir denn damit und was erlebst du denn, sondern dann ist es halt so und dann bleibt es auch dabei. Und die Frage, wie geht's dir damit, ist schon so eine Art Angriff oder so eine Art Alarmsignal auch. Und das wird dann in Beziehung auch eins. Also wenn dann einer überhaupt auf diese Ebene geht, heißt das schon, oh, ist irgendwas nicht in Ordnung. Jetzt wird's schwierig.
1: Also wir gehen jetzt davon aus, einer tut sich schwer damit und der andere nicht. Oder was ist so die normale Konstellation in Beziehung? Weil wenn beide sich schwer damit tun, haben sie ja kein Problem wahrscheinlich.
2: Ja, es gibt Paare, die tatsächlich so darüber, also die dieses Funktionieren gut hinkriegen und die damit auch erstmal zufrieden sind. Allerdings kommen viele Paare auch in Paartherapie mit genau dem Thema, dass sie sagen, also irgendwie hat sich unsere Beziehung aber auch so verändert, dass wir sind noch so ein gut funktionierendes Team, wir kriegen ganz viel hin, aber emotional läuft eigentlich nicht viel zwischen uns. Da fühlen wir uns nicht verbunden, da wissen wir überhaupt nicht so richtig, wo der andere ist. Manchmal sogar auch so ein Gefühl, schon selber nicht mehr zu wissen, was man tatsächlich fühlt in der Beziehung, was man fühlt für den anderen.
0: Das ist ja ein interessantes Ergebnis, so was ich mal gelesen habe, zur Forschung, dass man sagt, nein, ich habe es glaube ich auch schon mal irgendwo erwähnt, also es geht nicht darum, ob man sich streitet oder sondern es geht darum, wenn diese emotionale Interaktion, wenn man sich die Gefühle nicht mehr zeigt, die man füreinander hat oder überhaupt die Gefühle, die man in sich trägt, das ist ein bedrohlicher Zustand für die Beziehung. Daran kann man eigentlich ablesen, dass die Beziehung in Gefahr ist.
1: Okay.
0: Also es kommt schon irgendwo darauf an, ne? Wir haben ja schon mal in einem Podcast über Bindung gesprochen und natürlich Bindung erleben wir in unserer emotionalen, in unserer Gefühlswelt. Und das heißt, über die müssen wir auch in Verbindung bleiben. Und was immer geschieht, löst eben auch immer eine emotionale Reaktion aus.
2: Und also Beziehung ist auch für Gefühle sehr wichtig, weil Gefühle ja etwas sind, was uns auch mächtig bewegt innerlich. Also jetzt egal, im Positiven, aber auch häufig ja auch im Negativen. Und wir brauchen zum einen in Beziehungen eine Fähigkeit, unsere Gefühle selber regulieren zu können, also uns auch selber beruhigen zu können oder uns auch selber in positive Gefühle bringen zu können oder die zulassen zu können. Aber wir brauchen immer auch den Partner oder die Partnerin, um unsere Gefühle regulieren zu können. Die Beziehung ist total wichtig, auch für die Emotionsregulation, weil das schon als Kind lernen wir das eigentlich nur darüber, dass eine Bezugsperson da ist, die uns dabei hilft, die uns unsere Gefühle spiegelt, die feinfühlig darauf eingeht. Und so kriegen wir das langsam auch hin, zwischen irgendwie diffusen, komischen Körperzuständen zu differenzieren und zu begreifen, aha, irgendwie eigentlich bin ich traurig oder eigentlich bin ich jetzt ein bisschen ängstlich.
1: Aber das Typische ist doch, dass dann die Männer immer sagen,

0: Die Frauen oder meine Frau ist so emotional. Was heißt das?
1: Genau. Und das ist schwierig, wenn da damit umzugehen. Das heißt das. Also das ist eine Wertung, die quasi den Fehler dann bei der Frau festmacht. Sie sei zu emotional. Natürlich gibt es Menschen,
0: Und sie ist eigentlich nur normal.
1: die übersprudeln vor Gefühlen und vielleicht auch verhindern, dass sie den Kontakt verhindern, indem sie irgendwelche Gefühle gehen. Das gibt es auch. Aber
0: Wie jetzt? Sag mal
1: meistens,
0: ein Beispiel.
1: wenn du irgendwie jemanden, der, muss jetzt mal überlegen, naja, wenn du im Kontakt merkst, dass jemand anfängt, über irgendwas zu sprechen und ganz begeistert meinetwegen davon ist oder wie aufregend das war und immer wieder davon anfängt, dann ist aber vielleicht das, was tatsächlich passiert, wird dadurch verdeckt. Hast du ein besseres Beispiel? Ich habe kein
0: Naja, es
1: Beispiel,
0: gibt
1: kannst du mir
0: ja
1: erklären?
0: ein richtiges, aber zum Beispiel, es gibt Menschen, die sehr zum Dramatisieren neigen. Also alles ist sofort hochgradig emotional besetzt. Und man bekommt fast das Gefühl, okay, das Drama ist das, worum es eigentlich geht. Also es geht darum, immer möglichst auf einem hohen emotionalen Niveau unterwegs zu sein und sehr darüber auch wie so ein Gefühl von Lebendigkeit und auf jeden Fall von Bedeutung. Drama ist ja immer bedeutungsvoll zu vermitteln. Wenn man da tiefer dahinter geht, also das sind ja die Gefühle quasi so schon vor sich her schmeißen, geradezu, dann ist dahinter aber oft eine erstaunliche Leere. Also das ist nicht unbedingt ein Zeichen von Gefühlstiefe. Also es gibt ja auch diesen schönen Spruch, stille Wasser sind tief, oder dass Menschen, die nicht so extrovertiert sind, durchaus aber eine sehr gefühlvolle und tiefe innere emotionale Welt haben, wo sie aber aus bestimmten Gründen, wahrscheinlich weil sie damit auch mal schlechte Erfahrungen gemacht haben, das lieber mehr für sich behalten. Und natürlich ist es, glaube ich, unserer Kultur geschuldet, dass Männer nicht zum Zeigen von Gefühlen sozialisiert werden, während Mädchen darin sehr unterstützt werden oder darin auch mehr Resonanz bekommen innerhalb ihrer Familie, als Jungs das tun. Also das spielt sicher eine Rolle, dass es da schon auch ein bisschen unterschiedliche Ansprechbarkeit und Offenheit gibt. Ändert sich das nicht schon auch? Ist das bei jungen Paaren nicht anders, also bei sehr jungen Paaren? Du grinst gerade, Claudia.
1: Also ich habe gerade ein paar, einige jüngere Paare, so um die 30. Das sind allerdings auch, das sind auch emotional sehr bewegliche, irgendwie sehr, sehr offene Frauen, und die Männer sind tatsächlich eher verunsichert, was das anbelangt. Ich würde nicht sagen, dass die nicht durchaus auch gefühlvoll sind, oder, aber ich glaube, die haben schon ein bisschen wie so eine Position eingenommen, wie darin ist sie sowieso besser. Das ist unsicheres Terrain, da lasse ich mich nicht so schnell drauf ein. In der therapeutischen Situation mit Unterstützung und wo man das so ein bisschen so aus, dann können die sich schon auch öffnen. Aber ich glaube, im normalen Alltag, also es ist jetzt aber nur ein kleiner Ausschnitt aus der Gesamtpopulation. Insgesamt ändert sich das, glaube ich, schon. Naja, aber es bleibt das schnell das Bild zurück, glaube ich, in den Männern, gerade in den Männern, dass sie das eben nicht so gut können, dass sie nicht genau wissen, was gemeint ist, dass sie.
0: Und dass es ja auch anstrengend ist, vielleicht, wenn die Frau emotional ist.
1: Naja, weil sie dann das schon das Gefühl haben, dass sie da hinterher sind. Also die Frau jetzt hat schon diese ganzen Gefühle und irgendwas will sie von mir, irgendwas will sie von mir, ich soll auch irgendwie, aber so bin ich gar nicht. Also ich kann jetzt nicht auch in Tränen ausbrechen, ich könnte jetzt wütend werden, aber das weiß ich schon, das ist nicht gefragt. Also was ist denn jetzt gefragt? Wie kann ich denn da jetzt mit umgehen? Wird es dann ein bisschen schwierig.
0: Ich glaube, das löst schnell so Gefühle von bisschen wie nicht gut genug sein oder versagen. Also ich hatte jetzt gerade auch so ein paar, die das schon alleine hingekriegt haben. Die hatten irgendwie eine Trennung, dann hatten sie sich wieder angenähert und hatten vor der Trennung schon, aber dann in der Wiederannäherung jetzt besonders, haben sie angefangen, diese Zwiegespräche nach dem Paartherapeuten Möller. Also dieses, dass man, jeder hat ungefähr,
1: Lukas Möller
0: Lukas
1: ist
0: Möller,
1: das.
0: genau, dass jeder ungefähr 45 Minuten hat, wo er davon berichtet, was ihn innerlich bewegt, und der andere hört nur zu und kommentiert nicht und stellt höchstens Informationsfragen. Und das ist ja so eine Möglichkeit, tatsächlich die Innenwelt zu präsentieren, ohne dass man gleich Angst haben muss, irgendwie dafür kritisiert oder sich sofort rechtfertigen zu müssen und so. Und die machen das und finden es auch beide gut, aber er sagt, er findet es tierisch anstrengend. Also ich glaube, was er ein bisschen damit auch sagen wollte, wenn man dahinter guckte, eigentlich macht ihm das auch Angst. Also das verunsichert ihn nach wie vor. Dieses sich irgendwie 45 Minuten, die haben es auch verkürzt, weil die 45 Minuten waren emotional zu anstrengend. Ja,
2: ja, ist ja auch anstrengend.
3: 45 Minuten. Oder sagen, das ist ja auch
2: also,
3: lang.
2: Klar, aber ich glaube, das ist der Punkt. Also das ist ja, was gehört alles dazu, zu dieser emotionalen Welt oder zu dem, mich emotional zu äußern? Was kann ich da alles einbringen? Und ich erinnere das, als ich anfing, in Gruppen zu sitzen und Therapie, also als Klient zu machen, da war ich auch, hatte ich auch immer das Gefühl, wenn mich einer anspricht, in mir ist alles weg, alles leer, ich weiß überhaupt nicht, was ich sagen soll. Und suchte dann auch verzweifelt, was fühle ich jetzt, was fühle ich jetzt, was fühle ich jetzt? Unmöglich, das dann an der Stelle zu lösen. Und ich brauchte wirklich eine ganze Zeit, bis mir die Freiheit innerlich genommen habe. Ja, also weil meine Mutter oder meine Eltern, also mein Vater nicht, aber meine Mutter war durchaus gefühlsbetont, aber sie hat auch nicht viel darüber geredet. Also ich konnte das einfach nicht. Ich musste erst lernen, was ich da überhaupt in mir finde und das auch ernst zu nehmen und dass, wenn ich das ausdrücke, dass das schon was damit zu tun hat, was ich in dem Moment erlebe und fühle und dass man ja dann auch mich weiterfragen kann und dass dann ein Prozess zustande kommt. Das ist also, glaube ich,
3: aber jetzt nochmal ein bisschen, um ein bisschen in die Praxis zu gehen. Also für ein Paar ist es sehr wichtig, dass sie sich über ihre Gefühle austauschen. Ist das, was ich jetzt bei euch raushöre, dass sie darüber reden?
2: Ja, und vor allen Dingen vielleicht eine Sache, die mir immer wichtig ist. Wir haben ja immer das Gefühl, es gibt positive Gefühle und es gibt negative Gefühle. Und dann machen wir diese Unterscheidung und behalten die negativen Gefühle lieber für uns. Und die können sich ja auch jetzt, besonders in Beziehung, auch auf den anderen richten. Im Sinne von, ich fühle mich jetzt gerade, was hast du zu mir gesagt in der Corona-Zeit? Ich gehe dir auf den Wecker oder so.
0: Das habe ich zu dir gesagt?
2: Ja, natürlich.
3: Also, erinnert sich nicht.
0: Also du, ja, du bist mir auch durchaus, okay. Aber ich habe es sogar gesagt, schau mal, wie offen ich war.
3: Vorbildlich.
2: Sie war so offen. Ja, und jedenfalls...
3: Und du hast geweint.
2: Ich bin völlig zusammengebrochen. Nein, ich habe gedacht, stimmt, geht mir auch auf den Wecker, aber hätte es jetzt nicht unbedingt erwähnt. Aber es war gar nicht schlecht, das zu erwähnen, weil dann haben wir da auch noch ein bisschen drüber geredet und das ist ganz gut. Also, dass man jetzt nicht sagt, also negative Gefühle, oh, da muss ich alleine mit klarkommen, sondern gerade die sind wichtig, weil die sind sonst wie so eine Mauer, die sich zwischen.
3: Aber das ist natürlich schon die hohe
2: Partner.
3: Kunst, da, ihr könnt dann darüber reden, ne? Also normalerweise sagt einer, du gehst mir auf den Wecker und dann ist der andere beleidigt und dann ist irgendwie erstmal Schluss. Also
2: aber ich glaube, du unterschätzt die Menschen. Erstens überschätzt du uns, weil wir sind auch genau wie everybody else. Und das andere ist, dass Menschen, also auch Paare natürlich mit sowas umgehen können. Es gibt sicher ein paar, für die das richtig schwer ist, aber die meisten finden dann schon ihren Weg. Und vor allen Dingen, wenn man auch vielleicht mal nicht nur in so Situationen, wo es notwendig ist, sondern überhaupt darüber redet, wie war das mit deiner Familie, wie war das mit den Gefühlen da, was ist da passiert, weißt du, ich habe meinetwegen ein Paar, wo ein Typ, in dessen Familie wurde gar nicht geredet, lebte auf so einem kleinen Dorf, es war alles in Ordnung, die Eltern arbeiteten, die Söhne machten Sport, alle machten Sport, alles war bestens so. Und der ist mit einer Frau zusammen, die ist aus so einer Familie, wo es sehr viel Fürsorglichkeit gab. Also man fragte ständig, wie es dem anderen geht und schenkte ihm was und machte kleine Notizen und so, was er natürlich überhaupt nicht kennt und auch überflüssig findet. Und solange es denen miteinander gut ging, war das auch okay, aber die hatten dann eine Krise. Und dann wurde es natürlich schwierig, weil sie wollte dann immer irgendwie solche Zeichen und dass er sich um sie kümmert. Und für ihn war das eher was... Du raschelst, mein Schatz.
0: Oh, Entschuldigung.
2: Für ihn war das was, wo er immer nur das Gefühl kriegte, okay, ich mache hier irgendwas falsch. Und dann war das noch verunsichernder und er zog sich noch mehr zurück. Und die mussten also sozusagen verstehen, was in ihren Familien passiert ist und was das da bedeutet hat. Und er musste lernen, okay, das ist schon gut, sich auch mal zu äußern. Und sie musste lernen, dass sie das nicht unbedingt von ihm so erwarten kann, wie sie das von zu Hause kennt.
3: Also das ist schon ein wichtiger Punkt, dass ich mich als Paar relativ früh wahrscheinlich über diese, über meine Familien und die Art mit Gefühlen umzugehen austausche, nehme ich da jetzt mit.
2: Ja, wobei das natürlich immer so ist, dass wenn man dann, macht man ja wahrscheinlich auch, dass man darüber redet, auf die eine oder andere Art, seine Geschichte erzählt. Und wenn du dann in der konkreten Situation bist, dann sind die Gefühle angefasst und dann nützt dir vielleicht auch dieses Wissen nicht, sondern dann muss man das wieder rausholen. Und man muss sagen, okay, Moment, wo sind wir hier? Was passiert hier?
3: Aber ich habe zumindest ja so ein Grundverständnis und weiß dann schon mal, dass der das vielleicht von zu Hause nicht gelernt hat. Das hilft ja schon mal weiter.
2: Ja, das hilft. Wobei ich denke jetzt gerade noch an ein anderes Paar. Da gab es diese wunderbare Situation, wo sie aus dem Haus gehen und irgendwo hinfahren wollen. Sie wollte schon eher los, aber es hat eine ganze Zeit gedauert. Und dann guckt er nochmal zurück und sieht, dass das Fenster oben noch offen ist und sagt, oh, ich gehe nochmal zurück, ich mache nochmal das Fenster zu. Und dann kommt er wieder und dann sagt sie sowas, oh, echt, also musste das jetzt sein? Daraus entwickelt sich ein Mordsstreit dann. Und der Hintergrund ist, dass er immer irgendwie in seiner Familie entwertet wurde und kritisiert wurde. Und das in dem gehört hat. Also so nach dem Motto, du Weichei, kannst du mal das Fenster offen lassen oder so. Und er natürlich darauf reagiert hat und sich verteidigt hat und wieso sie ihn anmacht. Und sie in ihrer Familie diejenige war, die immer der Störenfried war, die immer alles sozusagen kaputt gemacht hat, die immer die Schreckliche war, die Schlimme. Und das Gefühl kriegte sie dann, seine Reaktion. Und die wissen das sehr wohl beide, aber in solchen Situationen schaffen sie es dann auch nicht immer. Dann müssen sie nachher halt nochmal wieder drüber reden. Was ist da passiert? So was. Ja, also das ist der Punkt, glaube ich, immer wieder aufeinander zuzugehen. Das immer wieder zu klären. Diese Gefühlsstörung nicht einfach stehen zu lassen.
3: Ja, und was ich ja auch noch spannend finde, hatten wir nicht sogar mal so einen Satz wie meine Gefühle sind nicht deine Gefühle? Also dass es einfach keine identischen Gefühle gibt bei Paaren, dass man davon nicht ausgehen darf?
2: Meine Liebe ist nicht deine Liebe.
3: Hieß der?
2: Sowas ist mal benannt. Ja.
0: Na, aber ich glaube, es gibt schon ja häufig sowas, dass man sich wünscht, der Partner oder die Partnerin möge doch in einer bestimmten Situation dasselbe fühlen, also entweder die gleiche Begeisterung oder die gleiche Freude oder vielleicht auch die gleiche Enttäuschung und das sehr irritierend ist zu erleben. Nee, er erlebt es ganz anders und diese Spannung und Diskrepanz aushalten zu können, sich aber trotzdem noch verbunden zu fühlen oder das nicht irgendwie als, also es gibt wirklich Paare, die können das ganz schlecht aushalten. Für die fühlt sich das an wie eine Trennung. Ja. So, wenn wir nicht nur gleich schwingen, sondern so, ne, also total in demselben Gefühl auch entweder schweben oder abstürzen, dann.
2: Naja, das ist natürlich ein verständlicher Wunsch nach Resonanz und irgendwie ankommen. Aber das geht ja auch noch einen Schritt weiter. Nämlich, dass sie oft ja schon gekränkt sind, enttäuscht sind, weil der andere das eigentlich hätte wissen müssen, was sie erleben und was sie fühlen.
0: Ja, stimmt.
2: So, also solche hellseherischen Fähigkeiten eigentlich dem anderen andienen und sagen, das war doch klar, dass ich dann enttäuscht war oder das war doch klar, dass ich dann...
0: Jeder wäre doch dann...
2: Wenn ich in deiner Situation gewesen wäre, ich wäre natürlich mitgegangen, wenn du...
0: Weil ich doch gewusst hätte, dass du dir das so doll wünschst.
2: Ja, oder weil es doch klar war, dass du Angst hast, was der Arzt hier erzählt. Natürlich wäre ich mitgegangen. Und wie konnte das nur sein, dass du das nicht gemacht hast? Und ich glaube, das ist natürlich wieder das, wo es darum geht, dann eben über diese Empfindungen und Gefühle zu sprechen, weil die kann der andere nicht. Die kann er nicht wissen. Man kann das mit der Zeit besser verstehen, aber ich glaube, auch das ist dann falsch zu denken, okay, jetzt kennen wir uns schon so lange, jetzt müsste er es ja nun mal endlich wissen. Nein, es ist immer wieder ein Prozess des Aufeinanderzugehens und da immer wieder ein Prozess des Aufeinander des Miteinander Klärens.
0: Ja, und es bedeutet, also wenn es um Gefühle geht, da, wenn wir uns mit Gefühlen zeigen, auch gerade mit unsicheren Gefühlen, zeigen wir uns ja auch immer verletzlich. Also wir sind dann auch schon darauf angewiesen, dass damit pfleglich und möglichst feinfühlig umgegangen wird, dass der andere nicht irgendwie reinhaut oder das gegen uns benutzt. Und ich habe so ein Beispiel jetzt aus dieser Corona-Zeit auch, ein Paar, die beide wirklich zur Risikogruppe gehören, also er nach einer Krebserkrankung, sie hat eine Autoimmunerkrankung, also die waren sehr in Isolation, waren beide sehr in Sorge um den anderen hauptsächlich, aber auch um sich. Sie war das, glaube ich, etwas mehr, hat das auch etwas mehr geäußert, weil sie außerdem auch noch einen Familienkonflikt hatte. Und er fühlte sich irgendwie so quasi verpflichtet, möglichst wenig von seinen Gefühlen zu zeigen, sondern irgendwie so sachlich und beruhigend zu bleiben und das Ganze auch mehr so quasi wissenschaftlich zu, also ne, immer Podcast gehört und das kommentiert und so. Und das führte aber nur zu einer irgendwie immer größeren Anspannung und Verunsicherung. Also sie fühlten sich beide immer irgendwie immer unwohler, haben sich aber beide bemüht, ihre Ängste und Sorgen, weil sie den anderen, sie wollten sich gegenseitig auch nicht noch belasten in der Situation, sondern das für sich zu behalten. Also jeder hat sich noch mehr zurückgezogen, bis es dann irgendwie eine Situation gab, wo das dann doch aus ihr so mehr rauskam und er dann auch auf der Gefühlsebene reagiert hat, nicht mit Kommentaren oder so, sondern wo sie beide einfach darüber gesprochen haben, wie sehr sie das verunsichert, wie viel Angst sie haben, wie viel Angst sie auch um den anderen haben. Und als das gelungen war, also als sie wirklich diese Verletzlichkeit und diese hohe Sorge auch äußern konnten, dann fühlten sie sich wieder beide viel wohler und tatsächlich auch viel sicherer und quasi auch wie unverletzlicher. Mhm. Also fühlten sich wieder stabiler. Aber es war auch ein langer Weg,
2: ja, das ist
0: dahin zu kommen, weil man den anderen auch vor schwierigen Gefühlen quasi beschützen möchte. Aber das führt nur in die Sackgasse oder in die Vereinzelung.
2: Ja, genau.
3: Ich habe jetzt noch mal eine Frage, das geht noch mal in eine ganz andere Richtung. Nee, ganz anders nicht, weil wir reden ja über Gefühle. Aber dieses Typische, das habt ihr doch bestimmt auch, dass Paare zu euch kommen und einer sagt, ich habe keine Gefühle mehr. Oder wir haben keine Gefühle mehr füreinander. Meistens ist es wahrscheinlich einer, der das sagt.
2: Ja, okay. Dann würde ich immer erstmal so reagieren, dass ich das versuche zu normalisieren und sage, okay, das ist die Situation. Wir verstehen jetzt, wenn wir hier so sitzen, noch nicht, was das eigentlich bedeutet. Vielleicht gelingt uns das ja, da irgendwie hinterzukommen. Und dann versucht man das halt. Und dann wird sich rausstellen, ob das sozusagen heißt, ich will raus aus dieser Beziehung oder ob dieser Gefühlsfluss tatsächlich in dem Moment blockiert ist. Also weil wenn er blockiert ist, kann sich das auch so anfühlen, dass da nichts mehr ist, weil man sich so zurückgezogen hat, weil man sich so verschlossen hat, dass man natürlich auch nichts mehr fühlt.
3: Okay, aber das heißt, wenn jemand das so sagt, bedeutet das nicht per se, dass er tatsächlich keine Gefühle mehr hat, sondern im Zweifel sind die nur blockiert.
2: Ich glaube, das wäre so meine Erfahrung, dass es durchaus Phasen gibt, wo mir auch die Gefühle für dich oder für unsere Beziehung abhanden gekommen sind. Und ich habe mir dann immer so geholfen, dass ich dachte, es gibt ja irgendwie so kleine Flüsse, die fließen dann immer mal eine Zeit unterirdisch auf irgendwelchen Tonschichten und dann kommen sie wieder an die Oberfläche. Und
3: schönes Bild.
2: Und so habe ich das dann auch. So habe ich das dann auch empfunden. Also ich lasse mich da nicht mehr durch in Panik versetzen.
3: Aber das finde ich zum Beispiel eine total wichtige Message, weil ich glaube, dass das viele denken, wenn sie müssen immer fühlen, fühlen, fühlen. Und wenn sie nichts mehr fühlen, dann ist es zu Ende. Und das ist ja nochmal eine schöne Vorstellung, finde ich. Ne?
0: Das ist eben Beziehungen auch durchlaufen immer Phasen, wo die Gefühle auch eher abflachen. Also oft auch, weil man sehr mit anderem beschäftigt ist phasenweise und zum Teil auch die emotionale Energie dann dafür gar nicht so da ist. Und das sozusagen, wie gut man das wiederum aushalten kann, das hat, glaube ich, dann auch wieder viel ein bisschen mit dem Thema, was wir schon hatten, Bindung und wie sehr ich darauf vertraue, dass wir eine Bindung halten, selbst wenn keine starken Gefühle im Moment da sind. So. Und das andere, was sicher manchmal der Fall ist bei dem, was du geschildert hast, ist, dass Paare schon auch kommen, wenn einer oder eine innerlich schon ausgestiegen ist aus der Beziehung. Also eigentlich schon innerlich so eine emotionale Trennung vollzogen hat, aber entweder das noch nicht wirklich so aussprechen möchte oder dem Ganzen doch auch noch mal eine Chance geben möchte, aber tatsächlich schon jetzt nicht so, wie Oskar das gesagt hat, einfach es da nur eine Blockierung gibt, oft auch aufgrund von Verletzungen oder so, sondern tatsächlich eigentlich schon wie so ein Trennungsimpuls, Gedanken, Trennungsbewegung. Und das muss man dann eben auch nochmal genau überprüfen. So wie. Außerdem, dass gar keine Gefühle da sind, ist auch eigentlich meistens Quatsch, weil irgendwelche Gefühle
2: sind. Ne? Naja, aber ich glaube, was du meinst, ist ja, dass die Menschen dann gucken, also liebe ich ihn noch.
0: Ja.
2: So, und das ist ja auch immer schon natürlich eine sehr zugespitzte Frage, wonach guckt man dann eigentlich? Also was ist eigentlich das, was man dann in sich fühlen möchte? Vergleicht man das dann mit dem Anfang der Beziehung? Das wird wahrscheinlich ja nicht hinhauen, weil da gab es ganz intensive Gefühle, an die man jetzt nur noch selten und auch vielleicht gar nicht in der Form so rankommt, sondern in anderer Form. Also da ist, glaube ich, oft diese Blockade, immer wieder diese gleiche, dass so man sich selber auch unter eine bestimmte Erwartung stellt. Weil wahrscheinlich sind die eigentlich, also ich fühle nichts mehr von dir, heißt vielleicht, ich bin so enttäuscht von dir, ja, oder ich bin so sauer oder ich fühle mich so minderwertig, als wenn ich überhaupt nichts von dem, was du dir wünschst, erfüllen kann und das schmerzt mich so, dass ich mich zurückgezogen habe. Oder was immer es genauer heißt.
0: Genau.
2: Ja, das ist ja genau der Punkt, warum das so wichtig ist, eben Wege zu finden miteinander über diesen Alltag und über das normale Funktionieren hinaus in diese Gefühlsprozesse zueinander und miteinander einzusteigen.
3: Das heißt auf jeden Fall nie, dass man nichts mehr fühlt, weil irgendwas fühlt man immer.
2: Ja, aber es gibt natürlich diesen Punkt, wo du irgendwie fertig bist, wo du durch bist mit einer Beziehung. Was ja aber auch nicht heißt, dass du nichts fühlst, sondern dass du keine Bereitschaft mehr hast, dich auf diese Beziehung weiter einzulassen, weil du das, was du erlebt hast, zu verletzend war oder weil du nicht das Gefühl hast, dass du da noch jemals, trotz all deiner Versuche, zu einer Beziehung kommen wirst, die dir gemäß ist und die du dir wünschst. Oder?
0: Ja, ich habe nichts hinzuzufügen, ausnahmsweise.
3: Was geben wir denn jetzt unseren Hörern noch als schöne Weisheit mit auf den Weg?
2: Nähe muss nicht nah sein. Ja. Mir ist dieser Punkt wichtig, wirklich, dass man eben sich nicht nur immer, ich benutze gerne dieses Bild, dass man sich eben nicht nur immer auf dem Gipfel des Berges treffen kann, sondern dass man sich ganz oft im Tal treffen muss. Ja. Und dass man diese negativen Gefühle, diese Enttäuschung, diese Ängste, dieses sich ungenügend fühlen, das Gefühl zu haben, man ist zu viel für den anderen, was auch immer. Oder dass man den anderen überhaupt nicht erreichen kann. Also alles, was da so passiert, dass man das immer wieder äußert. Und zwar, und das wäre noch ein Punkt, der mir wichtig ist, wenn man über Gefühle spricht, ist es, glaube ich, wir können das in der Therapie immer herstellen, es ist ganz wichtig, erstmal muss man drum kreisen und dahin kommen, aber wenn man es dann hat, das möglichst, also wenn man es direkt zum anderen sagt, dass man das dann auch kurz und präzise sagt. Also
3: Das klingt jetzt aber sehr, die Latte liegt hoch. Nicht stottern, nicht drum herumreden.
2: Nein. Ich merkte schon, dass das in die falsche Richtung geht. Nein, das ist natürlich das
0: Gut,
2: Kreisen.
0: Dass du das so sagst,
2: das Kreisen und erstmal dahin kommen. Ja, zu den Gefühlen. Aber wenn man dann irgendwie, gerade wenn es um positive Gefühle geht, so, ja, also wenn ich sagen will, du bist mir wichtig, dass man wirklich nur sagt, du bist mir wichtig. Wenn das in Frage steht zum Beispiel.
3: Okay.
2: Und den anderen dabei anschaut und das so stehen lässt. Und jetzt nicht sagt, du bist mir wichtig. Weißt du nämlich, weil also so jemand wie du. Ja. Blablabla.
3: Also in der Kürze liegt die Würze.
0: Liegt das Gefühl.
2: Da liegt das Gefühl. Ja, da liegt das Gefühl. Das andere, da gehst du wieder in den anderen Teil des Gehirns. Der muss nämlich jetzt wieder verstehen. Ja? Und du bleibst nicht in dem limbischen System. Also im Grunde hat es ja auch viel damit zu tun, so immer zu gucken, Das ist auch was ich manchmal so als Bild benutze. Wie gehen wir eigentlich mit Kindern um? Und dieses emotionale Selbst, das ist ja nicht unbedingt 43 Jahre alt, sondern das ist sehr jung. Und das heißt, wir müssen mit dem auch so umgehen, wie wir das mit Kindern machen würden. Mit Kindern begeben wir uns runter, gehen auf Augenhöhe, sprechen sachte, vorsichtig und klar mit ihnen und erklären ihnen, gibt natürlich Eltern, die das tun, aber erklären ihnen nicht endlos irgendwas, sondern wir sind direkt und einfühlsam und so diese Ebene immer wieder miteinander auch zu finden.
3: Wie alt ist denn das emotionale Selbst so im Durchschnitt?
0: Tja, mein Lieber, jetzt hörst du dich jetzt.
3: 10 oder eher 3? Also das ist ja auch nochmal ein Unterschied.
2: Ja, das ist ein Unterschied. Das emotionale Selbst ist wahrscheinlich eins, was eher so es in verschiedenen Altersgruppen gibt. Ne? Und je nachdem, wo du nicht befriedigend beantwortet bist, da bist du stehen geblieben.
3: Okay.
2: Oder auch, wo deine Eltern vielleicht stehen geblieben sind, ohne das zu merken. Also, ja, zum Beispiel dieses, was wir vorhin hatten mit dem Hellsehen, das ist ja eigentlich magisches Denken.
3: Mhm.
2: So, das ist natürlich, da bist du höchstens 5. Und manche, die Liebe mit Liebsein verwechseln, da bist du wahrscheinlich wirklich sehr klein, aber es ist vielleicht 3 oder so, wo man dir sagt, sei doch mal lieb und teil mal dein Bobby-Car mit dem kleinen John. Ja, okay. Aber soll ich das mal erzählen? Das fand ich ja sehr beeindruckend. Du hast mal ein Geschenk gemacht für deine Freundin und da stellte sich raus, es war eine Reise, die du ihr schenken wolltest, und da stellte sich raus, dass der Tag, für den du, oder das Wochenende, für den du diese Reise gebucht hattest, dass der gar nicht ging, weil da ging sie auf den 75. Geburtstag ihres Vaters oder irgendwas. Und das wurde dir aber falsch mitgeteilt. Und dann warst du unglaublich enttäuscht, dass dieses schöne Geschenk, was du gemacht hast, dass das jetzt nicht mehr wirkt. So. Mhm. Und ich saß natürlich da und dachte, ja Gott, mein Gott, dann buchst du das halt um. Ja? Und da wurde es dann ganz schlimm, da warst du dann ganz und ich dachte, scheiße, haut jetzt nicht hin. Und dann habe ich ein bisschen nachgefragt und dann wurde mir klar, es war gar nicht, dass das jetzt nicht hinhaut, aber was bei dir ja manchmal ist, du hattest dir so viel Mühe gegeben. Du hattest dir so viel Mühe gegeben, du hattest das so alles darauf geplant und du warst eigentlich sehr betroffen, weil diese ganze Mühe umsonst war. Und als ich das hatte und dann so gedacht habe, ah, okay, das war ja natürlich auch viel, was du gemacht hast und das verstehe ich auch, dass du deshalb enttäuscht warst, dann warst du ganz schnell beruhigt.
0: So. Ja, okay, aber du hast nicht in dem Kindertonfall mit mir gesprochen.
2: Auf doch, der, von der Gefühlsebene ganz, aber schon, aber ganz nicht einfach, ja, auf der Gefühlsebene schon. Gesagt, okay, deshalb bist du enttäuscht. Weil du dir so viel, das kann ich verstehen, dass du dir da so viel
0: Oscar, du sprichst nicht in dem Tonfall mit mir. Wenn du in dem Tonfall mit mir sprechen würdest, würde es nicht gut landen.
3: Ich stelle mir das gerade vor.
0: Es ist ja schon richtig auf diese
2: Gefühlsebene
0: zu gehen, aber trotzdem der Partnerin oder dem Partner das Gefühl zu geben, ernst genommen zu werden. Bei dem Tonfall würde ich nicht das Gefühl bekommen, in meinem Erwachsenen selbst, was ja auch noch da ist,
2: ich kann dir jetzt nicht sagen, wie es nach außen,
0: Gefühl, aber ernst genommen
2: in mir war es.
0: Ja, das kann sein, aber nach außen hast du es, glaube ich, nicht so.
2: Ja, jetzt ein bisschen überzogen, aber im Prinzip habe ich das wirklich schon so, okay, gut, und das kann ich jetzt auch verstehen. Und das habe ich tatsächlich versucht, irgendwo auch dir so nahe zu bringen, weil du warst ja relativ aufgelöst. Und
0: das, was sicher stimmt, ist dieses, dass es gut ist, dann ganz klar auf das Gefühl zu gehen und das zu benennen und damit einfühlsam umzugehen. Das auf jeden Fall. Und ich denke, das spürt man auch. Also man spürt, dass die Energie eben nicht in den Kopf geht, sondern dass die emotionale Resonanz, ich würde immer sagen, die ist dann so im Brustkorb.
3: Vom Herz.
0: Ja, das ist so,
2: ja, ja.
0: Auf jeden Fall der Bereich, der Herzraum, der Brustkorbraum, wo man das spürt.
3: Aber ich glaube, lieber Oskar, du darfst jetzt nicht enttäuscht sein, weil wir jetzt an dieser Stelle, glaube ich, Schluss machen müssen. Und du kriegst auch gleich trotzdem noch einen Lolli zum Schluss. Also.
2: Ich mag deine Lollis nicht, weil du frisst Nuts. Das habe ich vorhin gesehen.
3: Nein, ich meine, wir können jetzt tatsächlich, vielleicht müssen wir noch eine Folge zu dem Thema machen. Da steckt ja noch was drin.
0: Da steckt vielleicht noch mehr drin.
3: Da können wir ja mal drüber nachdenken. Ich möchte nur nicht, dass du jetzt enttäuscht bist.
2: Ach, wie rührend.
0: Nee, ich möchte nicht mehr weiterreden.
3: Ich ich auch nicht.
0: Ich hat sich jetzt warm geredet.
3: Ich habe jetzt keine Gefühle mehr vor.
0: Genau. Ja, oder nur noch negative. Jetzt reicht's.
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1: Ich bin Tine Klimach. Heute läuft der gesetzliche Rahmen für Trumps globale Zölle aus. Und nun hat er eine neue Grundlage für Zölle gefunden. Wegen angeblich unzureichender Maßnahmen gegen Zwangsarbeit hat die US-Regierung auf Importe von 60 Handelspartnern einen Zoll von 10 bzw. 12,5% angekündigt. Darunter fallen auch bestimmte Produkte aus der Europäischen Union. Bundeskanzler Friedrich Merz schnürt nach dem Rücktritt von Fraktionschef Jens Spahn ein großes Personalpaket. Nach Informationen der Deutschen Presseagentur sollen weitere Personalentscheidungen fallen. Gesundheitsministerin Nina Wagen soll unter anderem auf den Posten von Thorsten Frey im Kanzleramt wechseln.
2: Damit sieht es so aus, als ob der Wechsel von Kanzleramtschef Frey an die Fraktionsspitze der Union zu einem größeren Personalumbau führt. Frey soll nächste Woche zum Nachfolger von Jens Spahn gewählt werden. Dass Warken dafür ins Kanzleramt geht, ist nicht überraschend. Sie galt zuletzt als Wunschkandidatin von Friedrich Merz, der etwa ihre Rolle bei der Gesundheitsreform immer wieder lobte. Ihre Arbeit im Ministerium übernimmt dann wohl Carsten Linnemann. Der hatte schon nach der Bundestagswahl die Chance, ins Kabinett zu wechseln, blieb da aber noch lieber Generalsekretär. Aus Berlin, Thomas Brockt.
1: Im Südwesten Europas kämpft die Feuerwehr weiter gegen Waldbrände. Ein besonders großer wütet an der französischen Atlantikküste bei Bordeaux. Dort wurden inzwischen fast 20.000 Menschen vorsorglich evakuiert, die meisten von ihnen Urlauber.
3: Der Brand ist noch immer nicht unter Kontrolle und die Feuerwehr kämpft mit einem Großaufgebot gegen ein Wiederaufflammen des Feuers an verschiedenen Stellen, hieß es von den Behörden. Immerhin habe der Brand sich aber nicht in andere Bereiche verlagert. Mit Löschflugzeugen, hunderten Feuerwehrautos und Unterstützung aus anderen Regionen Frankreichs sind die Brandbekämpfer im Einsatz. Tausende evakuierte Urlauber, darunter auch etliche Deutsche, warten unterdessen in Ausweichquartieren darauf, wie es mit ihrem Urlaub weitergeht. Klarheit gibt es noch nicht. Aus Paris, Michael Evers.
1: Die vom Irankrieg wirtschaftlich schwer getroffene Metropole Dubai bietet Anwohnern Prämien im Wert von umgerechnet 700 Euro, wenn sie Besucher in die Stadt holen. Jeder Anwohner könne Vergünstigungen erhalten, etwa bei Hotelübernachtungen, Essen im Restaurant und Tickets für Sehenswürdigkeiten, heißt es auf der Tourismus-Webseite Dubais. Örtlichen Berichten zufolge gingen in den ersten 48 Stunden des Programms mehr als 10.000 Bewerbungen ein.

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1: Mein Name ist Martin Scholfens und mir gegenüber sitzt Manuel Opitz. Manuel Opitz ist unser Experte für die Vergangenheit und deswegen sprechen wir heute über die wichtigste Erfindung der Menschheit. Manuel sagte nämlich, er wüsste, welche das ist. Und ich glaube auch, dass auch ich es weiß, denn was könnte wichtiger gewesen sein als die Erfindung des Rads?
2: Hi Martin, ja, das Rad, das habe ich auch immer gedacht, dass das die wichtigste Erfindung sei, das sagt man ja immer wieder so. Und natürlich, das Rad war halt echt revolutionär. Wir hätten ja sonst keine Schubkarren, keine Lastenkarren, keine Wagen für Pferde, keine Fahrräder, keine Autos, Flugzeuge und so weiter. Unsere ganze Mobilität hängt ja an diesem Rad. Es gäbe aber auch keine Zahnräder zum Beispiel für Mühlen oder für mechanische Uhren, keine Drehbahn, keine Spinnräder. Und ja, selbst in unserer Computermaus steckt ja ein Rad. Das heißt also, die Räder, die sind ja im Prinzip überall.
1: Jetzt werde ich ein bisschen misstrauisch. Also wenn du mir so zustimmst, dass irgendwo muss doch noch ein Haken sein. Also auf irgendwas willst du hinaus. Was denn?
2: Genau. Es gab im Frühjahr 2022 eine neue Studie aus Großbritannien, nach der eine andere Erfindung vielleicht sogar noch bedeutender war als das Rad. Und zwar eine viel ältere, denn das Rad ist relativ jung. Es wurde so vor ungefähr 6000 Jahren erfunden und bis heute weiß man nicht so genau, wer eigentlich dahinter steckt. Eine Theorie lautet, dass Steppenbewohner in der heutigen Ukraine als erstes Wagen mit Rädern bauten und sich das Rad von da aus nach Mitteleuropa und in den Orient verbreitet hat. Aber wie gesagt, ganz genau weiß man es gar nicht. Unabhängig davon wurde das Rad jedenfalls in Mexiko um 600 nach Christus noch ein weiteres Mal erfunden. Allerdings setzte es sich dort nie richtig durch, wahrscheinlich weil es den Bewohnerinnen und Bewohnern ja schlicht an Zugtieren fehlte. Das größte domestizierte Tier war halt der Hund und der eignet sich nicht so gut, um eine Kutsche zu ziehen.
1: Das war mir auch noch nicht so richtig klar, dass es zum einen so spät erfunden wurde und sich es auch nicht auf allen Kontinenten durchsetzte. So viel zum Rad, aber was ist denn jetzt wirklich die wichtigste Erfindung?
2: Es ist der Werkzeuggriff.
1: Hä? Also Werkzeug, du meinst jetzt den Stiel an einem Werkzeug, also das Teil, das ich dann in der Hand halte, wenn ich ein Werkzeug
2: benutze. Ja, genau, dazu sagt man auch Schaft. Das klingt jetzt ja tatsächlich nach einer ziemlich simplen Erfindung, aber ja, also man muss sich eben vor augen führen, dass Vertreter der Gattung Homo seit mindestens 2,6 Millionen Jahren Werkzeuge benutzen und die ersten, die hatten natürlich noch keinen Griff.
1: Krass, also seit 2,6 Millionen Jahren benutzen Menschen Werkzeuge.
2: Ja, wobei man das jetzt genau differenzieren muss. Wir modernen Menschen, wir gehören ja zur Art Homo sapiens. Die ältesten bekannten Fossilien des Homo sapiens sind knapp 300.000 Jahre alt. Die Werkzeugnutzung ist also noch viel, viel älter als der moderne Mensch.
1: Das ist krass.